und herzlich willkommen zu einer neuen Folge von Out of Spectrum. Oliver Korthals, wie gewohnt, am Mikrofon hier bei Byte FM. Die letzten beiden Wochen waren den Coverversionen gewidmet. In der heutigen Woche gibt es jetzt wieder etliches an Neuheiten für euch. Eben gehört aus Hamburg The Winston Brothers via Coal Mine ihre neue Veröffentlichung Rolling. Aber der Sound ist heute nicht so ganz Deep Funk geprägt, sondern geht mehr in den ein wenig elektronischen und jazzigen Sound. Jetzt kommen wir zunächst zu zwei wunderbaren Afro-Stücken. Einmal von Sion Kuti und Egypt 80. Sion Kuti, der jüngste Sohn von Fela Kuti. Und von ihm hat er quasi auch die Band Egypt 80 übernommen. Seine neueste Auskopplung Problems featuring Kabaka Pyramid und danach Mo Siki Scales, ein Projekt von Days IQ, der mittlerweile in die USA emigriert ist. Higher Elevation hier im eigenen Sunrise Remix.

Vom afrikanischen Kontinent geht es jetzt nach Italien. Pino D'Angino hatte Anfang der 80er mit Markelli Dare einen veritablen Disco-Boogie-Hit. Ein bisschen Rap war auch dabei und DJ Kobayashi hat das Ganze jetzt neu editiert. Kommt interessanterweise bei Bartov Records heraus, die sich ja eigentlich eher mit orientalischen Klängen einen Namen gemacht haben. Okay, okay nennt sich das Ganze jetzt hier im Intro Outro Edit. Und danach die Oddball Creatives, neues Signing bei Echo Labs aus, ich glaube, Brighton. Und ihr Wondering and Wishing gibt es als Mini-Auflage, als 7-Inch und natürlich auch digital.

0: nächsten beiden Stücke sind zwei wunderbare Exemplare für moderne, zeitlose Soul-Musik. Stammen beide vom englischen Label Ramrock Records aus Ramsgate und sind beide von Darren Morris produziert worden. Zunächst einmal Lee Ross mit Kingdom of Rain und danach die Roy Inc., wo Darren Morris dann auch selbst mit dabei ist, mit You'll Never See My Tears.
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Mit den nächsten beiden Nummern bin ich dann für heute auch schon wieder raus. Zunächst einmal das Ghost Funk Orchestra aus New York. Ihr Stil irgendwo komplett zwischen den Stühlen nicht so richtig einzusortieren, aber das macht es ja dann auch wieder ganz charmant. Ocotillo, ihre neue Nummer auf Coal Mine Records, und danach Goran Kajfisch mit dem Subtropic Orchestra aus Schweden. Eine wirklich sehr schöne sphärische Nummer, die mit Ivan Omar eine wunderbare Sängerin featured. Monsoon heißt das Stück und veröffentlicht wurde das Ganze bei We Jazz Records. Hier folgt jetzt gleich Forward the Bass mit Carsten Frehe am Mikrofon. Und solltet ihr die Wiederholung am Freitag hören, dann kommt jetzt Happy to Sad mit Christine Heise. Wir hören uns in der nächsten Woche wieder. Ich denke, da wird es wieder einige Neuheiten geben. Bis dann, macht's gut, habt eine angenehme Woche. Oliver Korthals sagt Tschüss.

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1: Hallo und herzlich willkommen zu einer weiteren Folge von For the Base hier bei Byte FM. Am Mikrofon begrüßt euch Carsten Frier zu einer Sendung mit viel neuer Musik, aber auch alter Musik, unter anderem von Jacob Miller.

Jacob Miller mit Tenement Yard, ein Song, in dem er sich darüber beschwert, dass Rastamänner natürlich nicht in eng besiedelten Höfen, die Tenement Yard genannt worden sind, leben können, in denen sich Familien, Küche, Zimmer und Waschgelegenheiten teilen, weil da wird man natürlich die ganze Zeit beobachtet und kann da nicht friedlich vor sich hin kiffen oder ähnliches tun. Damit nochmal herzlich willkommen zu For The Bass hier bei Byte FM. Es gibt viel neue Musik, aber auch ältere Musik, Neues von der McAnna Family zum Beispiel, aber auch neu veröffentlichte Aufnahmen von Bob Marley and the Wailers, aufgenommen im Juni 1967 im Hammersmith Odeon in London. Und das Ganze wurde jetzt unter dem ziemlich einfallslosen, weil abgedroschenen Titel Roots Rock Reggae Live at the Hammersmith Odeon veröffentlicht. Die Aufnahmen stammen aus der Zeit, als die Band gerade die Rastaman Vibration Tour gemacht hat. Und ihr hört jetzt hier einen absoluten Klassiker.

No Woman, No Cry. Es gibt ein neues Live-Album von Bob Marley und The Wailers. Es heißt Roots Rock Reggae, live at Hammersmith Odeon in London. Aufgenommen wurden die Tunes im Juni 1976 während der Rastaman Vibration Tour. Es ist ein schönes Album geworden. Wenn man Fan ist von Bob Marley und The Wailers, sollte man auf jeden Fall da mal reinhören. Ich habe einen Tune mitgebracht von Nadja McAniff. Das ist die Schwester von Kush und Matthew, und die hatte vor einiger Zeit ein Album an den Start gebracht, Shelter from the Storm, und von diesem schönen Album, wie ich finde, hört ihr den ebenso schönen Song Soja.

Waiting Room, das war Natalia McAnna von ihrem wunderschönen Album Shelter from the Storm, aufgenommen zusammen mit den Ligerians. Jetzt gibt es neue Musik von der McAnna Family und da hat Natalia zusammen mit ihrem Bruder Kush und dem Vater Winston McAnna schöne Tunes aufgenommen. Unter anderem gedenken sie an den ermordeten Bruder Matthew, der am 22. August 2012 erstochen wurde mit seinem größten Hit Be Careful hier jetzt in der neuen Version.

Nadja Kusch und Winston McAnuff mit Be Careful, den größten Hit des Matthew McAnuff. Das war Sohn bzw. Bruder und der ist dramatisch verstorben am 22. August 2012. Er ist erstochen worden und die Familie denkt jetzt oder gedenkt jetzt wieder einmal an ihn auf dem neuen Album Africa My Destiny, erschienen von der McAnuff Family. Und da sind aber auch Solo-Nummern zu hören, so die nächste von Vater Winston, Lock Up.

Winston McAnuff mit dem Titel Lock Up von dem Album Africa My Destiny der McAnuff Family, erschien bei Sonus Records und eingespielt von den Ligerians, eine französische Band mit richtig schönem Woo-Sound, wie ich finde. Und auf dem Album ist natürlich auch sein Sohn Kush alleine zu hören mit einem Song, der da heißt Troubles Away.

Kush McAnuff von dem Album Africa My Destiny, erschienen gerade von der McAnuff Family bei Soul Nurse Records. Ja, in den vergangenen Sendungen habe ich immer mal wieder einen Song von Mo Collars and the Co-Operators von dem großartigen Album Fruits of the Diaspora gespielt. Und das werde ich auch heute tun, nämlich den Titel Gold and Indigo. Das Ganze ist erschienen auf dem Label Herb Nest.

Flocks mit In the Shade von seinem Album Square, erschien bei Underdog Records vor einiger Zeit. Kürzlich war ich in Ostrode auf einem Reggae-Festival und da habe ich eine Band aus Litauen zum ersten Mal gesehen, die ein wenig schräg daherkam. Ministry of Ecology heißen die und haben so eine ganz eigene Art von Reggae und den möchte ich euch jetzt hier vorstellen mit dem Titel Oh Love.

Ministry of Ecology aus Litauen mit ihrem Song Oh Love von ihrem Album Horizon. Und einen weiteren Song möchte ich noch spielen von dieser Band aus Vilnius und der heißt tatsächlich auch Inner Vilnius City.

Ministry of Ecology mit dem Titel Inner Vilnius City, also der Hauptstadt von Litauen, wo sie auch ansässig sind. Ich habe neulich schon mal Songs vorgestellt, die bei Fruits Records rausgekommen sind, auf einem richtig schönen Blessings-Rhythm. Und da gibt es auch einen weiteren Tune, der ist von Johnny Go Figure zusammen mit The 18th Parallel und der Song heißt Love Life.

Johnny Go Figure zusammen mit The 18th Parallel und den Song Love Life, gerade erschienen auf Vinyl bei Fruits Records aus der Schweiz. Ein Mann, der sich Scarra Man nennt, sonst ein Mastering Engineer, hat jetzt gerade einen richtig schönen Dub in die Welt geschickt und der heißt Dub Farmer und den hört ihr jetzt.

Garaman mit Dub Farmer. Da war unter anderem auch Maccabi am Mikrofon zu hören. Ja, damit ist For the Bay schon fast am Ende. Nächste Woche sitzt Gadi wieder hier. Es bleibt natürlich auch der Verweis auf das Programm von Byte FM im Allgemeinen. Also bleibt am Radio, bleibt dabei. Und ich spiele noch einen Song zum Abschluss, und zwar von Captain Yossarian. Da erschien vor relativ kurzer Zeit ein Album Fela Kuti in Dub bei Agogo Records. Und da hat er sich an Kompositionen und Tracks von Fela Kuti rangemacht und unter anderem Water No Get Enemy eingespielt. Doch bevor ich hier aufs Knöpfchen drücke, verabschiede ich mich. Am Mikrofon war Carsten Frehe. Ich hoffe, ihr hattet Spaß.

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0: 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Es ist 4 Uhr.

Willkommen zum Trail of Songs hier auf Byte FM. Ich bin Arne Schumacher. Mit einem Hauch von Optimismus geht's heute los aus dem mittleren Westen der USA. Houndmouth, Matt Myers und Band Never Gonna Die.

Summer's on the way out, naja, noch nicht ganz natürlich, aber in diesem Song, dessen Optimismus irgendwie klar auch relativ ist. Auch Matt Myers, der Kopf der Band von Hound Mouth, der gehört zu denen, die viel hadern mit sich, dem Leben natürlich, vor allem dem, was zwischenmenschlich so alles in Schieflage ist, gerichtet und verarbeitet werden will. Hound Mouth gibt es seit 15 Jahren. Dies ist das 5. Album. Aus Indiana, aus dem Süden Indianas, im mittleren Westen kommt die Band. Myers, der gerne mal ein bisschen gequält klingt, haben wir gerade gehört, hat erzählt, dass er ziemlich lange vorher an einer Schreibblockade laboriert hat. Geholfen hat ihm da schließlich Brad Cook, der Produzent, selber Musiker und Crack, ein gefragter Mann in Sachen Amerikaner und Roots und offenbar auch ein guter Psychologe. Viele Songs mit Texten, die fast assoziativ scheinen, also nicht stringent erzählerisch, viele Gedanken und Impressionen verwoben, überwiegend mit Tempo die Songs oder wie hier still getragen. Holy Moses.

Der intime Schlusspunkt dieses Albums Lordi heißt das, das fünfte von Houndmouth. Das ist die Band von Matt Myers. Ben Chapman, Kollege aus Nashville, Tennessee, stilistisch breit aufgestellt, auch mal handfest, rootsy, wie hier, ein Abschied, so long.

Ja, zutiefst autobiografisch. Mit Grüßen von Down Under, wo gerade ja der Winter ausklingt. In Melbourne im Südosten ist es deutlich frischer als bei uns zurzeit. Lea Senior kommt von dort. Sängerin, Gitarristin, Pianistin, Songwriterin ist sie. Aus der Region westlich von Melbourne stammt sie. Angefangen hatte sie vor Jahren, 2015 war das erste Album erschienen, als Folksängerin. Pur Stimme und Gitarre. Dies ist nun ihr fünftes Album, das streckenweise, wie manches vorher auch schon, deutlich anders klingt, auch mal nach britischen Folkrock-Traditionen. Lea Senior, die gerne in der Menge ist, andererseits aber auch aus der Menge herausstechen will, als Individuum, der klassische psychologische Zwiespalt, dessen sind sich ja nicht alle so bewusst wie sie. Part of the crowd, Lea Senior.

Und auch hier aus dem eigenen Musikerinnenleben gegriffen. Lea Senior, Australierin. Ihre Mutter ist Schweizerin. Australierin aus dem Südosten, wie gesagt, kommt sie. Wie sie selber bekennt, ist sie aufgewachsen, vor allem mit Musik, die lange vor ihrer Zeit entstanden ist, in den späten 60er Jahren zum Beispiel. Und das hört man zum Teil auch. Hier auf dem Trail of Songs auf Byte FM geht's voran mit Beth Orton, der Engländerin, Track ihres aktuellen Albums. Die Stimme ungleich der von Lea Senior, statt klar und so glockenhell, rauer, dunkler, gesanglich, als käme sie direkt aus der Seele. Celestial Light, Beth Orton.

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Beth Orton, The Ground Above heißt dieses Album. Typisch für sie auch darin, dass es wirklich in keinster Weise irgendeiner gängigen, erfolgverheißenden Form entspricht, keinem irgendwie trendigen Sound zu folgen versucht. Der nächste auf unserem Trail, der ist sowieso von jeher jenseits von sowas unterwegs. Ihre ist da aus Dublin, selber Jahrgang wie Beth Orton, Ronan O'Snodaigh, ein klassischer irischer Folksong hier, The Fields of Athenry.

Ende der 1970er Jahre ist dieser Song entstanden, ein Stück irische Folk-Tradition. Pete St. John heißt der Autor, Sänger, Songwriter, eine jener Balladen, die wichtige Ereignisse der nationalen Geschichte spiegeln, in dem Falle die große Hungersnot Mitte des 19. Jahrhunderts. Hier eine Erzählung, die in einem Ort im irischen Westen spielt, in der Region von Galway. Ronan O'Snoday ist schon länger eine Leitfigur des zeitgenössischen Irish Folk. Sänger, Boran, Trommler, Poet, Songwriter ist er. Seit den 1980er Jahren der Folkband Keela. Nonkonformisten, progressive Folkkräfte aus Dublin, Helden eines alternativen Irish Folk. Daneben hat er schon lange eigenes verfolgt, eine Reihe eigener Alben veröffentlicht. Dies ist das aktuellste, eine Zusammenarbeit mit dem Synthesizer und Sample-Spezialisten Miles O'Reilly. Miese Tusa heißt das. Das ist gälisch für Ich, Du. In diesem Falle herausfordernd gemeint in dem gleichnamigen Song, gesungen in irischem Gälisch, wie das meiste auf diesem Album. Ein entschiedenes Statement ist das gegen all die Gründe und Argumente, die angeführt werden, für das Kriege führen, egal auf welcher Seite. Ein zutiefst pazifistisches Statement. Miese Tusa, getrieben vom Boran Beat. Ronan O'Snoday und Miles O'Reilly.

The Roaring of a Silent Sun. Penguin Café ist das, die Folgeformation des Penguin Café Orchestra. Vor Jahren hatte der Sohn des Gründers der ursprünglichen Band des Orchestra, Arthur Jeffis, die Fäden seines früh verstorbenen Vaters Simon aufgenommen. Dies Album The Red Book von 2014 ist kürzlich wiederveröffentlicht worden mit 2 Bonustracks. Ein Song von Stoppock, Stefan Stoppock, gesungen von Alin Cohn mit Sung Jo Yeet und Surendro, dein Glück.

0: Tja, mit sehr schöner Slide-Gitarre auch hier drin, finde ich. Arlene Cohn, die Wahlberlinerin, mit Surendro Mullig und Sumjujit Das, dem indischen Duo. Alle drei haben schon mit Stefan Stoppock zusammengearbeitet. Der war ja auch mehrfach in Indien und hat da eine eigene Form von Crossover quasi gesucht und gefunden. Eine musikalische Seite, die nicht alle so im Blick haben bei ihm. 70 ist Stoppock Anfang des Jahres geworden. Bevor es im Herbst ein neues Album von ihm gibt, ist jetzt diese Würdigung erschienen. 26/70, die Songs von Stoppock. 18 davon interpretiert von anderen, von Fortuna Ehrenfeld, Tokunbo Bab zum Beispiel, 17 Hippies, Fury in the Slaughterhouse, Östro 430, also sehr bunt gemischt das Ganze. Und auch Desiree Klökens ist dabei, die hat sich einen der vergnüglichen Stoppock-Klassiker angeeignet.
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0: Tja, funktioniert auch super aus Frauensicht, finde ich. Stopox Dumpfbacke, zweifellos in der Top 3 der Lieblingssongs der eingefleischten Fans des Hamburgers, der künstlerisch aber ganz wesentlich sozialisiert wurde, sozusagen im Ruhrpott, später dann sogar viele Jahre in Bayern gelebt hat. Einer der, ich finde, originellsten und vielseitigsten zeitgenössischen Songschreiber deutscher Zunge. Was auch manchmal für mich bei diesem Album ein bisschen zum Problem wird, ich höre bei vielen Versionen automatisch immer diese unvergleichlich eigene Art, den eigenen Zungenschlag von Stoppock mit, also quasi das Original, aber das ist dann wohl unweigerlich so. Joko, Josefa und Cosima Karl, friesisches Schwesternduo aus Hamburg, ein Song von 1999 aus dem Stoppock-Album Neues aus Lalaland, Mülldeponie.
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Joko, erstklassiger Stopak, dieser Song, finde ich. 18 Songs interpretiert von anderen auf diesem Sampler zu seinen Ehren zum 70. Am Ende ist dann auch mal der Meister selbst dabei und in Bälde dann wieder, wie gesagt, was ganz und gar Neues von ihm. Soweit für heute. Ein weiterer Trail of Songs neigt sich dem Ende zu. Arne Schumacher ist mein Name. Euch wünsche ich weiterhin reichlich Hörfreude hier auf Byte FM. Im Hintergrund erschwingen sich ein Johanna Borchert und Miles Perkin, die Pianistin und der Bassist. The Match heißt ihr Duo-Album, in dessen Songs es auch um das Matchen im Sinne der Zweisamkeit geht, was natürlich leider auch seine dunkleren, weniger beglückten Momente oder Phasen hat oder auch mal gar nicht mehr funktioniert. Ein Song von Miles Perkin, Erased. Tschüss, bis bald. Johanna Borchert und Miles Perkin.

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Willkommen noch einmal zu Silent Fireworks. Jumoko Lusani ist mein Name. Und das eben war Florian Berger mit Spaghetti, Martini, Zigarette, einem Track aus einem Film-Soundtrack, einem Animationsfilm, der Bouchra heißt und von einer queeren marokkanischen Schakalin handelt, die aus Casablanca stammt, in New York lebt und nicht nur mit einer Schreibblockade, sondern auch mit ihrer Familie und ihrer Identität struggelt. Ich habe bisher nur den Trailer gesehen. Und der sieht sehr vielversprechend aus, finde ich, zumindest wenn man auf surreale Atmosphären steht. Und von Nordafrika, Casablanca bzw. New York geht es jetzt nach Südafrika zu Abdullah Ibrahim. Der Pianist und Komponist prägte in den 60er und 70er Jahren den südafrikanischen Jazz, unter anderem mit seiner Hymne gegen die Apartheid Mannenberg. Benannt nach einem Township in Kapstadt. Im vergangenen Juni, also erst vor ein paar Wochen, ist Abdullah Ibrahim verstorben. Er wurde 91 Jahre alt und das ist Mannenberg.

Kalia Vandeva lebt in New York, ist Posaunistin und Komponistin und Teil der Band Tilt. Die hörten wir eben mit A Long View. Daneben macht Kalia Vandeva aber auch Solo-Musik. Das aktuelle Album heißt Mana und davon hören wir jetzt Murmuray.

Das ist Silent Fireworks, eben mit Tony Njokus Etude No. 1 und jetzt gleich Chassol. Der Franzose Christophe Chassol nimmt Stimmen, Interviews oder Umgebungsgeräusche auf und setzt sie rhythmisch und harmonisch in Musik um. Für sein aktuelles Album Funny How hat er sich mit schwarzen Stand-Up-Comedians aus den USA beschäftigt und im Track Dulce klingt das dann so.

argentinische Elektro-Cumbia und Latin Folk kam gerade eben von Chancha Via Circuito und Sofia Viola. Stück hieß Virgen de lo Alto. Und auch Lido Pimienta aus Toronto, mit Wurzeln in Kolumbien, mag diesen hybriden Sound.

Das war Quiero que me beses von Lido Pimienta. Jetzt wird es sehr reduziert und kammermusikalisch hier bei Silent Fireworks mit der lettischen Musikerin Ella Zirina und dem Dänen Thijs Semey. Arpeggios for two guitars.

Beauty, gleich zum Anfang von Schliemann Soundbox hier. Herzlich willkommen zu einer neuen Sendung unter diesem Namen. Mein Name ist Gregor Kessler und es geht hier in den nächsten 60 Minuten um Musik aus Neuseeland, die hauptsächlich von zwei Künstlern bzw. Bandprojekten kommen wird. Gerade hörten wir die Tall Dwarfs. Das ist ein Duo oder war ein Duo, vielmehr bestehend aus Alec Bathgate und Chris Knox. Und der zweite Künstler, um den es hier hauptsächlich gehen wird, beziehungsweise seine Bands, sind Robert Scott und die Bats. Denn die Bats kommen gerade nach Europa und sind sogar schon gelandet und unterwegs auf ihrer relativ unwahrscheinlichen Europa-Tour. Ich hatte nicht damit gerechnet, die Band nochmal hier sehen zu können, freue mich aber umso mehr, dass sie jetzt unterwegs ist, und das war Anlass genug, hier ein paar neuseeländische Platten zusammenzutragen für die heutige Sendung. Wir machen weiter mit den Bats und einem Stück ihrer jüngst erschienenen Platte namens Corner Coming Up, und das Stück nennt sich Lucky Day.

The Slide haben wir hier gehört von den Tall Dwarfs wieder. Warum überhaupt so viel neuseeländische Musik? Den einen Anlass, den habe ich schon erwähnt. Die Bats kommen auf Europa-Tour, spielen einige Konzerte davon auch in Deutschland. Und zu Chris Knox und den Tall Dwarfs ist gerade ein tolles Buch erschienen. Das ist der zweite Anlass. Das ist erschienen in einem universitären Verlag, der Auckland University Press, der aber nicht nur akademisch-wissenschaftliche trockene Fachbücher herausgibt, sondern auch sich der Popkultur widmet. Das erste Buch, was ich bewusst wahrgenommen habe aus diesem Verlag, ist das sehr, sehr gelungene Flying Nun-Buch Needles and Plastic, vor ein paar Jahren erschienen und hier auch schon mal gewürdigt. Und dann erschien zuletzt sogar ein Clean-Buch, was hier auch schon mal eine Sendung initiiert hatte. Und dazwischen erschien diese besagte Chris Knox-Biografie. Geschrieben hat das Ganze Craig Robertson, der auch als Musikjournalist unterwegs gewesen ist und sich sehr, sehr viel Mühe mit der Recherche gemacht hat. Es ist ein umfangreiches Buch mit mehreren hundert Seiten. Ich kann es gleich ganz genau, doch nicht ganz genau sagen. Jedenfalls erfährt man mehr, als man jemals glaubte, wissen zu müssen über Chris Knox Leben. Das Ganze ist aber tatsächlich auch ausgezeichnet geschrieben, nicht nur ausgezeichnet recherchiert, und liest sich ganz gut weg. Man erfährt also von den frühen Anfängen in der ersten Punkband The Enemy, die quasi sowas wie die neuseeländischen Sex Pistols gewesen sind, über die danach folgende Band Toy Love, bis hin zu den Tall Dwarfs und seinen Solo-Platten, einiges über sein Leben. Und da kommen wir in den nächsten Moderationen bestimmt auch noch zu, aber um das halbwegs chronologisch einzubetten, hier ein Stück von dem besagten Toy Love, die sehr erfolgreich geworden sind in Neuseeland, einen Major-Label-Vertrag plötzlich hatten und Chris Knox alles beigebracht haben, was man an der Musikindustrie hassen kann. Danach hat er sofort angefangen, nur noch zu Hause aufzunehmen und einen riesigen Bogen um große Plattenlabel zu machen. Rausgekommen ist bei den Toy Love Aufnahmen trotzdem einiges sehr, sehr Brauchbares, auch wenn es viel zu kritisieren gibt am Sound der einzigen LP, die die Band aufgenommen hat. Aber mindestens ein waschechter Pop-Hit ist darauf zu finden. Der nennt sich Swimming Pool und klingt so.

0: Nochmal die Tall Dwarfs hier bei Schliemann Soundbox mit Crush. Erschienen 1984 auf Slug Bucket, einer ihrer zahlreichen EPs. Warum genau in Neuseeland mehrheitlich EPs veröffentlicht worden sind, vielmehr jedenfalls als LPs auf dem stilprägenden Flying Nun Label, das ist mir all die Jahre unerklärlich geblieben. Also vom Materialeinsatz ist es ja das Gleiche und man würde deutlich mehr Songs auf einer LP unterbringen. Vielleicht hat es was mit den Single-Charts zu tun, indem man sich dann leichter tummelt. Ich bin nicht ganz sicher. Jedenfalls haben die Tall Dwarfs einige schöne Exemplare im EP-Format beigesteuert. Slug Bucket Hairy Breath Monster hieß das gerade gehörte. Also die Platte heißt so, das Stück, wie gesagt, Crush. Und Anlass ist das vor einigen Monaten erschienene Buch über Chris Knox' Leben, in dem man viel erfährt von seiner Jugend als adoptiertes Kind, das eher zur Pummeligkeit neigte und gar nicht schrecklich viele Freunde und Erfolge feiern konnte in seiner Schulzeit, über den frühen Malcontent und Punkrocker in Bands wie Enemy oder Toy Love bis hin zum Hometaper und Lo-Fi-Wegbereiter Chris Knox, der als Solist und auch mit den Tall Dwarfs vor allem ganz viel vorweggenommen hat, was dann später aus Amerika mit Schwimper und den Mountain Goats und Sebado und wie diese ganzen Bands hießen, Ende der 90er oder der zweiten Hälfte der 90er. All das kam in Neuseeland früh zum Tragen und hatte ganz viel mit Chris Knox zu tun. Der hatte nämlich gestrichen die Nase voll nach seiner Major-Label-Laufbahn mit Toy Love, wo ihm alle Menschen reinredeten, wie die Platte gefälligst zu klingen hätte. Und er hatte natürlich, wie viele junge Musiker, keine große Ahnung, was man im Studio alles so anstellen könnte. Und daraus kam dann eine Platte, die die komplette Band völlig enttäuscht hatte, weil der Sound nichts mit dem zu tun hatte, wie sie live klangen. Und führte dann eben dazu, dass sich Chris Knox ein Vierspurgerät anschaffte und anfing, sich da so einzuarbeiten, bis er das Gerät so verstanden hatte, dass er auch für andere Bands die Aufnahmen übernehmen konnte. Und von diesem Punkt an hat er ganz viele junge neuseeländische Bands dazu gebracht, selber aufzunehmen in ihren eigenen vier Wänden, in ihrem Proberaum. Das fand natürlich Roger Shepard, der Mann, der das Label betrieb, super, denn das brachte die Studiokosten runter. Die Bands fanden das eigentlich auch ganz gut, weil sie konnten mehr mitentscheiden, wie ihre Platten eigentlich klingen. Also es war eine Win-Win-Situation und führte dazu, dass Chris Knox quasi der, ja, doch die zentrale Figur des Flying Nun-Labels geworden ist, weil er eben zwar nicht der Chef war wie Roger Shepard, aber ganz viel mitreden konnte beim Rooster des Labels. Also er hat auch viele Bands akquiriert und vor allem hat er viele produziert und dabei mit seiner Meinung nicht hinter den Berg gehalten, also vermutlich auch viele Songentscheidungen mit beeinflusst, also welche Songs auf die Platten kamen und welche nicht. Ja, jetzt kommen wir nochmal zurück zu der eigenen Musik von Chris Knox und Alec Bathgate als Tall Dwarfs und schalten um zur 92 erschienenen Platte Folk Songs mit dem Stück Dare to Treat.
1: The purpose of this record is to demonstrate the ability of the pickup to stay in contact
2: with the groove modulation over a wide range of frequencies and intensities.

Courage haben wir hier gehört von der 93 erschienenen Bats LP Silver Beat, einer der ganz wenigen, die es nur auf CD gibt. Sollte sich eigentlich mal ändern, vielleicht liegt es an der Länge, die ist mit 50 Minuten eigentlich zu lang für eine einzelne LP und zu kurz für eine Doppel-LP, aber trotzdem ist die, glaube ich, schon seit einer Weile out of print und entsprechend vernachlässigt, aber eigentlich eine schöne Platte. In einer sehr langen Diskografie, die Bats sind seit Anfang der 80er unterwegs, immer in der gleichen Besetzung, eigentlich total verrückt, dass eine Band über mehr als 40 Jahre in der gleichen Konstellation Musik macht, aber die Bats haben es getan und sind, wie schon erwähnt, demnächst hier in Deutschland bei Konzerten zu hören. Ich freue mich sehr, in Hamburg sind sie am Donnerstag. Das wird eine schöne Sache, glaube ich. Jetzt machen wir einen kleinen Ausflug in ein Nebenprojekt der Bats, die zwar immer in der gleichen Konstellation Musik machen, aber damit offenbar nicht ausgelastet sind. Drei Viertel der Band, nämlich der Bassist Paul Keen und seine Frau Kay Woodward, die Gitarre spielt bei den Bats, und auch Schlagzeuger Malcolm Grant, haben sich vor einer Weile mal zusammengefunden.

getan mit einem weiteren Gitarristen, Markus Winstanley, und haben ein Projekt namens Minisnap ins Leben gerufen. Ich bin nicht sicher, ob es die noch gibt. Ich fürchte fast nicht. Die sind mal zusammen getourt. Ich erinnere mich dunkel, dass ich die Konstellation Bats und Minisnap mal zusammen irgendwo live gesehen habe. Das war natürlich toll. Und toll war auch, dass diese einzige Minisnap-CD, von der ich bislang weiß, dass die vor 2-3 Jahren nochmal auf Vinyl rauskam, auf dem Tall Texan Label. Das brachte einen dazu, das Ganze nochmal neu zu wertzuschätzen. Und da gibt es einiges wertzuschätzen, zum Beispiel den Song Innocent, der jetzt auf der Playlist steht.

Minisnap mit Innocent haben wir gehört. Das ist das Nebenprojekt der Bats ohne Robert Scott, aber mit den restlichen drei Mitgliedern der Band. Existiert, glaube ich, gar nicht mehr diese Band, aber die Platte bewahrt die Musik, wie sich das gehört. Warum wir uns hier um die Bats kümmern, weil die Band gerade auf Tour ist in Europa und ich habe es schon ein paar Mal erwähnt, ohne die Tourdaten zu nennen, was natürlich einem dann wenig nützt, deshalb hier nachgereicht. Also gestern, was einem auch wenig nützt, gastierten sie in Stuttgart. Heute am Sonntag in Landsberg im Musiksommer, am 3., also am Montag in Heidelberg, dann geht's nach Amsterdam, am Donnerstag nach Hamburg, dann kommt Kopenhagen, Norwegen, Schweden und dann geht's weiter in Großbritannien. Kann man alles nachlesen auf der Pushen, die Konzerte-Webseite. Aber ein paar deutsche Konzerte stehen ja noch aus und ich freue mich ganz besonders, die Band hier in Hamburg sehen zu dürfen. Und im Anschluss deshalb und um die Vorfreude zu steigern, noch ein weiteres Stück ihrer jüngsten Platte, Corners Coming Up. Das Stück heißt A Crutch, A Post.

So, das war jetzt zwar Robert Scott, aber in einer anderen Bandkonstellation, nicht bei den Bats, wie bei einigen Songs in dieser Sendung schon gehört, sondern bei The Clean, einer weiteren großartigen neuseeländischen Band, die hier öfter bei Schliemann Soundbox zu hören ist. Das Stück gerade hieß Asleep in the Tunnel und erschien auf einer ganz famosen Platte, finde ich, einer der besten Clean-Platten für mich. Mr. Pop heißt die und ist sogar in Deutschland ursprünglich erschienen beim Moor Music, aber nie so richtig aus dem Dickicht gekommen. Ist jetzt nochmal neu aufgelegt worden. Vielleicht haben mehr Leute sie danach entdeckt. Das wäre der Platte jedenfalls zu wünschen. Bei The Clean spielte Robert Scott zusammen mit den Kilgore-Brüdern David und Hamish jeweils an Gitarre und Schlagzeug. Und Hamish Kilgore, der leider viel zu früh verstorben ist, vor 2-3 Jahren, hatte eine eigene Band in New York, wo er hingezogen ist, namens The Mad Scene, zusammen mit seiner Frau Lisa Siegel, die auch eine Reihe schöner Platten gemacht hat. Eine heißt Blip und erschien sogar bei Silt Priest, diesem Hipster-Label aus Philadelphia. Und davon hören wir jetzt Quiet Day.

du in der High-Rise, davon sang hier Alec Bathgate eine Hälfte der Tall Dwarfs, Chris Knox die andere, haben wir ja schon häufiger singen gehört. Erschienen ist dieses sehr, sehr schöne Stück auf einer Platte namens Three EPs. Eigentlich erschien die nur als CD und dann ist sie aber doch nochmal als tatsächlich drei EPs, wie der Name schon sagt, rausgekommen, sogar als 10-Inch, diesem exotischen Format. Leider sind die meisten Exemplare, die in Europa angekommen sind, übelst verknickt. Jedenfalls die drei, die ich jemals sehen durfte, sehen echt bescheiden aus, aber das ändert natürlich nichts an der schönen Musik. Das bringt uns fast ans Ende dieser Schliemann Soundbox, die sich mal wieder mit Neuseeland beschäftigt hat, aber auch mit gutem Grund. Der Anlass war das schöne Buch über Chris Knox namens Not Given Lightly, das unlängst erschienen ist. Und der zweite, nicht minder relevante Anlass ist der Auftritt, die kommenden Auftritte der Bats in Deutschland. Heute Abend in Landsberg, am Montag in Heidelberg, am Donnerstag in Hamburg und dazwischen noch im umliegenden europäischen Ausland. Guckt euch das an, wenn ihr euch dafür interessiert. Sollte man es nicht verpassen. Wer weiß, ob die jemals noch mal nach Europa kommen. Aus Neuseeland angereist ist das ja auch eine Wecke weg. Deshalb danke fürs Zuhören. Wir machen noch ein paar Songs hinterher. Der nächste kommt von den Chills, der vielleicht kommerziell erfolgreichsten Flying Nun Band. Leider ist Sänger Martin Phillips vor ein paar Jahren gestorben, hatte aber noch geschafft, ein Lieblingsprojekt oder ein Leib- und Magenprojekt von ihm fertigzustellen. Das war eine Compilation mit frühen Songs, die er nie aufgenommen hat und die er dann Jahrzehnte später mit seiner aktuellen Band eingespielt hat. Springboard heißt diese Doppel-EP, The Early Recorded Songs ist der Untertitel und der verspricht genau das, was die Platte einhält. Wir hören Dolphins, 82 geschrieben, und ich glaube 2022 aufgenommen.

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3: Ich bin Katrin Müller. Das Bundeskabinett will heute einen Gesetzentwurf zur Reform der deutschen Nachrichtendienste beschließen. Ziel ist es, sie angesichts der wachsenden hybriden Bedrohung mit deutlich mehr Befugnissen zur Aufklärung von Terrorismus, Extremismus und geheimdienstlichen Aktivitäten anderer Staaten auszustatten.
4: Russische Spionage oder wie zuletzt eine gezielt gesteuerte Sprengstoffdrohne am Flughafen Leipzig. Für genau solche Fälle sollen BND und Verfassungsschutz mehr Werkzeuge und auch mehr Kontrolle erhalten. Und sie sollen erstmals auch aktiv eingreifen dürfen. Zum Beispiel, indem der Bundesnachrichtendienst während einer Cyberattacke die IT-Infrastruktur der Angreifer manipuliert. Außerdem sollen Nachrichtendienste Vereinigungen, die als extremistischer Verdachtsfall gelten, künftig maximal 5 Jahre beobachten dürfen. Diana Kramer, Nachrichten. Redaktion.
3: Bundesverkehrsminister Bilger sieht trotz der anhaltenden Niedrigwasserlage auf wichtigen Wasserstraßen derzeit keine Versorgungsengpässe. Stand jetzt sei die Versorgung gewährleistet, sagte Bilger der Rheinischen Post vor einer Schaltkonferenz heute mit den Verkehrsministern der Länder. Um das Risiko zu senken, müsse mehr Güterverkehr von den Wasserstraßen auf Schiene und Straße verlagert werden, betonte Bilger. In einigen Teilen Europas ist heute eine totale Sonnenfinsternis zu sehen. Die Urlaubsinsel Mallorca liegt genau in der Schneise, in der das Ereignis am besten zu sehen ist. Um 20.31 Uhr wird dort die Sonne für 96 Sekunden vom Mond verdeckt.
5: Über ein Jahr haben die Behörden an den Sicherheitskonzepten und Straßensperrungen für den Tag gearbeitet. Bei den Maßnahmen geht es vor allem darum, Verkehrschaos zu vermeiden und die Waldbrandgefahr möglichst klein zu halten. Deshalb ist das Gebirge an der Westküste komplett für den Verkehr gesperrt, genauso Aussichtspunkte oder Buchten. Und die Wetteraussichten sind vielversprechend. Nebel, dichte Wolken oder Sahara-Staub erwartet der spanische Wetterdienst nach aktueller Prognose nicht. Aus Palma, Pia Eschenbach.
3: Ab heute dürfen in der EU keine fettabweisenden Burgerboxen oder Gebäckpapiere mit bestimmten Schadstoffen mehr auf den Markt gebracht werden. Die nun geltende EU-Verpackungsverordnung schreibt neue Grenzwerte für sogenannte PFAS in Lebensmittelverpackungen vor. Mit den auch Ewigkeitschemikalien genannten Stoffen soll etwa das Durchweichen des Pommeskartons oder der Dönertüte verhindert werden. Zum Wetter, die aktuelle Vorhersage des Deutschen Wetterdienstes. Viel Sonne und hochsommerlich warm, im Norden werden es maximal 20 bis 26 Grad, sonst klettern die Temperaturen bis auf 34 Grad mit den höchsten Werten im Südwesten. Morgen im Norden vereinzelt Schleierwolken, sonst scheint den ganzen Tag über wieder die Sonne vom nahezu wolkenlosen Himmel. Es wird teilweise sehr heiß, im Nordosten Höchstwerte um 27 Grad, im Südwesten in der Spitze bis 37 Grad.
0: Das waren die Nachrichten.
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7: Am Mikrofon ist heute Götz Bühler. Herzlich willkommen hier im Stadtmagazin bei Byte FM.

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Von Free Love hier im Stadtmagazin bei Byte FM, wo es natürlich auch heute wieder einen Gast bzw. eine Gästin geben wird. Christina Sassenscheid wird hier demnächst, also so gegen halb live im Studio sein. Sie ist Architektin und Denkmalschützerin und seit 2019 Geschäftsführerin des Denkmalvereins Hamburg. Wir werden über Denkmäler reden, denke ich mal, und vielleicht auch über Goethe, denn der ist derjenige, der zum ersten Mal so richtig schriftlich diesen Ausdruck benutzt hat im Deutschen. Herzlich willkommen im Stadtmagazin hier bei Byte FM.

Weekend Run Unknown Mortal Orchestra, die tatsächlich Ende des Monats Hiding from the Weekend Sun werden, wenn sie in Torremolinos spielen und in Lissabon in Portugal. Ich glaube, nach Deutschland kommen sie leider nicht. Ihr hört das Stadtmagazin hier bei Byte FM und nun eine Band, deren Bandname sich tatsächlich übersetzt mit verspielter Sex. Asobi Sexu ist japanisch für genau diesen Ausdruck. Vor 25 Jahren gegründet, eine tolle Band hier mit I'm happy, but you don't like me. Kann passieren.

Trigger Happy von Lloyd Cole. Ein wunderbarer Song, jetzt auch schon über 30 Jahre alt. Darüber, wie Ältere gerne Jüngeren erzählen wollen, wie die Welt funktioniert und sich dann wundern, dass sie merken, dass es auch anders geht. Hier ist das Stadtmagazin bei Byte FM und nach der nächsten Musik von Erykah Badu ist meine Gästin hier im Studio Christina Sassenscheid, Geschäftsführerin des Denkmalvereins Hamburg. Bis gleich.

0: Erykah Badu, Gone Baby, Don't Be Long. Und hier ist meine Gästin im Stadtmagazin. Herzlich willkommen, Christina Sassenscheid.
1: Hallo und vielen Dank für die Einladung.
0: Ich habe schon zweimal gesagt, Architektin und Denkmalschützerin und Geschäftsführerin des Denkmalvereins. Jetzt könnte ich so Roger Willemsen-mäßig anfangen. Frau Sassenscheid, was ist ein Denkmal?
1: Puh, ist es warm draußen.
0: Ja, aber doch. Okay. Ich habe gerade herausgefunden, dass Goethe zum ersten Mal den Begriff benutzt hat. Also, dass in Schriften von Goethe zum allerersten Mal vom Denkmal die Rede ist.
1: Ist nicht wahr, okay. Also, ich habe mir so ein bisschen Schinke als einen der Urväter der staatlichen Denkmalpflege gemerkt. Das ist mir schon über 150 Jahre her. Das sozusagen, jetzt hole ich wirklich weit aus. Also wie viel Zeit haben wir?
0: Oh, ja, wir haben reichlich Zeit.
1: Also die staatliche Denkmalpflege ist ein Kind der Aufklärung und auch eine Reaktion auf die Verlusterfahrungen durch die Industrialisierung ein Stück weit. Deswegen gibt es in England auch einen sehr starken Denkmalschutz. Da hat die Industrialisierung ja sehr früh angefangen und die Kulturlandschaften haben sich sehr radikal verändert. Und plötzlich hat die Gesellschaft festgestellt, wir müssen irgendwie was tun, wir müssen dem was entgegensetzen, damit wir unsere Städte und Kulturlandschaften auch noch wiedererkennen in 10 Jahren oder 100 Jahren. Und in Deutschland kam das ein bisschen später. In Hamburg zum Beispiel gibt es seit 1920 ein Denkmalschutzgesetz.
0: Das heißt, ein Denkmal ist eben weitaus mehr als diese Statue Herrschers auf hohem Ross, sondern hier geht es hauptsächlich um Gebäude, oder?
1: Genau, also es ist eine ganz typische Begriffsverwirrung. Es ist halt wie heißt denn dieses Spiel Teekesselchen oder so, ne?
0: Ja,
1: also
0: stimmt.
1: Denkmal, genau. Wir beschäftigen uns tatsächlich so gut wie gar nicht mit diesen klassischen Denkmälern, diesen Statuen, sondern mit den Bau- und Kunstdenkmälern. Und das bedeutet, das kann das Bauernhaus in den Vier- und Marschlanden sein oder es kann das 20er-Jahre-Wohnhaus sein oder halt natürlich auch so ein 70er-Jahre-Brutalismus. Und das ist dann für den einen oder anderen auch schon relativ überraschend und macht das Thema aber auch sehr kontrovers und spannend. Also langweilig ist mir da bislang noch nie geworden.
0: Und damit es uns auch nicht langweilig wird, gibt es jetzt hier ein musikalisches Denkmal aus der wilden Jugend von Christina Sassenscheid. Da war sie ungefähr 20 und hat viel Sunny gehört. Und ich finde, das passt sowieso immer. Ein musikalisches Denkmal für Bobby Hebb.
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0: Sunny in der Originalversion von Bobby Hepp, mitgebracht von meiner heutigen Gästin hier, Christina Sassenscheid. Die Geschäftsführerin des Denkmalvereins Hamburg ist aber auch Musikerin, war zumindest. Du hast mal Posaune gespielt, habe ich erfahren. Und richtig so, du wolltest eigentlich oder du hast sogar angefangen Musik zu studieren, oder?
1: Mhm, also
0: was ist denn passiert? Wie bist du denn dann, wie kommt man denn von der Posaune
1: von der Musik wieder
0: zum...
1: Weg?
0: Ja genau, wie geht das?
1: Also es war eher umgekehrt. Ich habe einfach meine ganze Jugend über ganz viel Musik gemacht. Ich bin relativ früh so bei Jugend musiziert eingestiegen und das hat so meinen Ehrgeiz geweckt. Und natürlich hat es auch wahnsinnig viel Spaß gemacht. Ich habe viel Kammermusik gemacht und Orchester. Und das Schöne bei Orchester und Posaune ist ja immer, dass man die meiste Zeit Pause hat und immer schön zuhören kann. Das heißt, es war ein sehr bequemer Job. Blechbläser sind auch dafür berüchtigt, dass sie die ganze Zeit Quatsch machen. Und so. Also es war einfach für mich so ein wichtiger Teil meiner Jugend. Orchesterreisen waren für mich auch das Schönste. Und dann war ich nach dem Abitur und um das Abitur herum auch einfach so ratlos. Ich fand viele Sachen interessant, fand auch Gebäude immer schon toll, aber habe nach dem Betriebspraktikum im Architekturbüro irgendwie so einen Praxisschock gehabt, so in der 10. Klasse. Da dachte ich, oh, ist langweilig, alles so technisch und dachte, nee, zumindest das will ich nicht werden. Und dann bin ich so in dieses Musikstudium reingerutscht und merkte aber, da fehlt mir zu viel anderes. So, das ist tatsächlich auch so, wenn man ein Melodieinstrument spielt, also jetzt kein, ne, nicht Klavier oder so, sondern einfach ein Instrument, wo man ja einfach einen Ton hat, dann muss man den ganzen Tag Etüden spielen und sogenannte Orchester stellen und das wird sehr schnell, finde ich, sehr eintönig, auch intellektuell und so. Und ich glaube, also man muss einfach 100% brennen dafür. Also und das fehlte mir.
0: Und gute Nachbarn haben.
1: Und gute Nachbarn, auch das. Ja, das ging. Ich habe dann in Lübeck studiert und da hatte man gab es so ein Kasernenareal, wo dann die ganzen Musikstudenten waren und dann haben wir dann sozusagen freie Fahrt gehabt. Aber ich bin da eingegangen innerlich. Also ich wirklich, also es war mir einfach dann doch zu einseitig, auch wenn ich Musik immer geliebt habe und bis heute liebe. Also,
0: Du bist seit 10 Jahren beim Denkmalverein oder warst 2016 Vorsitzende und bist inzwischen Geschäftsführerin dann ein paar Jahre später geworden. Gibt es für dich so ein Denkmal oder ein Gebäude, zu dem du einen ganz persönlichen Bezug hast, das dich vielleicht auch dahin gebracht hat? Ein Elternhaus oder sowas ähnliches?
1: Denkmäler pflasterten ihren Weg. Ich kann gar nicht sagen, wo es angefangen hat. Ich hatte das Glück, in einem schönen Altbauviertel in Hamburg aufzuwachsen. Das ist wahrscheinlich schon so eine gewisse Prägung gewesen, dass man so mit alten Holzdielen oder Fischgrätparkett und hohen Decken und so aufwachsen darf. Und dann war ich auf dem Joanneum, also habe da einfach auch einen tollen Schuhmacherbau jeden Tag erleben dürfen. Und aber selbst wenn die Schule selber mir nicht immer schmeckte, aber das Gebäude und dieses in das Gebäude reinkommen, das fand ich immer toll. Ich glaube, das hat mich schon geprägt. Und später, würde ich sagen, war eins der wichtigsten Denkmäler das Gängeviertel. Also weil ich da plötzlich auch in so eine Stadtentwicklungs- und Aktivistinnen-Szene reingerutscht bin und die auch ganz viel mitgestalten konnte. Und das war für mich auch eine totale Initialzündung, sozusagen auch mich noch stärker zivilgesellschaftlich und politisch zu engagieren. So.
0: Wir gehen jetzt nochmal zu Musik und das hast du jetzt nicht mitgebracht, aber ich konnte es mir einfach nicht verkneifen, etwas von jemandem zu spielen, der sich die Posaune in den Namen gepackt hat. Trombone Shorty aus New Orleans, On Your Way Down. Und danach geht's weiter mit Christina Sassenscheid im Stadtwald.

0: Trombone Shorty on your way down, weil hier eine Posaunistin ist, die auch Klavier spielt und vieles anderes und eigentlich auch Architektin und Denkmalschützerin ist, Geschäftsführerin im Denkmalverein, aber auch mal, ich wollte gerade sagen, auf der anderen Seite, das stimmt ja nicht, aber auch mal in der Behörde für die Öffentlichkeitsarbeit zuständig gewesen. Wie kam es denn dazu?
1: Das würde jetzt, glaube ich, den Rahmen sprengen, aber ich hatte
0: so die kurze Fassung, die kurze Fassung in a nutshell.
1: Es gab vorher keine Öffentlichkeitsarbeit und ich habe irgendwie war ziemlich hartnäckig an der Kulturbehörde dran und habe es tatsächlich geschafft, dass mir damals dann ein Werkvertrag mal so probeweise zur Verfügung gestellt wurde und dass ich ein Format aufbauen konnte und dann auch anfangen konnte, da die Pressearbeit zu machen. Und das hat ganz viel, glaube ich, bewirkt, auch innerhalb der Behörde, also vor allem innerhalb des Denkmalschutzamtes, zu merken, dass man da draußen mehr Verständnis und mehr Unterstützung kriegt, wenn man sich noch stärker vermittelt. So. Und das habe ich fast 7 Jahre gemacht. Und danach gab es, genau, es gibt auch bis heute eine Stelle da. Also das war auf jeden Fall eine wichtige Aufbauarbeit, finde ich. Ich habe aber auf der anderen Seite da auch schon gemerkt, dass es da sehr harte Grenzen gibt der politischen Kommunikation. So, also dass man natürlich innerhalb einer Behörde nur so weit kommunizieren kann, wie auch ja, ein Senat das zulässt oder halt auch die Behördenlandschaft das erträgt. Und da ist der Denkmalschutz natürlich manchmal auch so der Sand im Getriebe. Und deswegen bin ich in der jetzigen Rolle sehr viel besser angekommen oder fühle mich natürlich auch sehr viel wohler. Aber wir sagen wir immer, wir sind die wichtigste politisch unabhängige Stimme für Denkmalschutz. Und uns kann niemand reinreden. Und wann immer auch mal Themen politisch ein bisschen schwieriger werden, ob das jetzt die großen Brückenthemen sind, ich will mir jetzt gar nicht mit anfangen.
0: Doch, gehen wir oder gleich in die Kolbrandbrücke.
1: Okay. Dann ist es umso wichtiger, dass da jemand ist, der oder eine Institution, die klar und deutlich kommunizieren kann. Und das hat auch die Presse sehr schnell sozusagen auch gemerkt, oder der Verein ist ja auch schon lang genug sozusagen unterwegs und aktiv. Und ich freue mich aber, dass der einfach zunehmend als Stimme auch ernst genommen wird. Und den Denkmalverein gibt es schon seit über 40 Jahren. Ne? Also.
0: Das finde ich eigentlich erstaunlich, dass es ihn erst seit 40 Jahren gibt. Aber auf der anderen Seite ist es eigentlich auch völlig logisch, weil man, glaube ich, wir sprechen dann von den 80er Jahren, da gab es das noch gar nicht so richtig. Also ich erinnere mich an die Hochallee zum Beispiel. Du hast gerade gesagt, irgendwie es gab da so ein so hohe Decken und schöne Holzböden und so. Die Hochallee war verkommen. Mhm. Also das ist immer so dieses Typische, man fährt vorbei und sagt, hätte ich damals, als ich noch nicht geboren war, Geld gehabt, hätte ich mir hier ein Haus kaufen sollen. Weil das niemand wollte da wohnen. Also das war ja so auch die Gegend ums Onkel Pö, das Eppendorf. Ich war gestern nach langer Zeit mal wieder in Eppendorf und habe mich sehr gewundert, was sich da so getan hat. Aber wenn man eben 40 oder vielleicht sogar 50 Jahre zurückgeht, da war zumindest da so dieser Gebäudeschutz noch nicht wirklich da. Das waren alte Häuser, das zugige Fenster und viele wollten lieber irgendwo neu bauen, weil das auch wahrscheinlich günstiger und praktischer war. Also wie ist es denn dazu gekommen, dass dieser Denkmalverein sich gegründet hat?
1: Ich habe ja vorhin schon ein bisschen ausgeholt, wie überhaupt der staatliche Denkmalschutz sich entwickelt hat. Und es ist so ein bisschen so eine Wellenbewegung. Dann in der Nachkriegszeit ist ja eine ganze Menge auch abgerissen worden. Und es wurde sozusagen sehr modern gebaut und autofreundlich etc. Das kennen wir alle. Und dann gab es wieder eine Gegenbewegung in den 70er Jahren, die auch markiert wurde mit einem besonderen Jahr, nämlich dem Europäischen Denkmalschutzjahr 1975. Das war letztlich aber auch sozusagen der Höhepunkt einer Entwicklung, die sich schon vorher anbahnte, dass nämlich die Leute merkten, im Krieg ist ganz viel zerstört worden, nach dem Krieg wurde auch nochmal ganz viel abgerissen und neu gebaut und wir vermissen sozusagen das, was eigentlich unsere Heimat ausmacht, oder wir merken, dass unsere Heimat da auch Stück für Stück verloren geht. Und es gab so eine Rückbesinnung auf die historische, auf die europäische Stadt, und in dem Zuge sind ganz viele Institutionen auch ins Leben gerufen worden und die Behörden wurden aufgestockt. Und also es gab sozusagen dann viel, viel mehr Personal auch. Deswegen seitdem sind die Denkmalämter auch, haben viele KunsthistorikerInnen, die da arbeiten und so. Das ist also, da ist eine ganze Menge passiert. Und es gibt Stiftungen wie die Deutsche Stiftung Denkmalschutz oder in Hamburg auch die Hamburger Denkmalstiftung, die sich entwickelt haben. Und der Denkmalverein ist auch so ein bisschen in dieser Bugwelle mit entstanden und war am Anfang noch so ein kleiner, freundlicher, ich glaube, er hieß Freunde der Denkmalpflege e.V. Das hat ja sowas von Wandervögeln oder so.
0: Ja, oder Kleingarten.
1: Genau. War auch tatsächlich so, die Mitgliedsbeiträge und Spenden sind eigentlich ausschließlich in so Kleinstrestaurierungen geflossen. Also mehr war auch gar nicht möglich. Der Verein tat niemandem weh und war in dem Sinne aber auch, im Rückblick würde ich sagen, größtenteils harmlos, nach Douglas Adams. Aber es hat sich einfach über die Jahrzehnte entwickelt, dass es da so eine Leerstelle war, so eine politische oder eine kommunikative, die wir füllen mussten. Ähnlich wie der NABU oder der BUND im Umweltschutz ja auch eine wichtige Rolle haben, versuchen wir im Denkmalschutz sozusagen uns als Lobbyisten für die alten Gebäude einzusetzen.
0: Du hast gesagt, dieses Denkmalschutzjahr 75, da haben sich mehrere solche Institutionen. Gibt es in jeder größeren deutschen Stadt einen Denkmalverein? Also ich habe gesehen, in Berlin gibt es einen, der heißt irgendwie Denkmal Berlin.
1: Denkmal an Berlin,
0: oder
1: genau.
0: Denkmal an Berlin, ja.
1: Genau, also es gibt in, würde ich sagen, fast jedem Bundesland gibt es denkmalvereinsähnliche Strukturen, die sind mal kleiner, mal größer, haben teilweise auch ganz lustige Ausprägungen, dass dann zum Beispiel auch Folklore und Trachten und sowas dann eine Rolle spielen. Das ist dann eher, das geht dann in so eine Richtung Heimatverein. Das sind wir gar nicht. Wir sind so ein wirklicher Großstadtdenkmalverein. Wir müssen auch, ne, also wir müssen politisch irgendwie laut sein, wir müssen auch, also da gibt's keine Trachten.
0: Keine Trachten.
1: So, ne? Genau, genau. Wir müssen auch für die brutalistischen Gebäude aufstehen und so. Insofern, ich glaube, da hat jede Kommune und jede Stadt sozusagen den Verein, den sie
0: verdient.
1: Das hast du gesagt.
0: Braucht.
1: Genau, und natürlich braucht es auch ein Stück weit, ja, die Unterstützung der Zivilgesellschaft. Also, ich meine, kann man ja gar nicht oft genug sagen. Also, wir können auch nur deswegen laut werden und auch wachsen immer weiter, weil wir natürlich ganz viele Mitglieder haben und auch immer mehr. Also, der Verein hat sich in den letzten 10 Jahren alleine vervierfacht. Also, es ist toll zu merken und die Leute werden auch immer aktiver. Aber das brauchst du auch in Hamburg, ne? Weil man sieht, also
0: ich meine, über 1000 Mitglieder, ich dachte, ihr hättet Zehntausende mindestens. Aber darüber sprechen wir gleich.
1: Man muss auch Ziele haben, ne?
0: Genau, man muss auch Ziele haben. Vielleicht zum Beispiel die Rocky Mountains oder My Rocky Mountain hast du mitgebracht von Eric Sumo. Hier hört das Stadtmagazin bei Breite FM.

0: My Rocky Mountain heißt dieser Track von Eric Sumo, mitgebracht von Christina Sassenscheid, die immer noch Geschäftsführerin des Denkmalvereins in Hamburg ist. Wir haben schon viel über Denkmäler gesprochen. Du hast eben, als du darüber geredet hast, dass ihr so ein ganz besonderer Verein seid oder was eure Rolle ist, vielleicht auch in der Stadtgesellschaft, von Mut und Ärgern gesprochen. Wen ärgert ihr denn? Also sind das hauptsächlich HausbesitzerInnen, die eigentlich denken, oh, jetzt die alte Mühle weg und das Grundstück könnte so viel bringen, wenn wir hier neu bauen? Oder ist es tatsächlich euer Gegenüber in der Behörde, die sagen irgendwie, oh nee, das würde jetzt aber eigentlich die aus der anderen Abteilung würden gerne hier was anderes bauen oder brauchen den Platz und ihr sagt, sollt ihr nicht oder...
1: Also
0: darf man nicht, das könnt ihr ja nicht. Ihr könnt ja nur raten eigentlich, oder? Und ein bisschen die Stadt bewegen, eure MitgliederInnen und darüber hinaus, dass die ihren Einfluss geltend machen.
1: Genau, also ich würde gar nicht sagen, dass wir die HausbesitzerInnen ärgern. Im Zweifel ist das eher das Denkmalschutzamt, was sozusagen dann die einzelnen Maßnahmen alle fachlich betreut. Das Denkmalschutzamt ist ja sozusagen die wichtigste und größte Einrichtung, die für die Denkmäler zuständig ist, sie unter Schutz stellt und auch diese fachliche Betreuung der Baustellen macht und sagt, das geht nicht. Das heißt, die müssen natürlich am meisten kommunizieren, vielleicht auch mal durchkämpfen, verhandeln und mitkonzipieren. Wir haben, finde ich, eigentlich die dankbare Aufgabe, immer eher die Dinge zu vermitteln. Und da ist auch letztlich eine meiner größten Herausforderungen, immer dafür zu sorgen, dass wir nicht nur nerven und nicht nur kritisieren, sondern auch immer wieder loben. Oder wir haben zum Beispiel eine Publikationsreihe namens Stadt Neu, von der gerade der dritte Band rausgekommen ist, wo wir vorbildhafte Sanierungen vorstellen, um zu zeigen, guck mal, das macht doch total Spaß, so ein Gebäude zu sanieren. Da kann was ganz Tolles bei rauskommen. Wir wollen damit inspirieren. Und wie gesagt, wir wollen auch loben, damit wir halt nicht nur den erhobenen Zeigefinger immer irgendwo hinstrecken. Aber wenn du fragst, wen nerven wir, das kann man ganz gut festmachen an den bekannteren Debatten, die es jetzt einfach in den letzten Jahren immer gab. Jetzt die Sternbrücke ist jetzt gerade zu einem traurigen Ende gekommen. Aber da war ganz klar sozusagen unser auf der Gegenseite die Deutsche Bahn. Die leider seit Jahrzehnten ja auch bundesweit eher abreißt als saniert und instand hält und die hier einfach so eine 0815-Planung in unseren Augen durchsetzen wollte und flankiert wurde von der Verkehrsbehörde, die in unseren Augen auch zu autofreundlich, auch zu, wie soll ich sagen, zu wenig auf die Kultur und den Stadtraum selbst geachtet hat. Und dann gab es da ein Vakuum von der Stadtentwicklungsbehörde, die da auch wirklich was versäumt hat. Also meines Wissens war das auch wirklich ein handwerklicher Fehler. Die hätten einfach noch mal weitere Varianten einfordern müssen. Und so stand da das Denkmalschutzamt als kleiner Teil der Kulturbehörde da relativ allein in der Behördenlandschaft. Und wir, und dann gab es und gibt es auch bis heute die tolle Initiative Sternbrücke, die wir auch mitgründen durften, aber wo die einfach auch ein unglaublich tolles Eigenleben entwickelt hat und regelmäßige Konzerte vor Ort macht und so. Also langer Rede, kurzer Sinn, es war einfach eine ganz wichtige Gegenbewegung, aber genervt war auf der anderen Seite halt die Deutsche Bahn und die Verkehrsbehörde. Trotzdem ist mir immer ein ganz großes Anliegen, nirgendwo verbrannte Erde zu hinterlassen. Also auch einem Agnes Tjarks oder einer Stadtentwicklungssenatorin auch hinterher, also auch nach Diskussionen freundlich begegnen zu können. Weil wir am Ende ja auch wissen, die Politik hat es halt heutzutage auch nicht leicht. Die müssen eine Interessensabwägung auch machen. Und wir können natürlich dann immer nur für unsere Seite sprechen, versuchen die andere zu verstehen, aber wir haben eine ganz klare Aufgabe. Wir sind dann auch die Anwälte der Denkmäler und wir müssen jetzt auch, wir müssen unsere Position dann auch immer wieder stark vertreten.

0: Atmosphere heißt die Band. Talk Talk, und dieser Talk Talk geht weiter mit Christina Sassenscheid, Geschäftsführerin des Denkmalvereins. In der Vorbereitung dieser Sendung ist mir aufgefallen, dass ich ganz anders durch die Stadt gehe und dass ich auf einmal Gebäude entdecke, die mir nie aufgefallen sind, von denen ich dachte, oh, das ist ja eigentlich total schön, und andere wiederum sehe und denke so, das kann doch nicht, die können doch einmal streichen oder die können, kann man so ein altes Haus. Hast du so eine Art Berufskrankheit, dass du irgendwie nicht an Dingen vorbeigehen kannst, ohne ein Foto zu machen und sofort irgendwo... weiß ich nicht, wie heißt das, eine Einlassung vor der Behörde zu machen?
1: Naja, ich kann das nicht leugnen. Okay, Deformation professionell heißt das, glaube ich, genau. Ich muss jetzt sagen, ich komme ja gerade aus dem Urlaub zurück. Wir waren in Italien, um genau zu sein, in 7 verschiedenen Städten. Und das war, ja, und ich habe, also meine Kamera ist natürlich jetzt voll und mein Handy voll mit Fotos von Plätzen und Gebäuden und Details und so weiter. Da bin ich total am Messi. Irgendwie klar. Ich finde es spannend und ich setze mich natürlich laufend damit auseinander. Und was ich schön finde, wenn du auch sagst, das hat deinen Blick auch schon erweitert, überhaupt sich auf so ein Thema vorzubereiten, das erlebe ich auch immer wieder. Und das ist für mich tatsächlich auch das Allerschönste zu erleben, dass das so ein, ja, die Flamme so weiterzugeben, ne? Und dass die Leute plötzlich einen anderen Blick auf ihre Stadt haben und neue Facetten daran sehen. Und das ist zum Beispiel auch ein, ich weiß nicht, ob ich hier ein bisschen Werbung machen darf für unseren Podcast. Wir haben einen Podcast namens Denkmal im Wandern, und der hat genau diesen Effekt, dass man, der funktioniert so, dass man immer mit den jeweils zuständigen DenkmalpflegerInnen durch die Stadt gehe, entweder durch historische Parks oder um Gebäudeensembles herum, wie das Gängeviertel oder das Generalsviertel oder durch St. Pauli, und dann geht man wie bei so einem Audioguide im Museum durch die Stadt und hört, man sieht das, worüber wir reden. Also man hört uns reden und man geht an einem bestimmten Startpunkt los und entdeckt ganz viel neu. Also ich weiß nicht, wie es dir ging. Du
0: hast vorhin, ja, ich habe einen mit dem Jenischpark gehört, und ich bin den nicht mitgegangen, aber ich bin in Gedanken mitgegangen und ich wusste genau, wo ihr seid. Mhm. Wir gehen jetzt links und hier ist dieser Baum und da ist das und guck mal. Und dann irgendwann, dann zeige ich dir nachher mal, wie der gerettet wurde, wie der gestützt wurde, und da hat man schon in dieser tendenziösen Frage gemerkt, dass er das ganz furchtbar findet, dein Gegenüber, genau, vom Denkmalschutz, und du warst dann sehr diplomatisch und so. Ich finde das total charmant, und es hat mich tatsächlich, also ich werde ganz bestimmt demnächst wieder in Jenischpark gehen. Okay. Und finde es ein ganz tolles Format, gerade dieses, dass man die Sachen begeht, dass man das Gefühl hat, man sieht viel mehr, bekommt Eindrücke von Dingen. Ich dachte, ich kenne den Jenischpark ganz gut, aber ich habe viel gelernt und viel Neues gesehen. Und ich finde so dieses Dialoghafte, du bist ja immer dran und du bist ja auch recht gut vorbereitet, scheint mir zumindest.
1: Lustigerweise gar nicht so sehr. Also
0: das glaube ich, das klingt wie Fishing for Compliments. Ich kurz noch einwerfen, dass es auch hier die Kräuterdame gibt
1: das
0: und
1: ist,
0: so.
1: Nein,
0: und
1: aber das ist dann so ein bisschen Wissen am Rande, was ich schon früher ansammeln konnte. Es ist absurd, wie wenig ich das vorbereiten muss. Das ist tatsächlich immer eher die Aufgabe meiner ExpertInnen, die natürlich dann auch gucken, welche Route gehen sie, was wollen sie erzählen. Leute wie der Gartendenkmalpfleger Jens Beck, der ist wirklich Podcast-Gold, der ist absolutes Talent, so, das war die Entdeckung des, für uns überhaupt. Der erzählt aus dem Stegreif wahnsinnig viel, und auch die anderen. Es ist toll, was da alles rauskommt, und ich habe wirklich nur die Aufgabe, ich gehe rum, ich achte so ein bisschen darauf, ich bin Anwältin des Publikums sozusagen, ich achte darauf, dass niemand vom Weg abkommt, und sage immer rechtzeitig, stopp, weil wir gehen jetzt hier mal lang, so bevor dann irgendjemand in eine Richtung losstiefelt und das Publikum dann verloren geht. Aber ansonsten ist ja auch eine wichtige Aufgabe bei, weißt du selber, wenn man moderiert, dass man gar nicht so viel weiß, sondern eher versucht, die richtigen Fragen zu stellen. Und ich selber lerne dabei immer unglaublich viel. Also ich gehe los und denke, ja, so grob weiß ich, worum es da gehen wird. Aber was dann alles an Details auch irgendwie für mich neu ist, ist immer wieder total toll und faszinierend. Und also deswegen ist es auch so ein Geschenk, was ich mir selber immer machen kann. Ich kriege da mal eine Privatführung von den Expertinnen. Das ist echt ein Traum. Toll. Und ich freue mich einfach sehr, dass das ganz viele andere auch so wahrnehmen und das auch unglaublich gute Abrufzahlen hat. Und Es gab ja auch schon mal, also wir haben ja 2013,
0: einen Preis gewonnen.
1: Ja, genau. Hallo. Wir haben den Deutschen Denkmalpreis bekommen damit. Und ich hoffe natürlich auch, dass das Schule macht und auch in anderen Bundesländern irgendwie mal vergleichbare Formate entstehen, weil es einfach gut funktioniert. So.

0: Ein Hotdog unten am Hafen. Element of Crime, mitgebracht von Christina Sachsenscheid, die Geschäftsführerin beim Denkmalverein ist und vielleicht sich auch um Gebäude am Hafen kümmert, im Hafen, Brücken im Hafen, Brücken in der Stadt. Ich finde, wir sollten nochmal auf die Schanzensternbrücke, wollte ich gerade sagen, kommen, auf dieses Monster, das da jetzt ist. Ich war im Urlaub, als die da hinbewegt wurde und habe dann so Bilder gesehen und habe gedacht, ja, nee, das ist ja jetzt, das ist doch nicht echt, oder? Das haben die doch da, das, so sieht die nicht wirklich aus. Die wird wenigstens noch schön angemalt oder irgendwas machen die doch noch. Aber nee, das ist sie, ne? Das ja. ist jetzt, damit ja. müssen wir jetzt klarkommen.
1: Es ging mir übrigens genauso. Ich war auch im Urlaub, weil man seinen Urlaub natürlich nicht auf die Detailplanung der Deutschen Bahn irgendwie ausrichten
0: aber
1: kann.
0: Aber die haben das gemacht. Die aber haben gesagt, die haben wann gesagt, ist genau, die Sache schon weg? Ja, kommt, ja. zack.
1: Und dann wurde die alte abgerissen. Das hätte ich gerne auch natürlich in irgendeiner Form begleitet. Und dann habe ich nämlich auch da, wie wenn man so ein Flugzeugunglück anguckt, irgendwie habe ich da irgendwie am Livestream gehangen und gedacht, das kann nicht sein. Oh Gott, und ich verstehe ja auch ganz viele Leute waren da einfach, wie soll ich sagen, entflammt, fanden das spannend, irgendwie sich das anzugucken. Ich hätte da genauso gestanden, wenn ich da gewesen wäre. Wir kamen dann tatsächlich durch eine sehr große Verspätung der Deutschen Bahn, kamen wir dann um 2 Uhr nachts an, in der Nacht, in der sie eingesetzt wurde. Und ich bin dann wirklich noch mit meinem Freund hin zur Brücke und habe mir das angeguckt. Und das war so krass. Und ehrlich gesagt, ist mir im ersten Moment richtig schlecht geworden. Mhm. Also weil ich mich so erdrückt fühlte von diesem. Also es fing damit an, ich ging in die Richtung, also wir wohnen jetzt gar nicht so weit weg von der Brücke und ging in die Richtung und dachte plötzlich, huch, warum ist denn der Himmel da so hell? Das ist doch eigentlich jetzt um 3 Uhr, fast 3 Uhr nachts, das kann doch jetzt nicht so hell. Und dann realisierte ich, das ist ein Teil der Brücke. Die leuchtete da so. Die war so hoch. Also das. Ich meine, wenn man sich das alles fröhlich irgendwie am Rechner oder irgendwie mit so diese Drohnenflüge anguckt, dann wirkt das ja alles irgendwie so ganz, weiß ich nicht, auch noch so beeindruckend und irgendwie auch so ganz fortschrittlich und irgendwie lustig oder wie so ein Computerspiel oder was auch immer. Ich glaube, dass da ganz viele Leute so angetan davon waren, dass da mal sowas passiert. Irgendwie. Aber wenn man da wohnt und wenn man das sozusagen, diesen Oschi da direkt vor sich hat, der ist ja unfassbar groß, ja. dann ist man einfach erdrückt. Und ich finde, das ist ein unglaublich gutes Beispiel dafür, Negativbeispiel jetzt leider, warum es gibt etwas, das heißt Umgebungsschutz. Jedes Denkmal hat einen Umgebungsschutz. Darauf muss das Denkmalschutzamt achten, dass der gewahrt wird, dass wenn ein Neubau entsteht, dass das Denkmal nicht in seiner Wirkung beeinträchtigt wird. Und da gibt es auch richtig so juristische Formulierungen dazu. Es ist so eine, war auch vorweg schon klar, dass die große Sternbrücke, die neue Sternbrücke, den Umgebungsschutz massiv beeinträchtigen würde. Also das wurde aber beiseite gewischt. Und jetzt können wir alle sehen, was das bedeutet. Also die ganzen Sichtachsen sind weg. Die Verhältnismäßigkeit ist verloren gegangen. Ne? Also die Stadt sieht plötzlich aus wie so eine Miniaturstadt. Also dieses riesen Ding erdrückt alles und übertönt, so heißt es auch immer juristisch. Und du merkst, ich bin gerade noch völlig. Also
0: es ist total unproportional.
1: Es ist völlig aus dem Ruder gelaufen, die Planung irgendwie. Und da muss ich auch echt sagen, haben verschiedene Leute einfach nicht richtig aufgepasst. Und jetzt müssen wir mit dem Ding leben. Und ich gehe da auch tatsächlich jeden Tag hin. Das zieht mich irgendwie schon an wie so ein, weiß ich auch nicht. Das ist so ganz komisch. Ich versuche das auch erstmal gerade noch zu verarbeiten. Ich glaube, das geht vielen so, die da in der Ecke wohnen.
0: Was ist eigentlich mit der alten Brücke passiert? Ist die in Stücken?
1: Ja, ich habe ein Foto geschickt bekommen, die lag eine Zeit lang irgendwie in so Eisenbahnwaggons irgendwie am Altonaer Bahnhof, auch offen rum. Die wurde einfach komplett zersägt und kommt jetzt in Stahlhandel. So. Aber ja, wer weiß, vielleicht gibt es noch die Möglichkeit, kleine Teile davon zu retten und so. Ich habe da heute auch gerade noch Gespräche geführt und so. Und ich glaube, die Bahn und die leitende Ingenieurin da hier ist da auch durchaus sehr offen und man kann das den Einzelpersonen auch überhaupt nicht vorwerfen. Ne? Nee, die machen
0: natürlich
1: einfach
0: nicht.
1: Ihren Job.
0: Und es ist, was ist interessant, während wir so reden und kommt mir der Gedanke, dass in 50 Jahren oder vielleicht 100 irgendjemand diese Brücke als Wahrzeichen des Viertels verkaufen wird und irgendwelche Nachkommen von dir in dem Job sagen werden, nein, die muss auf jeden Fall erhalten werden. Das ist etwas, was dieses Viertel prägt. Das ist, denn es gibt, und da sind wir beim Thema Geschmack.
1: Ja.
0: Ihr habt ja 3 Kategorien auf eurer Seite, die ich sehr spannend finde. Gefährdet, gerettet, verloren.
1: Mhm.
0: Und da sind durchaus Sachen dabei, wo ich denke so, ach ja, das jetzt verloren ist. Das Repro 68, dieses Ding da auf dem Weg zum Flughafen
1: cool.
0: zum Beispiel.
1: Das war cool. Und, ja, klassischer 90er Jahre. Ja, ja, also.
0: Genau, aber da geht es eben in den Bereich des Geschmacks. Also da gibt es dann sicherlich auch Menschen, die sagen so, nee, also das ist so wie mich. Das ist nicht mehr meine Welt und ich bin ganz froh, wenn da irgendwas anderes hinkommt.
1: Du wirst aber auch sehen, gerade bei Verloren sind viele Gründerzeitbauten, die nicht auf der Denkmalliste standen. Und da blutet einem dann natürlich auch besonders das Herz, weil das oft so, ja, genau, also da können sich, glaube ich, die meisten Leute darauf einigen. Generell kann man sagen, jede Epoche bringt so ihre wichtigen Bauwerke hervor und entsprechend muss man einfach dafür sorgen, dass die wichtigsten Gebäude sozusagen erhalten bleiben und der Zeitgeist wandelt sich.

0: Scott Street Park und Olive Jones. Tell Me Why heißt dieses Stück, das Christina Sassenscheid mitgebracht hat. Ich müsste jetzt eigentlich fragen, Tell Me Why did you bring this song to the show? Gibt es da eine besondere Geschichte oder einfach nur ein guter Song?
1: Guter Song, genau. Ich habe das mal vor 2 Jahren oder sowas im Candy Shop in der Wohlwillstraße gehört und dachte, oh, und hab's mir aber mitgenommen und den gibt's ja leider nicht mehr. Insofern, immer wenn ich's höre, denke ich, ach Mensch, der Candy Store. Ja, genau, der ist jetzt auch schon Geschichte. Das wäre auch so ein Denkmal gewesen eigentlich, aber genau, und den Song finde ich einfach sehr stimmungsvoll und sehr, also einfach wahnsinnig gut durchkomponiert. Oder?
0: Ja, das ist total schön. Ich fand es interessant, wir sprachen vorhin über die unterschiedlichen Denkmalvereine in Deutschland, haben ganz kurz Denkmal an Berlin. Die haben auf ihrer Seite tatsächlich die Zahl von 8200 Denkmälern, die es in Berlin gibt, festgemacht. Ich weiß gar nicht, wie die das durchzählen. Vielleicht sind es die 8200, die sie bearbeiten. Wie viele Denkmäler, würdest du sagen, gibt es nach eurer Definition in Hamburg oder wie viele sind euch wichtig?
1: Also, ich muss ja immer aufpassen, dass es da keine Rollenvermischung gibt. Also wir sind ja nicht diejenigen, die das unter Schutz stellen oder die Denkmäler erforschen, sondern das Denkmalschutzamt hat eine Denkmalliste, die umfasst schon über 12.000 Denkmäler. Aber das bedeutet, diese Zahlen sind immer schwierig, weil da ist der kleine Grenzstein, aber auch die große Siedlung, die Wohnsiedlung, und das sind sozusagen eine unglaubliche Vielfalt an Bauwerken und Bau- und Kunstdenkmälern, wie gesagt. Wir in dem Sinne kümmern uns ja eigentlich immer nur um die Schwierigen, also um die, die auch wirklich politisch nochmal irgendwie eine besondere Aufmerksamkeit verdienen.
0: Die als gefährdet auf eurer Seite sind.
1: Genau, und das ist tatsächlich auch eine, finde ich, eine der größten Herausforderungen, immer zu entscheiden, wir haben sehr begrenzte Kapazitäten, wir sind noch ein kleiner Verein, wir haben immerhin schon seit einigen Jahren jetzt hauptamtliche Strukturen, das gab es vor 10 Jahren noch nicht, also da hat der Verein hat sich ganz lange einfach ehrenamtlich durchgeschlagen, aber das erlaubt ja auch nur eine, also stößt mal schnell an seine Grenzen, würde ich mal sagen, und um kontinuierlich und professionell einfach auch Lobbyarbeit machen zu können, brauchst einfach Strukturen und die wachsen gerade immer weiter. Wir sind inzwischen auch schon wirklich ein Team von mehreren Leuten, aber in Teilzeit, bin die einzige Vollzeit-Geschäftsführerin. Also wir hätten natürlich ohne Ende noch mehr zu tun. Und entsprechend muss ich aber immer gucken, okay, was sind jetzt gerade die wichtigsten Themen? Und dann kommen natürlich immer wieder auch Anfragen oder Wünsche von BürgerInnen, wo man genau gucken muss, die sind dann manchmal sehr emotional, nachvollziehbar. Ne? Mhm. Das ist auch mein Einstieg zum Thema, ist immer wieder sehr emotional, weil man will die Dinge erhalten, man hat das Gefühl, da kümmert sich sonst gerade niemand drum. Und entsprechend muss man mit viel Fingerspitzengefühl immer wieder gucken, was ist jetzt, wo ist es viel Alarm, aber vielleicht gar nicht so dringlich, weil das Denkmalschutzamt sich da schon längst drum kümmert.
0: Okay.
1: Und wo ist wirklich jetzt mal auch schneller Eingriff irgendwie notwendig? Und diese Abwägung, die fällt mir natürlich auch leichter, weil ich lange im Amt gearbeitet habe. Das heißt, ich kann dann auch filtern. Aber wie gesagt, das ist die Hauptchallenge, würde ich sagen, immer wieder auch Nein zu sagen und zu sagen, es geht gerade nicht. Wir müssen uns jetzt gerade auf die paar Themen fokussieren.
0: Was sind denn gerade die paar Themen, auf die ihr euch fokussiert? Oder gibt es eine Sache, die jetzt gerade besonders brennt?
1: Ja, tatsächlich. Heute habe ich mich viel mit der Sternbrücke beschäftigt, weil ich es, glaube ich, weil ich es auch wichtig finde, das, was da jetzt passiert ist, auch nochmal zu reflektieren, damit man zumindest daraus lernen kann. Also mit diesen ganzen städtebaulichen Implikationen und was so ein Neubau dann auch wirklich für ein Viertel bedeutet. Das hat mich heute gedanklich absorbiert. Aber es gibt so Dauerbrenner wie Moorburg, was immer noch über dem, also es ist ein Dorf, wie die meisten HamburgerInnen wissen, ein Dorf im Süden von Hamburg, was noch Teil des Hafenentwicklungsgebietes ist. In unseren Augen unsinnigerweise, weil sämtliche Sanierungen und auch guten sozialen Entwicklungen vor Ort aufhält, weil aktuell davon ausgegangen wird, dass da 2035 der Hafen drüber rollt, so, und dass dann das Dorf aufgelöst wird. Und das führt dazu, dass da die Saga mehrere Gebäude einfach nicht saniert, weil sie sagen, das rechnet sich nicht, das können wir nicht machen.
0: Ja.
1: Angesichts der Hafenentwicklung in Hamburg denken wir, das ist Unsinn, man muss das Dorf endlich aus diesem Entwicklungsgebiet entlassen und dann kann da wieder irgendwie sozusagen auch wieder was, eine gute, eine positive langfristige Entwicklung stattfinden. Da sind auch viele Denkmäler. Das ist ein Dorf mit einer über 650-jährigen Geschichte. Okay, wie gesagt, also das ist so eins von diesen Themen, aber vom ganz Kleinen bis zum Großen gibt es welche jetzt auch nicht Denkmäler. Das muss man vielleicht auch nochmal deutlich sagen. Im Gegensatz zum Denkmalschutzamt kümmern wir uns auch um die nicht denkmalgeschützten Gebäude, manchmal auch ganz besonders die, weil halt niemand anders dafür da ist. Der Bahnhof Söldorf ist so ein Thema, der liegt vielen Leuten vor Ort am Herzen, ist aber leider schon irgendwie über die Jahrzehnte stärker verändert worden. Das Denkmalschutzamt hat schon gesagt, stellen wir nicht unter Schutz, die Deutsche Bahn will abreißen. So, das haben wir jetzt kürzlich auch auf unsere Seite genommen und dann ein bisschen was in den sozialen Medien gemacht. Wie gesagt, wir müssen immer genau gucken, wo gibt es vielleicht auch Initiativen vor Ort, wie kann man die am besten unterstützen, wo läuft was von alleine und wo muss man vielleicht auch selber mal Themen anstoßen. Und wer wissen möchte, ich mache es mir jetzt ein bisschen einfach, was unsere aktuellen heißen Themen sind. Ich versuche schon immer in der Rubrik Gefährdet auf unserer Website www.denkmalverein.de die aktuellsten und brennendsten Themen nach oben zu ziehen, damit man auf einen Blick, das ist ja auch eine Service-Seite für die Presse, damit man auch sofort sehen kann, ah okay, da geht gerade die Debatte hin und hier kann ich mich informieren.

0: Terry Gender Bender mit dieser Version eines, was war das? So ein Riesenhit auf jeden Fall in den 70er Jahren, Por que te vas. Christina Sassenscheid ist zu Gast noch. Es geht um den Denkmalverein, es geht um den Denkmalschutz in Hamburg und wie man auf eurer Seite sehen kann, die übrigens unfassbar gut designt, das wollte ich gerade sagen, die richtig toll aussieht, gerade auch im Vergleich zu vielen anderen, aber gut, das emotionalisiert, das finde ich nochmal sehr und dann gibt es immer so, gerade zu den Gefährdeten und Geretteten und Verlorenen gibt es schöne Sprüche und kleine Geschichten und so, das zieht einen richtig rein, ich hatte es vorhin schon erwähnt, man geht auf einmal ganz anders durch die Stadt, wenn man sieht, was hier noch so alles im Argen ist oder zu retten ist vielleicht. Diese 1100 Mitglieder, vielleicht sind es inzwischen schon 1200. Viel mehr, 1200, seit Beginn der Sendung ja, sind genau. 100 dazugekommen. Warte mal, Ticker. Die sind ja nicht einfach nur da, weil sie ein Anliegen haben, sondern denen müsst ihr auch was bieten. Mhm. Es gibt den Podcast, hast du gesagt, das war, glaube ich, während die Musik lief, dass das ein Kind der Pandemie ist, dass ihr den gemacht habt, weil ihr eben keine Veranstaltung machen konntet. Mhm. Aber jetzt gibt's sie wieder, zum Beispiel am 26. August die Besichtigung des Klöpperhauses. Das sagt mir überhaupt nicht, was das ist, aber... das macht ihr sehr regelmäßig, oder? Solche Besichtigungen und Gänge in so eine Art Lost Places.
1: Ja, also nicht nur die Lost Places. Also wir versuchen, jetzt muss ich dazu sagen, ich versuche gar nicht so viel Werbung darüber zu machen, dass wir Besichtigungen anbieten, weil das natürlich immer eine unglaubliche Nachfrage auch erzeugt. Und ich will immer lieber damit werben, dass wir für die gute Sache kämpfen. Also eher so, wer Mitglied bei uns wird, unterstützt einfach einen stärkeren Denkmalschutz in Hamburg. So, das ist das Allerwichtigste erstmal. Und dann wollen wir natürlich auch glückliche Mitglieder haben. Wir bieten Informationen. Wir haben auch einen Newsletter übrigens, den man als Nicht-Mitglied über unsere Homepage bekommen kann. Aber wir haben eine Mitgliederinfo, die vierteljährlich erscheint. Und da laden wir aber nicht nur zu Besichtigungen ein, die man ja eher konsumiert, sondern wir laden auch immer dazu ein, auch Teil unserer Arbeitsgruppen zu sein. Weil ich finde tatsächlich auch, ähnlich wie die Umweltverbände ja auch ganz viel Ehrenamt koordinieren, finde ich es auch einen ganz wichtigen Job für einen Verein, dafür zu sorgen, dass die Leute sich konkret engagieren können. Also das Konkreteste ist vermutlich so die AG Grün. Da kann man in Garten und Parks gärtnern, also auch ohne jetzt irgendwie selber schon eine Gärtnerausbildung hinter sich zu haben, also einfach mit anpacken. Und kriegt am Anfang in der Regel nochmal eine kleine baugeschichtliche Einführung. Das ist natürlich auch nochmal ganz schön, um nochmal mit einem anderen Bezug irgendwie zu gärtnern. Wir haben eine AG Bild, die sich mit historischen Bildern von Hamburg und Hamburger Architektur beschäftigt. Wir haben eine AG Kommunikation, eine AG Veranstaltung. Da wird das gesamte Programm natürlich, auch das Besichtigungsprogramm, sich ausgedacht und auch organisiert. Und insofern, also all diese AGs sind auch einfach ein ganz konkretes Angebot für Menschen in Hamburg, die wollen, dass einfach in dieser Stadt mehr erhalten wird und die Lust haben, sich damit Gleichgesinnten auszutauschen und zu engagieren. Also es ist eine ganz herzliche Einladung. Schaut mal auf unsere Seite www.denkmalverein.de. Da gibt es eine Übersicht über die Arbeitsgruppen und dann könnt ihr sehen, was ihr ganz konkret machen könnt. Also frage nicht, was der Verein für dich tun kann. Frage nicht, was du für die Denkmäler tun kannst.
0: John F. Kennedy, eines der Ehrenmitglieder des Denkmalvereins.
1: Richtig, genau. Und und Pressearbeit machen wir ganz viel und Diskussionen. Veranstaltungen und entsprechend, man ist gut informiert, wenn man bei uns Mitglied wird.
0: Vielen Dank für die

0: Informationen. Vielen Dank für dieses Thema. Vielen Dank für das leidenschaftliche Brennen für dieses Thema. Christina Sassenscheid war zu Besuch hier im Stadtmagazin. Vielen Dank.
1: Danke dir.
0: Und das ist noch ein Stück Musik, das du mitgebracht hast. 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

David Bowie, Live on Mars. Noch ein Stück, das meine Gästin Christina Sassenscheid sich ausgesucht hatte für dieses Stadtmagazin. Ach ja, und wer weiß, was da noch so alles passiert mit der Sternbrücke. Übrigens, auch das erinnert mich an einen sehr schönen Roman, der vor 2 Jahren den Booker Prize gewonnen hat, Orbital von Samantha Harvey, sehr lesenswert, auch was so den alltäglichen und menschlichen Wahnsinn angeht. Hier sind die High Lamas mit der Sängerin Ray Morris, Sisters Friends. Und ihr hört immer noch das Stadtmagazin bei Byte FM.

Ray Morris war das mit den High Lamas, Sisters, Friends, und ich bin mir immer noch nicht sicher, ob diese japanische Shakuhachi-Flöte da nur aus Reimgründen dabei ist oder das vielleicht irgendwas mit Shabaka zu tun hat. Wer weiß, vielleicht kann man das ja irgendwann mal rausfinden. Habt ihr zufällig, ganz zufällig, den aktuellen Spider-Man-Film gesehen und ist euch auch nicht die Musik aufgefallen? Also das ist mir noch nie so gegangen, dass ich bei einem Film ein Stück erst entdecke oder erkenne oder bemerke, als ich im Abspann sehe, dass es vorgekommen ist. In diesem Fall I'm Every Woman von Chaka Khan, das anscheinend in diesem Song, in diesem Film irgendwo zu hören ist. Aber ich weiß auch nicht wo, vielleicht muss ich ihn mir doch nochmal ansehen. Und da denke ich natürlich an The Kings of Dub Rock, die das entscheidende Gegenstück dazu gemacht haben. I'm Every Woman, hier sind sie alle Männer. Im Stadtmagazin bei Byte FM.

Glut, Drastik und Erhabenheit in schwer zu übertreffender Eindringlichkeit und Wucht. Fette Beats, fulminante Selbstüberschätzung und musikalische Miniaturen. So die Selbstbeschreibung der Kings of Dubrock, Jacques Palminger, Rika Blunk und Viktor Marek hier mit Alle Männer im Stadtmagazin bei BeidFM. Und von allen Männern jetzt zu den Beach Boys, Here She Comes.

Klingt überhaupt nicht wie Beach Boys, finde ich. Ist aber von ihrem 18. Studioalbum Carl and the Passions. So Tough von 1972. Und dass es nicht so klingt wie die Beach Boys sonst, liegt sicherlich auch daran, dass hier Ricky Fattah und Lonnie Chapman hier vorne sind im Singen. Das war's gleich mit dem Stadtmagazin hier bei Byte FM. Natürlich geht es weiter im Programm von Byte FM mit 60 Minutes mit Markus Schaper, wenn ihr die Erstausstrahlung am Morgen hört. Oder dann am Abend Sounds Out of Range mit Norman Miller und auch der Rest des Programms. Unbedingt hörenswert. Götz Bühler verabschiedet sich und sagt vielen Dank fürs Zuhören und bis zum nächsten Mal. Auf Wiederhören.

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2: Und jetzt geht's weiter im Programm mit Markus Schaper und seiner Sendung 60 Minutes. Heute hören wir eine Wiederholungsausgabe vom 2. November 2024, die den Namen Lemmy Groove for You trägt.
3: Ihr hört 60 Minutes, Byte FM, freut mich, dass ihr dabei seid. Ich bin Markus Schaper, hier ist die heißeste Blechkapelle, direkt aus New Orleans, die Hot 8 Brass Band mit ihrem frischen Track Big Tuba. Bitteschön.

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Stand Well Well, ein Afrobeat-Tune von Sheon Kuti und seiner Band Egypt 80. Genau genommen die Band, mit der schon sein Vater Fela Kuti zu dessen Lebzeiten gespielt hat. Er hat die Band Egypt 80 gegründet und Sheon Kuti ist Teil dieser Band, seitdem er 12 Jahre alt ist. 1997 stirbt sein Papa und Sheon wird der Bandleader. Und nach 6 Jahren ist jetzt wieder ein neues Album raus. Heavier Yet, so heißt es. Sheon Kuti and Egypt 80, 60 Minutes bei FM. Hier ist das Ezra Kollektiv.

Dance, No One's Watching, so heißt das dritte Album des Ezra Collective aus London. Ein Quintett, gegründet von den Brüdern TJ und Femi Colioso. Ihre Wurzeln liegen in Nigeria, womit wir auch wieder bei Sheon Kuti sind. Vom neuen Album Dance, No One's Watching habe ich eben den Tune Hear My Cry gespielt. Tanzen, das ist das Thema des Albums. Ezra Collective ziehen uns auf dem Album quasi mit durch verschiedene Clubs, verschiedene Dancefloors mit unterschiedlichen Sounds. Und zwischendurch gibt es so kurze orchestrale Interludes, die wie ein Eingang in den nächsten Club wirken. Gehen wir noch durch die nächste Tür. God Gave Me Feet for Dancing featuring Yasmin Lacey. Das ist Ezra Collective. Bitteschön.

These Sacred Souls mit My Heart is Drowning vom neuen Album Got a Story to Tell. Nach dem 22er Debüt das zweite Album. Unglaublich, wie diese These Sacred Souls in diesen 2 Jahren durch die Decke gegangen sind. Ein Modern Soul Märchen. Das beste Pferd im Stall von Depton Records, muss man wirklich sagen im Moment. Was sie auch sehr, sehr kunstvoll beherrschen, ist das Aufnehmen anderer Sounds in ihren Soul. Wie eben bei My Heart is Drowning, da ist es jamaikanischer Rocksteady und 60er Girl Group Pop. Also sehr, sehr fein. These Sacred Souls, nächster Song, Losing Sight of Love. Bitteschön.

Hannah Butters ist in Australien geboren, lebt seit 10 Jahren in Los Angeles. Sie komponiert und sie spielt E-Bass, sie spielt Kontrabass und noch ein paar andere Instrumente. Hannah Butters ist sehr viel beschäftigt, arbeitet mit den unterschiedlichsten KünstlerInnen zusammen und hat trotz dieses ganzen vollen Terminkalender ein neues Soloalbum geschafft, auf dem sie uns ihre ganz eigene Welt aus Jazz mitnimmt. Jazz hat sie studiert und sie macht das, was den Jazz so besonders macht. Ohne Grenzen Musik ausdenken. Hannah Butters, die nimmt sich was vor. Sie will einen Song schreiben, bei dem ihr Bass nicht die Rolle eines Basses übernimmt. Also anders klingen soll. Sie arbeitet eine Stunde dran und dann hört sie auf, arbeitet mit Samples und Drum Machine weiter und so geht es Song für Song weiter. Also ein sehr, sehr fokussiertes und sehr strukturiertes Arbeiten. Das Ergebnis sind am Ende 10 Stücke, die sie mit ihrer Band aufs neue Album Mighty Wordybread gepackt hat. Allerlei Spurenelemente aus Postrock, Postpunk, Pop, Lofi Hip-Hop fließen ein und afrikanische Polyrhythmen, Highlife, Afrobeat. Tolles Album, Mighty Wordybread von Hannah Butters. Nächstes Stück hier in 60 Minutes bei FM. Es heißt Bishop.

There Goes the Light. Rosie Lowe, ein Stück von ihrem aktuellen Album Lover Other. 15 Stücke sind drauf. Rosie Lowe betet da ein sehr, sehr weites Spektrum an Einflüssen, durch das sie ihren Groove immer neu ausrichten kann. Soul, Jazz, R&B, Electronica, Dancefloor, dazu immer wieder Field Recordings eingebaut. Höre ich nach wie vor sehr, sehr gern das Album von Rosie Lowe. Es heißt Lover Other. Der nächste Tune davon, Gratitudes. Bitteschön.

Ihr hört 60 Minutes bei FM. Ich bitte zu Tisch. Wir lassen uns bekochen von Thomas Matthijs alias Tommy. Let me cook for you. So heißt sein neues Album. Loose habe ich davon eben gespielt. Thomas Matthijs alias Tommy, der hat schon einiges gemacht. Von Indie Electropop in Düsseldorf. Lange her, Veröffentlichungen auf dem Label von Aphex Twin, auch schon ein bisschen her, hat Kunst studiert, hat bei Viva 2 moderiert, hat mal einen Retro-Hi-Fi-Laden gehabt, all sowas, also sehr umtriebig und natürlich sein Projekt Fushimushi, das war so sein letztes großes Ding und dann, ja, geht der Mensch raus aus der Stadt, sucht das Ländliche, geht ins Allgäu, lernt die Liebe seines Lebens kennen und wird, genau, Tommy. Der Mensch, den wir gerade mit seinem Tune Loose gehört haben, führt seit einigen Jahren den historischen Landgasthof Klosterhof Eggenreute in Wangen im Allgäu. Leckere Küche, dazu Meckerzer Bier, wunderhübsch gelegen. Also wenn ihr mal in dem Knick unterwegs seid, schaut vorbei, der Wirt ist cool und macht nebenbei als Tommy noch Musik wie diese. Zu hören auf dem Album Let Me Cook For You. Allgäu kann auch funky, soulful und sehr, sehr fushimushi schräg sein. Nächstes Stück Mo Wigglin von Tommy. Bitteschön. Mo Wigglin.

Jazz aus New York war das von Tomin Perrier-Chamblay oder kurz Tomin. Live habe ich von seinem eben erschienenen Album A Will and Conscious Balance gespielt. Demnächst mehr von seinem Album. Von Tomin jetzt nochmal zu Tommy. Was beide verbindet, neben der Leidenschaft für die Musik natürlich, ist ein anderes Leben. Tomin ist Bioinformatiker in der Krebsforschung und Tommy, das wissen wir, ist Gastwirt im Allgäu. Von ihm jetzt das nächste Stück. Das Album finde ich super. My Baby Keeps Me Going. Bitteschön.

Berserk, starke Nummer, nochmal von Rosie Lowe. Es kommt noch ein bisschen was. Eine neue 60 Minutes, dann wieder am Samstag, 19 Uhr bei DFM. Nächster Track heißt Serious Drug. Kommt von Wild Cookie, ist ein Projekt von Freddy Krueger, aka Red Astaire, und dem Sänger Anthony Mills. Leute, macht's gut mit guter Musik. Ich bin Markus Schaper, wir hören uns.

0: Limits von und mit Markus Schaper. Wir hörten eine Wiederholungsausgabe vom November 2024 und jetzt geht es weiter mit Martin Böttcher und einer aktuellen Ausgabe Elektro Royal.
1: 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Die Nachrichten.
2: Ich bin Katrin Müller. Heute Abend durften viele gespannt in den Himmel blicken. Es gibt eine Sonnenfinsternis. Hier in Deutschland wird die nur partiell zu sehen sein. In großen Teilen Spaniens wird es dagegen erstmals seit mehr als 100 Jahren wieder eine totale Sonnenfinsternis geben. Und es wird ein riesiges Spektakel dort.
3: Die Sonnenfinsternis ist eine logistische Herausforderung. Laut spanischer Verkehrsbehörde werden zwischen 400.000 und 1,5 Millionen zusätzlicher Autos unterwegs sein. Über 33.000 Polizisten sind im Einsatz. Behörden empfehlen, das Spektakel von ausgewiesenen Beobachtungspunkten aus zu verfolgen. Auf der Urlaubsinsel Mallorca sind dafür 9 Zonen ausgewiesen, darunter auch die Playa de Palma. Wegen der Hitze und der Trockenheit herrscht in ganz Spanien extrem hohe Waldbrandgefahr. Feuerwehr und Sicherheitskräfte sind in Alarmbereitschaft. Aus Spanien, Julia Macher.
2: Kräftig steigende Energiepreise nach dem Auslaufen des Tankrabatts haben die Teuerungsrate in Deutschland im Juli auf 2,8% getrieben. Von Juni auf Juli des laufenden Jahres zogen die Verbraucherpreise um 0,8% an. Das Statistische Bundesamt bestätigte damit seine vorläufigen Berechnungen. Hauptgrund für die anhaltende Teuerung bleiben demnach die nach wie vor hohen Energiepreise. Verpackungen sind praktisch, verursachen aber Abfall, der oft in der Umwelt landet. Die Europäische Union sagt dem Verpackungsmüll den Kampf an. Ab heute gilt eine neue Verordnung, die schrittweise etwa Plastik und große Verpackungen aus unserem Alltag verbannt.
4: Ob Coffee-to-go-Becher oder Pizzakarton, für neue Lebensmittelverpackungen aus Pappe oder Papier gelten ab sofort strengere Grenzwerte bei sogenannten Ewigkeitschemikalien, etwa PFAS. Die sollen zum Beispiel Fett und Wasser abweisen, sind zum Teil aber gesundheitsschädlich. Ab 2030 sollen Verpackungen dann grundsätzlich nicht mehr größer sein als nötig. Pakete dürfen dann viel weniger Luft- und Füllmaterial enthalten. Aus Brüssel, Niklas Treppner.
2: Das Bundeskabinett will heute einen Gesetzentwurf zur Reform der deutschen Nachrichtendienste beschließen. Ziel ist es, diese angesichts der wachsenden hybriden Bedrohung mit deutlich mehr Befugnissen auszustatten. In der von Vizekanzler Klingbeil geleiteten Sitzung soll zudem die BAföG-Reform auf den Weg gebracht werden. Wer die Ausbildungsförderung bekommt, soll dann mehr Geld erhalten. Zum Wetter, die aktuelle Vorhersage des Deutschen Wetterdienstes. In der Nordhälfte heiter bis wolkig und trocken und vergleichsweise frisch mit 20 bis 26 Grad maximal. Sonst viel Sonne, die Temperaturen erreichen 26 bis 34 Grad mit den höchsten Werten im Südwesten. Morgen beginnt in einigen Teilen des Landes dann eine Hitzewelle. Im Norden vereinzelt Schleierwolken, sonst wird es sonnig. Von Nordost nach Südwest klettern die Temperaturen bereits auf 27 bis 37 Grad. Am Freitag sind dann Höchstwerte bis 39 Grad möglich.
1: Das waren die Nachrichten. 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
5: Und hier im Live-Programm auf Byte FM geht es nun weiter mit der Sendung 10 bis 12 am Mittwoch, dem 12. August. Mein Name ist Lars-Florian Wahlklang. Ein erster Song dieser Sendung kommt von US Girls, heißt Window Shades.

Erster Song hier in dieser Ausgabe 10 bis 12 auf Byte FM, US Girls mit Window Shades. Und damit nochmal ein herzliches Willkommen hier am Mittwochvormittag. Wie steht's? Diese Sendung hier mit 2 Stunden lang Musik. Es gibt unter anderem Konzert- und Tourempfehlungen für Cookie Gang, Maya Manzer, Class E und das Musiktreffen Hamburg. Und darüber hinaus hören wir unseren Track des Tages am heutigen Mittwoch hier auf Byte FM und uns. Byte FM Album der Woche. Das ist auch mit von der Partie. Maya Ongaku mit Nothing Space Music. Das ist das Album der Woche. Zunächst aber einfach so ein wenig Musik. Jessie Ware mit 110%.

Jesse Ware mit 110%, hier gehört in 10 bis 12 auf Byte FM. Mit dem nächsten Song bewegen wir uns in Richtung unseres Byte FM Albums der Woche. Wir hören Yellow Magic Orchestra mit Ongaku.

Die japanischen Elektropop-Pioniere Yellow Magic Orchestra waren das hier mit Ongaku. Das japanische Wort Ongaku, das bedeutet Musik und begegnet uns wieder bei unserem Byte-FM-Album der Woche, nämlich bei der Band Maya Ongaku. Wir hören von dem Album der Woche Nothing Space Music zunächst ein Stück, nämlich Astral Echoes, dann gleich im Anschluss ein paar mehr Infos zum Album.

Unser BeiDFM-Album der Woche, das kommt vom japanischen Trio Maya Ongaku, heißt Nothing Space Music. Darauf psychedelisches Songwriting, eher ruhig geartet, wie wir das gerade auch gehört haben. Hier auch sehr stilvoll, loungig. Ein behutsam eingesetztes Saxophon, das ist für den Klang des Albums durchaus mitentscheidend, drängt sich aber genauso wenig auf wie der ruhige Gesang und die sonstige Instrumentierung. Von diesen kraftvoll ruhigen Songs auf unserem BeiDFM-Album der Woche hören wir einen weiteren, nämlich Flowing von Maya Ongaku.

Nein, Aufgeregtheiten sind hier nicht zu entdecken, dafür kunstvoll gesetzte stille Momente hier in diesem Song Flowing von Maya Ongake und allgemein auf unserem Byte FM Album der Woche von der japanischen Band. Das Album, das heißt Nothing Space Music. Eine ausführliche Rezension, die findet ihr natürlich wie stets auch auf byte.fm in unserem Blog. Und Ongake, das hatte ich vorhin schon einmal gesagt, ist japanisch, bedeutet Musik. Von Maya Ongake, also Maya Musik, kommen wir zu Maya Schauspiel und Musik, und zwar mit einem Song von Maya Hawk. Wir hören Last Thoughts on Morningstar.

Hands Her Love Song von Bette Davis. Ihr hört 10 bis 12 auf Byte FM. Es ist kurz nach 10:30 und als nächstes folgt hier ein Track von Angel Hayes, Bullet.

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1: Angel Hayes mit Bullet. Hier in 10 bis 12. Nun als nächstes eine Tourempfehlung. Konzerte präsentiert von Byte FM und zwar von der Cookie Gang. Ab dem 15. September auf Tour. Wir hören vom Akt

aktuellem Album. Zunächst ein Song, Ragazzo Solo, Ragazza Sola.

Ragazzo Solo Ragazza Sola, zu finden auf dem Album Ombolone e Gru von Crookie Gang, einer Band um Francesco Wilking. Nicht nur eine Verneigung vor italienischer Popmusik, sondern hier auch als Cover gerade gehört David Bowies Space Oddity. Auf dem Album, da sind auch viele Gäste vertreten, Gäste am Gesang. Wie sich das live gestaltet, das lässt sich demnächst gut rausfinden. Und zwar ab dem 15. September, da startet die Tour von Crookie Gang. Zunächst in Hamburg an besagtem Dienstag. Dann geht es weiter am 16.09. in Köln, am 17.09. in Wiesbaden und am 18.09. dem Freitag der Woche in Dortmund. Alle Konzerte präsentiert von Byte FM. Die genauen Tourtermine, die könnt ihr auch jederzeit auf unserer Webseite noch einmal nachschauen. Und wir schließen hier in 10 bis 12 an mit einem Song der französischen Band Phoenix. Auch sie haben sich auf einem Album mit dem Titel Ti Amo dem Italo-Pop gewidmet oder Einflüssen davon. Wir hören Phoenix mit Fior di Latte.

Ihr hört die Sendung 10 bis 12 auf Byte FM. Das hier gerade ein Track von Kali Uchis, Mucho Gusto. Und wir kommen zu einem Freundewunsch. Wenn ihr Freundin, Freunde von Byte FM werdet, Mitglieder in unserem Förderverein, dann habt ihr die Möglichkeit, euch für unser Programm einen Song zu wünschen. Und kürzlich hat das Lorcan Mulligan aus Berlin getan, ist vor kurzem Freund von Byte FM geworden und wünscht sich Cairo FM von Aleluia. Hören wir hier. Ganz herzlichen Dank für die Unterstützung. Ganz herzlichen Dank für diesen Songwunsch.

Ein Songwunsch von Lorcan Mulligan, kürzlich Freund von Byte FM geworden. 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Gerade haben wir gehört Aleluia mit Cairo FM. Nun folgt New World mit Poem.

Es ist kurz vor 11. Ihr hört 10 bis 12 auf Byte FM. Das hier gerade New World mit Poem. Wavige, an New Order erinnernde Klangästhetik hier. Und mit Waveklang fahren wir fort. Und zwar mit der Band Class E. Die ist demnächst auf Tour ab dem 17. September. Wir hören zunächst einen Song vom aktuellen Album. Dann die genauen Tourtermine. Das hier ist La Boom.

Einmal mehr mit dir gegen die Furcht, so heißt das aktuelle im Juni erschienene Album von Class E. Davon haben wir gerade den quasi Titelsong gehört, Laboom. Class E, übrigens benannt nach einem Computervirus, dem Class-Virus der frühen 2000er Jahre. Und so lange gibt es die Band auch bereits. Hat für mich zumindest ein wenig Licht ins Bandnamendunkel gebracht. Ich wusste bis heute früh absolut nicht, wie man die Band ausspricht. Aber Class E ist wohl richtig. Die Band mit dem Wissen darüber, wie man sie ausspricht und vor allem mit sehr guten neuen Songs im Gepäck ist demnächst auf Tour. Und zwar ab dem 17. September. Da startet die Tour in Burg in Vorpommern. Am darauffolgenden Freitag, dem 18. sind sie in Göttingen, dann am 19. in Essen, am 20. in Köln, am 22. September in Leipzig. Am 23. in Hannover und dann am 24. in Hamburg. Es folgen noch weitere 8 Termine, die könnt ihr vollständig aufgelistet auf unserer Webseite byte.fm finden. Unter anderem sind Class E dann noch in Bremen, Chemnitz, Berlin und Dresden zu sehen. Dass die Band, alle Konzerte im Übrigen präsentiert von byte.fm, habt ihr euch aber gedacht. Gehe ich doch von aus. Dass die Band The Cure ganz gerne mag, finde ich, konnte man auch in dem gerade gehörten Song raushören. Deswegen schließen wir hier an mit The Cure. Wir hören Last Dance.

Last Dance von The Cure, hier gehört in 10 bis 12 auf Byte FM. Und wir kommen zu unserem Byte FM Track des Tages. Der kommt von der US-amerikanischen Prog-Folk-Band bzw. dem Prog-Folk-Duo Ed aus Philadelphia. Ed geschrieben wirklich als Ed-Zeichen. 2020, da hat sich das Duo noch in der Pandemie aus der Distanz, haben sie begonnen, Songideen zusammen zu entwickeln. Und so entstand dann das Debüt Mind Palace Music. Nun steht für den 16. Oktober ein neues Album an und von diesem neuen Album unser Byte FM Track des Tages, das hier ist Punish My Mind.

Punish My Mind von Ed. Das ist unser Track des Tages heute auf Byte FM. Ein Song vom kommenden Album Autosmile, das erscheint am 16. Oktober. Infos rund um unsere Byte FM Tracks des Tages findet ihr täglich auch in unserem Blog oder auf unseren Social Media Kanälen. Ihr hört 10 bis 12 auf Byte FM. Wir hören Common Saints mit Idle Eyes.

Memory Draws mit Lovingly. Ihr hört 10 bis 12 auf Byte FM. Wir schließen direkt an mit einem Track von Yaya Bay, Sir Princess Bad Bitch.

0: Sir Princess Bad Bitch von Yaya Bay und mit etwas beschleunigteren Club Sounds fahren wir hier fort und zwar mit einem Favoriten eurerseits. Favoriten, das sind Songs und Tracks, die habt ihr in unserem Programm entdeckt als Freundinnen, Freunde von ByteFM, denn mit Archivzugriff und mit einem Account bei uns, da habt ihr die Möglichkeit, Songs, Tracks, die euch besonders gut gefallen, mit einem Herzen zu markieren. Für euch super als Merkliste. Wir schauen ab und zu dann rein, was euch besonders gut gefallen hat. Und dazu zählt der nun folgende Track. Melt heißt er, habt ihr zum Beispiel in Caramba mit Klaus 4 und anderen Sendungen gehört. Das hier sind Fundido mit Emma Dufault. Melt.
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Hier mit einem ATC Around the World Zitat, Melt haben wir gehört, von Fundido zusammen mit Emma Dufaux. Ein Favorit eurerseits aus unserem Programm. Und es folgt Frank Ocean mit Super Rich Kids.

Takuro Okada mit Nostalgia. Ihr hört 10 bis 12 auf Byte FM und wir kommen noch zu Konzertempfehlungen. Und zwar vom 16. bis zum 19. September in Hamburg. Da findet das Musiktreffen Hamburg statt mit verschiedenen Konzerten an verschiedenen Locations. Unter anderem mit dabei Camera Obscura, Landhacked, Bärchen und die Milchbubis und auch der folgende Künstler. Wir hören Albrecht Schrader mit Wofür die Liebe sich noch lohnt.

zu finden auf Albrecht Schraders selbstbetiteltem Album. Das hier war Wofür die Liebe sich noch lohnt. Albrecht Schrader demnächst live zu sehen, und zwar am 18. September im Hafenbahnhof in Hamburg. Das ist, findet statt, das Konzert im Rahmen des Musiktreffens Hamburg, das wiederum vom 16. bis zum 20. September parallel zum Reeperbahn-Festival. Beim Musiktreffen Hamburg gibt es verschiedene Konzerte an verschiedenen Spielorten, zum Beispiel im Komet, Hafenbahnhof, an Bord der MS Hedi oder zum Beispiel auch im Hafenklang. Veranstaltet wird das Ganze von der unabhängigen Musikszene Hamburgs in Form von zum Beispiel Clubs, Plattenläden, Tonstudios, Labels und eben auch MusikerInnen. Aus dem Line-up des Musiktreffens Hamburg hören wir hier noch eine Künstlerin, die ist live zu sehen am 19.09. im Nachtasyl. Land hacked a billion broken hearts.

Landhackt mit A Million Broken Hearts live zu sehen beim Musiktreffen Hamburg. Das findet statt vom 16. bis zum 20. September an verschiedenen Locations. 14 bis 12 auf Byte FM. Das hier ist Hannah Cohn mit Dragon.

Hannah Cohn mit Dragon. Weiß nicht, wie es euch geht. Für mich hat das hier Anklänge von den Beatles. Denk vor allem an das weiße Album. Insofern vielleicht ganz passend, dass wir hier anschließen mit einem Song von einem Beatles-Sohn, nämlich von John Lennon. Wir hören Into the Sun.

0: H.E.R. Her mit Change. Vorletztes Stück in dieser Ausgabe 10 bis 12 am Mittwoch hier auf Byte FM. Gleich im Anschluss im Programm, da hört ihr einen Reeperbahn Festival Container. Zu Gast ist dort Josie Miller dabei. Und allgemein wünsche ich euch viel Vergnügen hier im weiteren Programm auf Byte FM. Und morgen ab 10 Uhr dann wie gewohnt eine neue Ausgabe 10 bis 12 am Vormittag. Ich verabschiede mich bei euch. Mein Name ist Lars Florian Wahlklang. Danke fürs Einschalten. Ein abschließender Song, der kommt von Jeans Team, heißt Das Zelt. Macht es gut. Einen angenehmen Tag allerseits. Bis demnächst.
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2: Ich bin Katrin Müller. Heute Abend durften viele gespannt in den Himmel blicken. Es gibt eine Sonnenfinsternis. Hier in Deutschland wird die nur partiell zu sehen sein. In großen Teilen Spaniens wird es dagegen erstmals seit mehr als 100 Jahren wieder eine totale Sonnenfinsternis geben. Und es wird ein riesiges Spektakel dort.
3: Die Sonnenfinsternis ist eine logistische Herausforderung. Laut spanischer Verkehrsbehörde werden zwischen 400.000 und 1,5 Millionen zusätzlicher Autos unterwegs sein. Über 33.000 Polizisten sind im Einsatz. Behörden empfehlen, das Spektakel von ausgewiesenen Beobachtungspunkten aus zu verfolgen. Auf der Urlaubsinsel Mallorca sind dafür 9 Zonen ausgewiesen, darunter auch die Playa de Palma. Aus Spanien, Julia Macher.
2: Kräftig steigende Energiepreise nach dem Auslaufen des Tankrabatts haben die Teuerungsrate in Deutschland im Juli auf 2,8% getrieben. Von Juni auf Juli des laufenden Jahres zogen die Verbraucherpreise um 0,8% an. Das Statistische Bundesamt bestätigte damit seine vorläufigen Berechnungen. Hauptgrund für die anhaltende Teuerung bleiben demnach die nach wie vor hohen Energiepreise. Verpackungen sind praktisch, verursachen aber Abfall, der oft in der Umwelt landet. Die Europäische Union sagt dem Verpackungsmüll den Kampf an. Ab heute gilt eine neue Verordnung, die schrittweise etwa Plastik und große Verpackungen aus unserem Alltag verbannt.
4: Ob Coffee-to-go-Becher oder Pizzakarton, für neue Lebensmittelverpackungen aus Pappe oder Papier gelten ab sofort strengere Grenzwerte bei sogenannten Ewigkeitschemikalien, etwa PFAS. Die sollen zum Beispiel Fett und Wasser abweisen, sind zum Teil aber gesundheitsschädlich. Ab 2030 sollen Verpackungen dann grundsätzlich nicht mehr größer sein als nötig. Pakete dürfen dann viel weniger Luft- und Füllmaterial enthalten. Aus Brüssel, Niklas Treppner.
2: Das Bundeskartellamt hat keine grundsätzlichen kartellrechtlichen Bedenken gegen die 50-plus-1-Regel im deutschen Fußball. Nach Abschluss des Verfahrens gab die Behörde jedoch Hinweise an die Bundesliga-Dachorganisation, um die Regel auch zukünftig rechtssicher anzuwenden. Die Regel gibt im Kern vor, dass Investoren keine Stimmenmehrheit an den Kapitalgesellschaften von Vereinen übernehmen können. Zum Wetter, die aktuelle Vorhersage des Deutschen Wetterdienstes. In der Nordhälfte heiter bis wolkig und trocken und vergleichsweise frisch mit 20 bis 26 Grad maximal. Sonst viel Sonne, die Temperaturen erreichen 26 bis 34 Grad mit den höchsten Werten im Südwesten. Morgen beginnt in einigen Teilen des Landes dann eine Hitzewelle. Im Norden vereinzelt Schleierwolken, sonst wird es sonnig. Von Nordost nach Südwest klettern die Temperaturen bereits auf 27 bis 37 Grad. Am Freitag sind dann Höchstwerte bis 39 Grad möglich.
0: Das waren die Nachrichten.

0: Ich glaube, als Artist so hilflos zu sein und keine Macht über seine Rechte zu haben und kein Mitspracherecht, welche KI damit gefüttert wird, das macht mir auf jeden Fall Angst.
1: Sagt DJ und Produzentin Josie Miller über die Verwendung von KI in der Musik. Mit ihr haben wir in diesem Reeperbahn-Festival-Container über ihre Anfänge und die Zeit als Tour-DJ von Trettmann gesprochen, über KI und Social Media in der Musikbranche und über ihre neue EP How to Break Your Heart. Daraus stammt auch dieser Song, Do It for the Plot. Mein Name ist Liz Remter, los geht's!

0: ich bin Josie Miller. Ich bin DJ, das schon sehr, sehr lange. Und Producerin, das mache ich so seit Corona. Und da entdecke ich gerade ganz viele neue Spielarten und ganz viel, was man lernen kann und nörde mich da gerade richtig rein. Und das ist das, was ich so hauptsächlich gerade mache und liebe.
1: Do It For The Plot heißt der Song, den wir gerade von Josie Miller gehört haben. Er stammt von ihrer neuen EP How To Break Your Heart. Mit der kommt sie im September auch nach Hamburg. Dort findet vom 16. bis zum 19. September das Reeperbahn-Festival statt. Und auch Josie ist in diesem Jahr dabei. Mit dem Auflegen angefangen hat sie allerdings schon viel früher. Josie Miller ist in Leipzig aufgewachsen und stand bereits mit 16 Jahren hinter den Plattentellern. Zur elektronischen Musik kam sie dabei eher über Umwege. Denn musikalisch geprägt war sie zunächst vor allem von Hip-Hop und Rap.
0: Also ich habe damals ganz viel Hip-Hop gehört. Ich war noch gar nicht so in der elektronischen Musik. So, ich bin sehr Rap-sozialisiert, Ami-Rap, aber auch viel Deutsch-Rap. Und es gab einen Club in Leipzig, da haben wir uns immer mit 15, 16 so reingesneakt. Und da habe ich den DJ da kennengelernt und war so fasziniert von seiner DJ-Kunst, die er mit Platten da gemacht hat, dass ich gesagt habe, ich muss das sofort auch machen.

0: Trettmann und Kitschkrieg mit dem Song Billie Holiday hier im Reeperbahn Festival Container. Der Song stammt aus dem 2017 erschienenen Album DIY. Zu dieser Zeit war Josie Miller als Tour-DJ mit Trettmann unterwegs. An diese Jahre erinnert sie sich heute besonders gerne. Denn während sie heute oft allein durchs Land reist und vieles selbst organisieren muss, war sie damals Teil eines eingespielten Tourteams.
1: Gerade diesen Sommer habe ich schon wirklich sehr viele schöne Konzerte auch gespielt. Aber ich bin halt schon auch viel alleine unterwegs, weil ich mir noch nicht so ein großes Team leisten kann und keinen Nightliner. Also ich tucke meistens irgendwie mit meinen drei Koffern alleine mit der Deutschen Bahn noch durchs Land. Und mit Trettmann, da waren wir halt so ein krass eingespieltes Team. Und ich hatte so alle Vorzüge eines upcoming Rapstars, was so Backstage musikalische Freiheiten und ich hatte alle Vorzüge, die das haben kann, ohne dass ich selber so ganz vorne auf der Bühne stehen musste, sondern ich war trotzdem in der zweiten Reihe und hatte nicht diese ganze Verantwortung zu tragen. Und man musste sich einfach um nichts kümmern und irgendwie war das voll die geile Zeit. Und es war eine übelst krasse Erfahrung, das mal machen zu dürfen und bin da einfach super dankbar und es hat mich extrem geprägt, würde ich sagen.

0: Ihr hört den Reeperbahn Festival Container hier bei Byte FM und das war DJ und Produzentin Josi Miller mit dem Track Sleepless, ein Song aus ihrem Debütalbum Four Stages of Sleep aus dem vergangenen Jahr. Vor kurzem hat Josi Miller mit How to Break Your Heart nun eine neue EP veröffentlicht. Während sie sich auf ihrem Debütalbum noch mit Schlaf, Träumen und auch Schlaflosigkeit beschäftigt hat, geht es dieses Mal um zwischenmenschliche Beziehungen, schlechte Entscheidungen und die Frage, warum man manchmal immer wieder in Situationen gerät, von denen man eigentlich weiß, dass sie einem nicht gut tun.
1: Nach meinem letzten Album, das hieß ja Four Stages of Sleep, wo ich mich sehr viel mit Schlaf im Allgemeinen und auch mit meinem Schlaf und Träumen beschäftigt habe, ging es in dieser EP darum, dass ich die Fähigkeit besitze, nicht so richtig aus meinen Fehlern zu lernen und immer wieder in die gleiche Scheiße reinzutreten. Einfach auch so aus so einer People-Pleasigkeit und dass ich so sehr lange in Situationen aushalte, die mir nicht gut tun. Und dass ich mir dadurch eigentlich öfter selber mein Herz breche, weil ja ich so zwischenmenschliche Beziehungen oft sehr lange liegen lasse, bis ich dann mal merke, okay, das tut mir wirklich nicht gut und ich muss da raus. Und das aufgeteilt in so verschiedene Unteraspekte im Leben, habe ich in so einem Songwriting-Camp in Südfrankreich mit ganz tollen ProducerInnen zusammen so dieses Thema durchgegangen und wir haben so geschaut, was könnte man daraus machen in verschiedenen

0: Ein Track aus der neuen EP von Josi Miller hier bei BeatFM, What You Say Girl. Die 7 Tracks der EP sind größtenteils in Südfrankreich entstanden. Das Fundament für How to Break Your Heart legte Josi Miller bei einem Kreativcamp, das sie selbst mit ausgerichtet hat. Fernab vom Alltag, mit schlechtem Handynetz, viel Cremant und vor allem viel Zeit, um sich ganz aufs Musikmachen zu konzentrieren.
1: So Best of All Worlds wollte ich da irgendwie verbinden. Aber diese Orte in Südfrankreich, das war wirklich so eine geile Zeit. Man ist da in so einem wunderschönen Gelände. Es gibt haufenweise Cremant, es gibt ganz schlechtes Internet, was voll geil war für das Producing. Es gibt Katzenbabys, super viel zu essen. Und man hatte so die perfekten Bedingungen, um wirklich 18 Stunden am Tag zusammen Musik zu machen. Und wir hatten einen extremen Output. Wir waren sehr kreativ, weil ich weiß nicht, ob du das auch kennst, wenn man so viele Aufgaben hat, wo man jeden Tag so 3-4 Stunden dran sitzt, aber du hast eigentlich gar nicht so richtig die Zeit, dich mal eine Woche auf eine Sache zu fokussieren, so richtig tief reinzugehen. Und diese Möglichkeit hatten wir dort.
0: Ganz auf die Musik konzentrieren konnte sich Josi Miller auch schon ein paar Jahre zuvor in der Uckermark. 2024 verbrachte sie dort als Music Board Stipendiatin einige Zeit auf dem Stern Hagengut und wurde dort von Gudrun Gut als Mentorin begleitet. Gudrun Gut gehört seit Ende der 70er Jahre zur Berliner Musikszene. Sie war unter anderem Teil von Mania D und auch Gründungsmitglied der einstürzenden Neubauten. Aus Mania D heraus gründete sie später gemeinsam mit Bettina Köster Malaria. Und von Malaria hören wir jetzt den Song Kaltes, klares Wasser.

0: Ihr hört Byte FM und das war die Band Malaria mit dem Song Kaltes, klares Wasser. 2024 verbrachte Josi Miller 3 Wochen als Artist in Residence auf dem Sternhagengut in der Uckermark. Begleitet wurde sie dort von Gudrun Gut, die unter anderem Teil von Malaria und auch in der früheren Besetzung der einstürzenden Neubauten war. Für Josi Miller bedeutete diese Zeit nicht nur Raum zum Produzieren. Mit Gudrun Gut führte sie auch viele Gespräche darüber, was es eigentlich heißt, Musik zum Beruf zu machen. Dabei trafen durchaus unterschiedliche Vorstellungen aufeinander.
1: Das waren so Grundsatzdiskussionen, die wir dann auch so beim Abendessen hatten. Wie kommerziell darf Musik sein? Darf man damit Geld verdienen? Darf das der Anspruch sein? Ne? Also ich glaube, klar darf man damit Geld verdienen. Das hat sie ja auch gemacht. Aber sie hatte halt so diesen punkigen Anspruch von, nee, das ist alles Kunst und Geld verdienen ist die Nebensache. Und ich war der Meinung oder auch der Notwendigkeit, dass man natürlich irgendwie als Artist davon leben können muss, wenn man es nicht so als Hobby betreibt. Und ich will es halt nicht als Hobby betreiben. Und deshalb gibt's halt Kompromisse, die man eingehen muss. Und wir haben ja vorhin im Vorgespräch schon einen Satz über Social Media fallen lassen. So, das ist nichts, was ich mir jetzt aussuchen kann, sondern wenn ich da mitspielen will, muss ich irgendwie die Leute auf allen möglichen Wegen erreichen. Und das ist halt der Markt so abgefuckt, wie er teilweise auch ist. Ich habe mir das ausgesucht und ich liebe Musik machen und das ist voll das Privileg und deshalb gehe ich da auch Risiken ein und Gudrun hatte da einfach noch ein paar andere Ansätze und das war einfach so ein sehr spannender Austausch.

0: Koki mit dem Song I Hate This Place. Koki gehört in diesem Jahr zu den Wunderkindern des Reeperbahn-Festivals. So heißt das Talent- und Exportprogramm, mit dem das Festival besonders vielversprechende Acts aus Deutschland mit internationalem Potenzial unterstützt. Auch DJ und Produzentin Yusi Miller gehört in diesem Jahr zu den Wunderkindern. Mit 16 hat sie angefangen aufzulegen. Inzwischen ist sie seit vielen Jahren Teil der Club- und Musikszene. In dieser Zeit hat sie einiges an Veränderung miterlebt.
1: Ja, also Handys spielen natürlich schon eine große Rolle im Unterschied, weil es einfach gar kein Thema war damals. Und auch kein Social Media, außer natürlich irgendwie ankündigen oder mal ein Foto oder auch mal ein Video so jeden Monat oder so. Aber es hatte überhaupt nicht die Dringlichkeit, die es heute auch hatte. Und ansonsten hat sich natürlich das paritätische Verhältnis von Flinters zu Männern extrem geändert. Und ich muss echt sagen, ich glaube, wir sind da im DJing richtig weit. So, es gibt auf jeden Fall so viel krasse Frauen. Und das Gleiche auch an Bouncerinnen und Bookerinnen. Da sind wir natürlich irgendwie noch immer auf einem weiten Weg. Und ich weiß gerade nicht, ob der stagniert durch so einen Vibe-Shift. Aber ich glaube, das ist trotzdem eine große Errungenschaft und Veränderung. Und vor allem auch Awareness. Also ich habe vor, weiß nicht, 15 Jahren oder so, da wurde auf Awareness geschissen. Die wussten überhaupt nicht, was das ist. Und das ist so eine krasse Errungenschaft aus der Flinter- und Queer-Community und auch Techno-Community, dass wir das jetzt haben und dass das selbstverständlich ist. Ja.

0: Rosie Miller zusammen mit Mulai und dem Track Almost Enough. Social Media ist für MusikerInnen und DJs in den vergangenen Jahren immer wichtiger geworden. Gleichzeitig gibt es auch eine Gegenbewegung. Bei Konzerten bitten Acts ihr Publikum darum, die Handys wegzustecken. Und gerade in der Club- und Techno-Szene gehören Kameraverbote vielerorts längst dazu. Trotzdem wird auch dort immer häufiger mitgefilmt. DJ-Sets und einzelne Momente aus dem Club landen auf Instagram, TikTok und Co. und werden damit selbst Teil der Außendarstellung. Gerade in der Techno-Szene stößt das bei Teilen des Publikums auf Kritik. Denn Clubs gelten für viele auch als Schutzraum, in dem man sich bewegen und feiern kann, ohne dabei gefilmt zu werden. Für Josie Miller ist die Debatte darüber auch eine Frage der Generation.
1: Ja, also ich glaube, das ist natürlich auch ein Generationskonflikt von einer Generation, die viel selbstverständlicher mit Selbstvermarktung und Social Media aufgewachsen ist und einer, die halt gar nicht und für die das weird ist und die auch nicht gefilmt werden wollen nachts im Club. Und ich bin sehr interessiert an Debatten, die online darüber geführt werden und lese mir das auch oft durch, aber ohne das zu bewerten, weil ich irgendwie gerade viel zu sehr darauf selber konzentriert bin, so mein Ding zu machen. Aber ich finde diese Entwicklung schon interessant und gucke mir das alles an. Und man muss ja auch sagen, ich glaube, das ist jetzt sehr intern, aber ich glaube, dass Clubs dieses Kamera-Equipment auch einmal installiert haben und die Videos dann auch verkaufen oder du kannst das Package halt mitkaufen. Was ich halt auch weird finde, dass man es halt, dass der Club das auch kapitalisiert jetzt und dass es, glaube ich, auch nicht ganz günstig ist. Ja, aber das ist natürlich auch eine Entwicklung von Boiler Room und Co., ne? Jeder will so sein Boiler Room-Moment jetzt.
0: Nicht nur Social Media hat einen großen Einfluss auf die Musikindustrie. Auch künstliche Intelligenz beeinflusst den Markt und das Leben von MusikerInnen. Mehr dazu gleich nach diesem Song von Josie Miller. 1984.

0: Josie Miller hier bei Byte FM mit dem Song 1984, inspiriert vom gleichnamigen Buch von George Orwell. Ein Buch über eine totalitäre Zukunftsgesellschaft, in der der Staat jeden Gedanken und jede Handlung der BürgerInnen überwacht und kontrolliert. Überwachung, Kontrolle, Machtlosigkeit. Themen, die auch für Josie Miller nicht nur in fiktiven Romanen stecken, sondern ganz aktuell sind, nämlich beim Thema KI.
1: Ja, wir haben ja, glaube ich, den Zenit überschritten, an dem es mehr KI-Musik als von Menschen gemachte Musik auf den Streaming-Plattformen gibt. Dann gibt es natürlich immer mal wieder Entwicklungen, dass verschiedene Plattformen auch Sachen löschen und runternehmen und so. Aber ich glaube, als Artist so hilflos zu sein und keine Macht über seine Rechte zu haben und kein Mitspracherecht, welche KI damit gefüttert wird, das macht mir auf jeden Fall Angst. Und ich lese gerade wieder 1984 von George Orwell, weil wir haben ja diesen Song auch gemacht und ich wollte irgendwie das Buch nochmal lesen. Und ich will jetzt nicht sagen, dass es super viele Parallelen gibt, aber so eine Dystopie, die sehe ich auch in Anteilen aktuell. Neben der ganzen geopolitischen Lage ist natürlich diese Monopolisierung von großen amerikanischen oder chinesischen Tech-Firmen, von denen wir überhaupt keinen Einblick haben, was mit unseren Daten und mit unserem künstlerischem Output passiert, super beängstigend. Und dass es auch keine Lobbys oder rechtlichen Schritte gibt, die man einleiten kann. Ja, das finde ich super crazy.
0: 2024 haben sich über 200 MusikerInnen gegen die Nutzung von KI in der Musik ausgesprochen und einen offenen Brief unterzeichnet. Auch Stevie Wonder hat damals dazugehört. Hier mit dem Song Don't You Worry About a Thing.

0: Stevie Wonder hier im Reeperbahn Festival Container. Don't you worry about a thing heißt dieser Song. Mach dir deswegen keine Sorgen. Um eine Sache sorgt sich Stevie Wonder aber doch: KI. 2024 unterzeichnete er zusammen mit rund 200 weiteren MusikerInnen einen offenen Brief der Artist Rights Alliance. Darin ging es um die Existenzbedrohung durch künstliche Intelligenz. 2 Jahre später ist das Thema aktueller denn je. Erst vor kurzem hat die GEMA im Rechtsstreit gegen den US-Anbieter Suno einen Erfolg erzielt. Das Landgericht München stellte fest, dass Suno durch das Training mit bekannten Songs sowie durch deren Speicherung und Wiedergabe gegen amerikanisches und auch deutsches Urheberrecht verstöße. Das Gericht bestätigt damit die Position der GEMA. Wer Musik aus dem GEMA-Repertoire nutzt oder wiedergibt, braucht eine Lizenz und muss die UrheberInnen dafür bezahlen. Aber reicht das? DJ und Produzentin Josi Miller.
1: Gute Frage. Also ich glaube, als allererstes müsste ein Zustimmungsrecht Standard sein. Und als zweiter Schritt, wenn man Zustimmung gibt, ganz normal, wie wenn ich von anderen Artists mir Musik nehme, frage ich das an, darf ich das und das benutzen, ihr kriegt das und das Geld. So sollte es für mich laufen. Also nur Geld und ohne Zustimmung, finde ich, ist das nur ein Tropfen auf dem heißen Stein. Aber insgesamt halte ich es für eine Entwicklung, die viel zu schnell läuft von Firmen und narzisstischen CEOs, die irgendwie eine Vision, also ich meine, es gibt ja so viele Podcasts gerade über die OpenAI, Sam Altman, Peter Thiel, und wenn man sich alleine deren Wünsche und Visionen anhört, denke ich ja schon, krass, du machst halt nichts für mich, du machst halt alles nur für dich oder Leute deiner Gehaltsklasse, und mit so einem Größenwahnsinn und von diesem Ursprung ausgehend, ja, sehe ich KI doch schon sehr kritisch, aber natürlich, wenn es Bereiche gibt, wo es hilft, medizinisch und auch in der Musik ein Zusammenspiel mit KI. Es gibt ja auch Plugins, mit denen man arbeitet, die dir irgendwie bei Chords helfen oder keine Ahnung, wenn jemand damit mal schnell ein Cover erstellen will oder eine Idee skizzieren, halte ich das für unproblematisch, wenn es alles im rechtlichen Rahmen wäre.

0: Virgin Soil von der Band 1000 Rabbits. Eine Band, die ihr in diesem Jahr auch beim Reeperbahn-Festival live erleben könnt. Beim Festival geht es in diesem Jahr auch um die Frage, wie technologische, demografische und soziale Veränderungen die Musikindustrie beeinflussen. Dazu zählt auch, wie KI und Social Media die Kreativbranche verändern und wie diese Branche auch für zukünftige Generationen zugänglich bleibt. Teil vom Line-Up ist auch Josi Miller, die in Bezug auf KI durchaus Bedenken hat.
1: Viele Sachen, die vorher der Algorithmus gemacht hat, machen jetzt KI und dann sehe ich da auch gar nicht so einen großen Unterschied. Aber ich mache mir natürlich auch mega viele Sorgen um meine Freunde, die Jobs in der Kreativbranche haben, die komplett ersetzt werden, sei es in der Grafik oder auch im Texten. So, mein Freund ist ein fantastischer Pressetexter und ich glaube nicht, dass KI das jemals so geil machen kann. Aber die Gefahr besteht natürlich und das finde ich schon besorgniserregend. Und noch mehr habe ich den Anspruch, jetzt für die Musik, die ich jetzt mache, nach der EP, wieder Fehler einzubauen. Also ich habe ganz krass das Bedürfnis, dass es so richtig menschelt in der Musik.
0: Das Menschliche gehört in der Musik dazu. Zahlreiche Songs haben Momente, die nur entstanden sind, weil sie von Menschen eingespielt wurden. Ein Beispiel, Cannonball von The Breeders. Der markante Bass am Anfang klingt so, wie er klingt, wegen eines Fehlers. Bassistin Josephine Wicks rutschte beim Einspielen auf einen falschen, zu tiefen Ton und merkt es erst, als die Gitarren einsetzen. Das passierte immer wieder und so entstand die Version, die wir heute kennen. Das hier sind The Breeders mit Cannonball.

0: The Breeders hier im Reeperbahn Festival Container mit dem Song Cannonball. Das Reeperbahn Festival findet in diesem Jahr vom 16. bis zum 19. September in Hamburg statt. Das Motto dieses Mal: Forever Legit. Dahinter steckt die Frage, wie zukunftsfähig die Musikindustrie eigentlich ist. Und es geht um ganz konkrete Themen. Womit kämpfen MusikerInnen heute? Wie verändert sich das Ausgeh- und Konsumverhalten der Fans? Und wie kann man verhindern, dass Erfolg in der Musikindustrie sich bei immer weniger Menschen konzentriert? KI und Social Media spielen dabei eine große Rolle. Darüber haben wir mit Josi Miller bereits gesprochen. Sie hat aber auch klare Wünsche für die Zukunft der Musikindustrie.
1: Was ich mir wünschen würde, sind, dass diese ganzen Förderstrukturen, die wir aufgebaut haben, diese Förderfestivals, wie das Stipendium, was ich machen durfte bei Gudrun Gut, dass diese Sachen ja durch drohende Kürzungen wegfallen und dass dadurch die Kompetitivität unter den kleineren Artists extrem steigt und ich hasse so ein Konkurrenzdenken und ich glaube, dass das ganz viel auch von außen einen so aufgedrückt wird, weil es dann halt nur noch wenige Plätze auf irgendwas Bestimmtes gibt und alle haben halt Bock auf Musik machen und sollten ja die Möglichkeit haben, das zumindest auszuprobieren. Und ja, ich glaube, so an Förderstrukturen und an Ideen wie zum Beispiel ein bedingungsloses Grundeinkommen für KünstlerInnen, was es ja durchaus in Ländern auch gibt und beweist, dass Leute arbeiten wollen und Bock haben, Kunst zu machen, die aber nicht komplett kapitalisiert ist, sondern auch das Kunstwillen und dass sich unser Kunstverständnis nicht ändert dadurch, dass alles einen Wert haben muss und möglichst groß ausgeschlachtet werden kann. Das sind für mich jetzt so die wichtigsten Sachen. Ich glaube, so, wir haben schon lange über Genderneutralität gesprochen. Das sind natürlich Themen, die sind super wichtig, aber wir müssen uns auch weiteren Themen gerade widmen, weil sonst wird es, glaube ich, richtig eng in der Musikindustrie für alle. 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

0: Kill the Lonely von Mulai. Mulai, eine Musikerin, die auch auf der neuen EP von Josie Miller zu hören ist. Eine klare Empfehlung von ihr. Josie Miller spielt im September in Hamburg beim Reeperbahn Festival und mit dabei hat sie auch ihre neue EP How to Break Your Heart. Diese neuen Songs könnt ihr bald also live erleben und genau diese Momente, diese Live-Momente, sind es, mit denen Josie Miller hofft, etwas Licht ins Dunkle zu bringen.
1: Es sind wirklich düstere Zeiten und gerade deshalb ist es mir irgendwie so wichtig, so bei Konzerten so schöne Momente zu schaffen oder selber auch auf Konzerte zu gehen und Artists zu supporten. Es gibt ja auch ganz viele Sachen, die man irgendwie kostenlos machen kann und da muss man sich dann auch manchmal einfach so sich das selber sagen, ey, das kostet mich gerade nichts, einen Kommentar da zu lassen oder ein kleines Merch zu kaufen oder ein Ticket oder so. Gut, das kostet mich dann was, aber ja.
0: Mehr über Josie Miller, ihre aktuelle EP und das Thema Social Media und KI in der Club- und Musiklandschaft hört ihr auch in der nächsten Folge unseres Podcasts Ruhestörung. Ab nächste Woche Freitag, überall, wo es Podcasts gibt. Mein Name ist Liz Remter und zum Abschluss habe ich noch ein Act aus dem Line-Up vom Reeperbahn-Festival in diesem Jahr für euch. Das hier sind HVOB mit Azrael. Macht's gut. Ciao.

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Zeit für Lost in Transmission auf Byte FM. Mein Name ist Henning Tudor Kasbohm und wir widmen uns heute genau einer Band. Naja, ein paar Seitenpfade wird's geben. Die Band heißt Adarashi Gakko, kommt aus Japan. Pineapple Kryptonite.

Pineapple Kryptonite, ein 2021er Song von Atarashi Gakko, übrigens mit fantastischem Video, erinnert mich so ein bisschen an Smoking Causes Coughing, Film von Quentin Dupieux. In dem Video bekämpfen sie ein Monster nur mit einem mit einer Ananas bewaffnet. Toller Song auch, tolle Band, ist schon seit 10 Jahren unterwegs. Sie waren irgendwie so 14, 15, als sie angefangen haben. Wir hören noch einen Song, den sie wie das Stück eben auch mit Money Mark produziert haben, dem Beastie Boys Keyboarder, der EP Snack Time, Free Your Mind.

Free Your Mind von Tadashi Gakko, die sich kennengelernt haben, als sie noch zur Highschool gingen. Angeblich, als sie im Supermarkt waren und zufällig alle im Regal der reduzierten Artikel nach dem gleichen Produkt griffen. Weiß ich nicht, ob man das glauben kann. Es ist auf jeden Fall eine Band, die sich abhebt von der japanischen Pop-Landschaft, von der japanischen Idol-Pop-Landschaft vor allen Dingen. Man könnte ja denken, klassische Idol-Pop-Band, vier junge Frauen in Schuluniformen. Aber das Schuluniform-Klischee wird hier nicht erfüllt. Das ist im Pop dann ja meistens auf sexy oder niedlich getrimmt. Nö, die tragen die ordnungsgemäß Rock in korrekter Länge und das ist eigentlich das einzige Angepasste an ihnen. Ansonsten sind sie eigentlich das Gegenteil des japanischen Sprichworts Derukugi wa Utareru, der Nagel, der herausstiert, wird eingeschlagen. Eine Band, die eben sehr für Selbstverwirklichung, individuelle Freiheit eintritt. Und Jugend, die für sie altersunabhängig ist. Und ich schlage eine Brücke nochmal ins Beastie Boys Umfeld. Chibomato.

Know Your Chicken von Chibo Matto, 90er-Träger. Und was hat das jetzt mit der aktuellen japanischen Band Adarashi Gakko gemein? Jetzt außer, dass die Mitglieder ursprünglich aus Japan kamen. Gegründet haben die sich aber in New York. Ich finde, ähnlich ist der wilde Stilmix bei den beiden. Bei Adarashi Gakko geht das noch sehr viel weiter. Und dann eben die Verbindung ins Beastie Boys-Umfeld. Chibo Matto veröffentlichten auch als Butter 08 auf dem Beastie Boys-Label Grand Royal. Und ja, bewegten sich ohnehin in der gleichen Szene. Und Adarashi Gakko haben eben auch mit Money Mark, dem Beastie Boys-Keyboarder, zusammengearbeitet. Das ist eine Verbindung zu den Beastie Boys.

So What to Want von den Beastie Boys, eine der Lieblingsgruppen von Adachi Gakko, wobei Rin, Miju, Kanon und Suzuka eigentlich sehr verschiedene Persönlichkeiten haben, auch sehr unterschiedliche Sachen hören, sonst könnten die, glaube ich, solche Musik gar nicht machen, wie sie es machen. Die haben den Beastie Boys auch eine kleine Hommage erwiesen. Intergalactic.

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Ein sehr gesunder Teenage-Angst-Song von Atarashi Gakko hier in Lost in Transmission auf Byte FM. Ein Stück über den Fließbandcharakter des Schulsystems, über ständige oberflächliche Vergleiche, denen man ausgesetzt ist, über die Suche nach einem Lebensinhalt. Atarashi Gakko sind auch sehr zu empfehlen über ihre Videos, muss ich sagen. Das kann ich hier im Radio natürlich nicht rüberbringen. Machen ihre eigenen Choreografien, die sehr, sehr eigen sind und arbeiten mittlerweile auch für andere namhafte KünstlerInnen. Ein letztes Mal Beastie Boys in dieser Ausgabe. Shake Your Rump ist nämlich ein Lieblingsstück von Rin, dem Mitglied, das in Street Dance und Hip-Hop verwurzelt ist.

Shake Your Rump von den Beastie Boys. Lieblingsstück von Rin von Adarashi Gakko, der Band, um die es geht in dieser Ausgabe Lost in Transmission. Und wir bleiben nochmal in dem Hip-Hop-Tanzumfeld. Ich erwähnte gerade, dass Rin gerade eben aus dieser Tanzrichtung kommt und musikalischen Richtung eben auch. Sie ist auch diejenige, die am ehesten mal rappt in der Band. Aber es ist eine lange Brücke, über die wir da hingehen, nämlich über einen der ersten japanischen Hip-Hop-Hits, Ikanji Yanakanji von EastEnd und Yuri.

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Dance Dance von Atarashi Gakko. Ich empfinde das immer als Feature-Track von dem Mitglied Rin auf dem Album Tokyo Calling. From Tokyo with Love haben 2026 alle Mitglieder Feature-Tracks bekommen. Denn sonst singt eigentlich die mit der wahnsinnig tollen und wandelbaren Stimme, nämlich Suzuka. Allerdings

Twisting and Glistening, Single von Cornelius. Ihr hört Lost in Transmission auf Byte FM. Eigentlich geht es hier um Atarashii Gakko. Ich wollte noch ein paar Favoriten der Band spielen, weil es war interessant, da rein einzusteigen, was die Mitglieder so hören. Da waren dann eben auch so alte Anchor-Sachen von Hibari Misora dabei, von der ich allerdings leider keinen Song auftreiben konnte. Dafür habe ich hier Sachiko Nishida. Ich weiß nicht, ob die auch mögen. Aber ich mag die und das ist ja meine Sendung. Coffee Roomba.

Kohi Rumba, das ist Sachiko Nishida. Kein Lieblingssong der Band Atarashigako, um die es hier heute geht. Das hier allerdings, das hat Rin aus der Band mal in eine Playlist getan, in eine Autofahr-Playlist. Player heißt der Song von Cherumiko, ein Neo-Shibuya-K- und Hip-Hop-Duo.

0: Omar Kasse, wir hatten schon die Garage Rock Atarashii Gakko und die Hip Hop Atarashii Gakko. Das hier sind die elektronischeren auf die 12 Atarashii Gakko. Haben 2023 einen ganz tollen Song rausgebracht, bei dem es sich auch lohnt, wie immer das Video zu sehen, aber auch so Reaction-Videos, die blasen damit eigentlich alle weg. Und es ist eben nicht nur lustig und unterhaltsam, sondern auch eine Kritik der japanischen Arbeitswelt, des monotonen Stadtlebens, einer ja, Kritik einer Gesellschaft am Rande des Burnouts. Tokyo Calling.
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Tokyo Calling von Tadashi Gakko. Tokyo Calling wollte ich vorhin das 2026er Album nennen. Das heißt All From Tokyo With Love. Und mit einem Stück davon gehe ich raus. Ich finde, das Album ist gut, aber leider kein guter Einstieg in die Band. Ist ja stilistisch seltsam aufgeteilt, beginnt mit so 80er Rock. Und im späteren Teil ist es dann sehr elektronisch. Mein Hit ist Chanka Chanka. Ich bin Henning Tudor Kasper und viel Vergnügen im weiteren Programm hier auf Byte FM. Bis bald, ciao.

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1: Ich bin Thomas Brockt. Verfassungsschutz und Bundesnachrichtendienst sollen angesichts der wachsenden hybriden Bedrohung Deutschlands deutlich mehr Befugnisse erhalten. Eine umfassende Reform, die das Bundeskabinett beschlossen hat, sieht für die deutschen Nachrichtendienste erstmals die Möglichkeit vor, in klar begrenzten Fällen selbst operativ einzugreifen.
2: Bundesinnenminister Dobrindt hatte zuletzt gesagt, dass aus dem Bundesamt für Verfassungsschutz ein echter Geheimdienst werden muss. Und das in etwa so. Ein Nachrichtendienstmitarbeiter soll sich künftig Zugang zu einem anderen Laptop verschaffen können, um an die gespeicherten Daten zu kommen. Es soll auch möglich sein, verschlüsselte Kommunikation mitzulesen. Außerdem soll erlaubt werden, dass Geheimdienstmitarbeiter zum Beispiel in eine Wohnung eindringen können, um etwa Sprengstoff gegen harmloses Pulver auszutauschen. Der Bundestag muss der Reform noch zustimmen. Tine Klimach, Nachrichtenredaktion.
1: Die meisten Menschen in Deutschland fühlen sich von allen Parteien im Stich gelassen. Nach dem aktuellen RTL-NTV-Trendbarometer haben nur noch 12% der Bundesbürger den Eindruck, dass sich die Parteien in ausreichendem Maße um die wirklichen Probleme und Interessen der Menschen im Land kümmern. 84% verneinen das. Die AfD bleibt mit 28% stärkste Partei und liegt damit 7 Punkte vor der Union. Rund 2,5 Wochen vor dem Start der neuen Fußball-Bundesliga-Saison hat sich das Bundeskartellamt zur umstrittenen 50-plus-1-Regel geäußert. Es hat keine kartellrechtlichen Bedenken gegen die Regel, die sicherstellen soll, dass Investoren keine Stimmenmehrheit an den Kapitalgesellschaften von Vereinen übernehmen.
3: Für einen Großteil der Fans ist es sicherlich eine gute Nachricht. Nun sind die 36 Clubs aus Bundesliga und zweiter Liga aufgerufen, ihre Hausaufgaben zu machen. Und das speziell mit Blick auf die bisherigen Ausnahmen Leverkusen und Wolfsburg, deren Profifußballgesellschaften sich mehrheitlich oder vollständig in den Händen der Bayer AG und der Volkswagen AG befinden. Auch die Sonderfälle RB Leipzig und Hannover müssen Kompromisse finden. Fabian Schaffer, Sportredaktion.
1: Gute Nachrichten für Himmelsbeobachter. Bei der partiellen Sonnenfinsternis heute Abend bleibt der Himmel in weiten Teilen Deutschlands meist klar. Der Deutsche Wetterdienst erwartet fast überall optimale Wetterbedingungen. Nur im Norden sollen ein paar Wolken durchziehen. Die partielle Sonnenfinsternis beginnt in Deutschland gegen 19.11 Uhr. In Teilen Spaniens, etwa auf Mallorca, gibt es sogar eine totale Sonnenfinsternis. Zum Wetter. Die aktuelle Vorhersage des Deutschen Wetterdienstes. Es bleibt meist sonnig, nur im Norden und Nordosten ziehen ein paar Wolken durch. Regen ist aber nicht in Sicht. Die Höchstwerte liegen zwischen sommerlichen 26 und 35 Grad. Am wärmsten ist es im Südwesten, im Norden deutlich kühler. Morgen auch kaum Wolken und viel Sonne. Es wird noch einmal deutlich heißer mit Temperaturen bis 27 Grad im Nordosten und 37 Grad im Südwesten. Am Freitag nimmt die Hitze sogar noch weiter zu.
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4: Im Studio ist heute für euch Paula Bühler. Hallo.

MGMT und Electric Feel hier zum Einstieg in das Bad FM Magazin. Es ist Mittwochnachmittag. Ich bin Paula Bühler. Ihr hört mich wie immer live aus dem Studio. Jetzt Musik von Green Chatten, Fairlease.

Julia Jacqueline, Get Away From Me, I Think I Love You Soon, hier im Bad FM Magazin am Mittwochnachmittag. Und ich habe jetzt einen Konzerthinweis für euch, beziehungsweise es geht um zwei Konzerte, denn das US-amerikanische Duo Chinese American Bear, das hat im Mai sein aktuelles Album Dim Sum and Then Sum veröffentlicht und mit dem kommt es jetzt für zwei Konzerte nach Deutschland, präsentiert von Bad FM. Am Freitag, den 18. September, da spielen sie ein Konzert im Rahmen des Reeperbahn-Festivals in Hamburg und am Samstag, den 19. September, da sind sie dann noch im A-Theater in Köln. Mehr Infos dazu sowie viele weitere Konzerttermine findet ihr wie immer zum Nachlesen bei uns auf der Homepage byte.fm unter dem Menüpunkt Konzerte. Und das hier sind Chinese American Bear mit I Wanna Go Home.

Chinese American Bear mit I Wanna Go Home und das US-amerikanische Duo, das kommt für zwei Konzerte nach Deutschland, präsentiert von Byte FM. Zwar einmal am Freitag, den 18. September, da spielen sie ein Konzert im Rahmen des Reeperbahn Festivals in Hamburg und am Samstag, den 19. September, da sind sie in Köln im A-Theater. Mehr Infos dazu sowie viele weitere Konzerttermine gibt's wie immer zum Nachlesen bei uns auf der Homepage byte.fm unter dem Menüpunkt Konzerte.

Handsome Boy Modeling School featuring Cat Power und I've Been Thinking hier im BFM Magazin am Mittwochnachmittag. Es ist der 12. August und heute wird Innocence Reaches, das 14. Studioalbum der US-amerikanischen Indie-Band of Montreal, 10 Jahre alt. Es ist 2016 erschienen. Die Band um den Singer-Songwriter Kevin Barnes hat sich im Laufe ihrer Karriere so nie auf einen Sound festlegen können. Erst war es eher psychedelischer Pop, dann Glamrock und von dort kam die Band schließlich zu Indie-Electronica. Das hört man auch ganz gut auf Innocence Reaches. Das hier ist der Track It's Different for Girls.

Of Montreal mit It's Different for Girls. Das ist ein Track von ihrem insgesamt 14. Studioalbum Innocence Reaches. Die Platte ist 2016 erschienen und wird genau heute 10 Jahre alt.

Bombay Bicycle Club mit Eat, Sleep, Wake hier im BTFM Magazin am Mittwochnachmittag. Es ist kurz nach 2:30 und das hier sind die Sugar Babes mit Lush Life.

Lana Del Rey mit Doin' Time hier im Byte FM Magazin am Mittwochnachmittag. Und die britischen Newcomer 1000 Rabbits, die haben vor kurzem ihre Debüt-EP Are We Friends Yet veröffentlicht. Jetzt kommen sie für 4 Konzerte nach Deutschland, präsentiert von Byte FM. Und zwar spielen sie am Dienstag, den 15. September in Köln im Buhmann und Sohn. Am Mittwoch, den 16. September, sind sie beim Reeperbahn-Festival in Hamburg. Am Donnerstag, den 17. September im Schokoladen in Berlin und am Freitag, den 18. September, dann noch im Platzhirsch in Dresden. Alle Termine findet ihr natürlich auch nochmal zum Nachlesen bei uns auf der Homepage unter dem Menüpunkt Konzerte. Und das hier sind 1000 Rabbits mit Bär.

1000 Rabbits mit Bearhunt hier im BFM Magazin. Und die britischen Newcomer, die kommen für 4 Konzerte nach Deutschland, präsentiert von BFM. Und zwar spielen sie einmal am Dienstag, den 15. September im Buhmann und Sohn in Köln. Am Mittwoch, den 16. September, da spielen sie ein Konzert im Rahmen des Reeperbahn-Festivals in Hamburg. Am Donnerstag, den 17. September, sind sie in Berlin im Schokoladen. Und am Freitag, den 18. September, dann noch in Dresden im Platzhirsch. Alle Termine der Tour findet ihr wie immer zum Nachlesen bei uns auf der Homepage unter dem Menüpunkt Konzerte. Und das hier ist Musik von This is Lorelei, Billy Came Back.

O'Neill mit Slip Away, das ist ihre neue Single und mit der hat die US-amerikanische Singer-Songwriterin jetzt ein neues Album angekündigt. As Killers Do wird es heißen und erscheint am 20. November. Ihr hört das bei der FM Magazin am Mittwochnachmittag, es ist 10 vor 3 und das hier sind Automatic mit Black Box.

Panda Bear mit Fairy Lady hier im BytefM Magazin am Mittwochnachmittag. Und ich habe einen weiteren Konzert- bzw. Tour-Hinweis für euch, denn die niederländische Band The Hobnobs, die haben vor kurzem ihr Debütalbum Helmets Off veröffentlicht und damit geht's ab September auf Tour. Das Ganze wird euch präsentiert von BytefM. Los geht's am 1. September in Köln im Buhmann und Sohn. Am Mittwoch, den 2. September, sind sie im Nachtasyl in Hamburg. Am Donnerstag, den 3. September, im Schokoladen in Berlin. Am Freitag, den 4. September, im Rabatz in Halle. Und am Samstag, den 5. September, spielen sie dann noch auf dem The Sound of Brankow Festival in Dresden. Alle Termine zum Nachlesen sowie viele weitere Veranstaltungstipps gibt's auch auf unserer Homepage byte.fm und wir hören The Hobnobs mit Easier Listening.

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1: The Hobnobs mit Easier Listening. Das ist ein Track von ihrem Debütalbum Helmets Off. Und mit dem geht die niederländische Band ab September auf Tour. Das Ganze wird euch präsentiert von ByteFM. Los geht's am 1. September in Köln im Buhmann und Sohn. Am Mittwoch, den 2. September, sind sie in Hamburg im Nachtasyl. Am Donnerstag, den 3. September im Schokoladen in Berlin. Am Freitag, den 4. September im Rabatz in Halle. Und am Samstag, den 5. September, spielen sie noch auf dem The Sound of Branko Festival in Dresden. Alle Termine der Tour findet ihr auch zum Nachlesen bei uns auf der Homepage byte.fm unter dem Menüpunkt Konzerte. Und das jetzt auch Musik aus den Niederlanden, und zwar von Benny Sings, hier featuring Tom Misch mit Nobody's Fault.

US Girls mit Tux hier im Bad FM Magazin am Mittwochnachmittag und willkommen zu unserem Track des Tages. Der kommt heute von der US-amerikanischen Prog-Folk-Band At Punish My Mind, so heißt ihre neue Single. Und die ist die zweite Vorab-Single ihres kommenden Albums. Autosmile heißt das und erscheint am 16. Oktober. Vorab gibt es jetzt schon einen weiteren Vorgeschmack auf die Platte. Das ist unser Track des Tages, Ed mit Punish My Mind.

Ed mit Punish My Mind. Das ist die neue Single vom Duo aus Philadelphia. Und auch die zweite Vorab-Single ihres kommenden Albums, Autosmile heißt das und erscheint am 16. Oktober. Im November kommt die Band außerdem für ein Konzert nach Deutschland, präsentiert von BeatFM. Und zwar am 23. November, da spielen sie in der Kantine am Berghain. Punish My Mind, den Track haben wir gerade gehört, ist heute unser Track des Tages hier auf BeatFM.

Bibio à tout à l'heure hier im Butterfly Magazin. Am Mittwochnachmittag ist es 20 nach 3 und das hier ist Angel Olsen mit Stars.

Andy Schorf mit Jay Walker hier im BytefM Magazin am Mittwochnachmittag. Die US-amerikanische Singer-Songwriterin Gia Margaret hat im Frühjahr ihr aktuelles Album Singing veröffentlicht und mit dem kommt sie jetzt für ein Konzert in die Hauptstadt. Und zwar spielt sie am Mittwoch, den 16. September in der Genezareth-Kirche in Berlin, präsentiert von BytefM. Und wir hören einen Track von ihrem aktuellen Album, das ist Life Inside.

Gia Margaret mit Alive Inside. Das ist ein Track von ihrem aktuellen Album Singing. Und am 16. September, da spielt sie ein Konzert in Berlin. Das Ganze wird euch präsentiert von Byte FM. Mehr Infos dazu sowie viele weitere Konzerttermine findet ihr wie immer auch zum Nachlesen bei uns auf der Homepage byte.fm unter dem Menüpunkt Konzerte. Ihr hört das Byte FM Magazin am Mittwochnachmittag. Es ist kurz nach 4:30. Und das hier ist Musik von Corey Hansen, Joker.

Men I Trust mit Husk hier im BTFM Magazin am Mittwoch, den 12. August. Und heute vor genau 60 Jahren, also im August 1966, ist das Debütalbum von Neil Diamond erschienen. The Feel of Neil Diamond heißt es. Auf den insgesamt 12 Tracks der Platte hat er schon früh seinen sanften Folk-Pop-Stil etabliert, der ihm vor allem in den darauffolgenden Jahrzehnten mehrere Erfolge eingebracht hat. Sein erster großer Hit war damals der hier, das ist Cherry Cherry.

Neil Diamond mit Cherry Cherry aus dem Jahr 1966. Der Track ist ein Track von seinem Debütalbum The Feel of Neil Diamond und die Platte wird genau heute 60 Jahre alt.

VB mit Future hier im Bad FM Magazin am Mittwochnachmittag. Der australische Musiker und Produzent Donny Benet hat Anfang des Jahres sein aktuelles Album Il Basso veröffentlicht und mit dem kommt er jetzt für 2 Konzerte nach Deutschland. Das Ganze wird euch präsentiert von Bad FM. Am Montag, den 21. September, da spielt er im Gretchen in Berlin und am Dienstag, den 29. September, dann im Luxor in Köln. Alle Termine gibt es natürlich auch nochmal zum Nachlesen auf unserer Homepage unter dem Menüpunkt Konzerte. Und wer einen Track von seinem aktuellen Album, das ist Donny Benet mit Horses.

Donny Benet mit Horses. Und der australische Musiker und Produzent, der kommt mit seinem neuen Album für 2 Konzerte nach Deutschland. Das Ganze wird euch präsentiert von Byte FM. Einmal spielt er am Montag, den 21. September in Berlin im Gretchen und am Dienstag, den 29. September noch in Köln im Luxor. Alle Termine gibt es natürlich auch wie immer zum Nachlesen bei uns auf der Homepage byte.fm unter dem Menüpunkt Konzerte.

Depeche Mode, Dreaming of Me hier im Byte FM Magazin. Am Mittwochnachmittag ist es gleich 4 Uhr. Und das hier ist Joan as Policewoman mit The Magic.

David Bowie, Young Americans, hier im Bad FM Magazin am Mittwochnachmittag. Otto von Bismarck hat im Januar sein aktuelles Album Hauptstadt der Schmerzen veröffentlicht und im September spielt er noch zwei Konzerte, nämlich am 17. September im Kohi in Karlsruhe und am 18. September im Heppel und Ettlich in München. Das Ganze wird euch präsentiert von Byte FM und wir haben einen Track von seinem aktuellen Album, das ist Otto von Bismarck mit Alles ist billig. Alles.

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Otto von Bismarck mit Alles ist billig. Das ist ein Track von seinem aktuellen Album Hauptstadt der Schmerzen. Mit dem ist er aktuell auf Tour und spielt noch zwei Konzerte im September, nämlich am 17. September in Karlsruhe im Kohi und am 18. September im Heppel und Ettlich in München. Das Ganze wird euch präsentiert von Byte.fm. Mehr Infos sowie viele weitere Konzerte findet ihr auch wie immer zum Nachlesen bei uns auf der Homepage byte.fm unter dem Menüpunkt Konzerte.

Sophia Kennedy mit Rodeo hier im Byte FM Magazin und wir kommen zu unserem aktuellen Album der Woche hier auf Byte FM. Dieses Mal kommt das vom japanischen Trio Maya Ungaku, Nothing Space Music, so heißt ihr neues und zweites Album. Und genau so heißt auch ihr eigenes selbstgebautes Studio in ihrer Heimatstadt, in der sich die drei Musiker bereits als Schüler kennengelernt haben. Dort haben sie ein verlassenes Gebäude in einen schalldichten Aufnahmeraum verwandelt, perfekt geeignet für ihre ebenso analoge wie mechanische Klangkunst. Insgesamt 8 Songs sind auf der Platte. Das hier ist Astral Echoes.

Mayongaku mit Astral Echoes. Das ist ein Track von ihrem neuen und zweiten Album Nothing Space Music. Das ist aktuell hier auf BYTE.FM unser Album der Woche. Und wenn ihr über das noch mehr wissen möchtet, dann schaut doch sehr gerne mal auf unserem BYTE.FM-Blog vorbei. Den findet ihr auf unserer Homepage, denn da gibt es neben ganz aktuellen Themen aus der Musikwelt auch immer eine ausführliche Rezension zu unserem aktuellen Album der Woche. Ihr hört hier immer noch das BYTE.FM-Magazin. Es ist 20 nach 4 und das sind Future Islands mit Lighthouse.

Sherry Glaser mit Moon, das Team bei FM Magazin am Mittwochnachmittag um gleich 16:30. Und Byte FM hat einen neuen Freund, also ein neues Mitglied in unserem Förderverein. Und wenn ihr Freundin oder Freund von Byte FM werdet, dann könnt ihr euch Musik für unser Programm wünschen. Müsst ihr natürlich auch nicht. Also ihr könnt auch Mitglied werden, ohne hier im Programm genannt zu werden. Ganz wie ihr wollt. In jedem Fall vielen, vielen Dank für eure Unterstützung. Wir haben aber einen Songwunsch bekommen. Musik der US-amerikanischen Band Melvins. Dieser Song heißt Youth of America.

0: Charlie XCX mit Rockmusik hier im BATFM Magazin am Mittwochnachmittag. Die iranische Musikerin und Songwriterin Fadawas geht ab September mit einigen neuen Songs auf Tour. Das Ganze wird euch präsentiert von BATFM. Los geht's am Donnerstag, den 3. September im Knust in Hamburg. Am Donnerstag, den 17. September spielt sie im SO36 in Berlin. Am Samstag, den 19. September im Reinicke Fuchs in Köln. Und am Samstag, den 26. September dann im Oval Office in Bochum. Und wir hören ihre aktuelle Single, das ist Passport.
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Fada war's mit Passport hier im BATFM Magazin. Und die iranische Musikerin und Songwriterin, die kommt am September mit einigen neuen Songs auf Tour. Das Ganze wird euch präsentiert von BATFM. Los geht's am Donnerstag, den 3. September in Hamburg im Knust. Am Donnerstag, den 17. September, da spielt sie im SO 36 in Berlin. Am Samstag, den 19. September im Reinicke Fuchs in Köln. Und am Samstag, den 26. September, dann noch im Bochum im Oval Office. Mehr Infos sowie viele weitere Veranstaltungen findet ihr auch zum Nachlesen bei uns auf der Homepage byte.fm unter dem Menüpunkt Konzerte. Und das hier ist Musik von Pongo, Pika.

Porridge mit Sweet Risk hier im BFM Magazin und ich habe einen allerletzten Veranstaltungshinweis für euch, denn vom 5. bis zum 7. September verwandelt sich der Hamburger Oberhafen in einen Treffpunkt für unabhängige Verlage, Magazine, Podcasts und andere Publikationsformen. Es diskutieren HerausgeberInnen aus ganz verschiedenen Ländern über gesellschaftliche Herausforderungen und neue Narrative. Die Messe zeigt eine große Bandbreite internationaler Projekte von Umweltmagazinen über Kunstbücher bis hin zu gesellschaftskritischen Modepublikationen. Das Ganze wird euch präsentiert von BYTE.fm und mehr Infos sowie weitere Veranstaltungstipps findet ihr wie immer auch zum Nachlesen auf unserer Homepage byte.fm.

Grace Ives mit Loose und das war's mit dem BytefM-Magazin für heute. Hier geht's gleich weiter mit Dirk Böhme und einer neuen Ausgabe vom Verstärker. Zum Abschluss hören wir hier vorher noch Neues von Ela Maines und Nick Leon. Kieles Pasos Amis Amigos, so heißt der Titeltrack ihrer neuen EP und damit sag ich Tschüss. Vielen lieben Dank euch fürs Einschalten, habt noch einen schönen Abend und kommt gut durch die weitere Woche. Wir hören uns hier beim nächsten Mal wieder. Ich bin Paula Bühler, ciao und

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2: Ich bin Thomas Brockt. Verfassungsschutz und Bundesnachrichtendienst sollen angesichts der wachsenden hybriden Bedrohung Deutschlands deutlich mehr Befugnisse erhalten. Eine umfassende Reform, die das Bundeskabinett heute beschlossen hat, sieht für die deutschen Nachrichtendienste erstmals die Möglichkeit vor, in klar begrenzten Fällen selbst operativ einzugreifen.
3: Bundesinnenminister Dobrindt hatte zuletzt gesagt, dass aus dem Bundesamt für Verfassungsschutz ein echter Geheimdienst werden muss. Und das in etwa so. Ein Nachrichtendienstmitarbeiter soll sich künftig Zugang zu einem anderen Laptop verschaffen können, um an die gespeicherten Daten zu kommen. Es soll auch möglich sein, verschlüsselte Kommunikation mitzulesen. Außerdem soll erlaubt werden, dass Geheimdienstmitarbeiter zum Beispiel in eine Wohnung eindringen können, um etwa Sprengstoff gegen harmloses Pulver auszutauschen. Tine Klimach, Nachrichtenredaktion.
2: BAföG-Empfänger sollen im kommenden Jahr mehr Geld erhalten. Das Bundeskabinett hat eine entsprechende Reform der Ausbildungsfinanzierung auf den Weg gebracht. Der Gesetzentwurf soll im Herbst in Bundestag und Bundesrat beraten und verabschiedet werden. Die im BAföG enthaltene Wohnkostenpauschale für diejenigen, die nicht mehr bei den Eltern wohnen, soll demnach zum Sommersemester 2027 von jetzt 380 auf 440 Euro im Monat steigen. Die Spritpreise in Deutschland ziehen wieder an. Ein Liter Diesel kostete nach Zahlen des ADAC gestern im deutschlandweiten Schnitt 2,20 Euro, ein Liter E10 gut 2,12 Euro. Das hat auch mit dem Niedrigwasser im Rhein zu tun.
4: Im Konflikt zwischen dem Iran und den USA und im Streit um die Straße von Hormuz zeichnet sich noch immer keine Lösung ab. Jetzt treiben auch noch steigende Transportkosten in Deutschland die Spritpreise nach oben. Wegen des niedrigen Wasserstandes können Schiffe im Rhein weniger laden. Das trägt dazu bei, dass Benzin und Diesel in NRW, Hessen oder Rheinland-Pfalz im Moment besonders teuer sind. Auch andere Produkte sind betroffen. Jan-Henner Reitze, Nachrichtenredaktion.
2: Zur Beobachtung einer Sonnenfinsternis werden sich heute Abend Millionen Blicke auf den westlichen Horizont richten. Der Mond schiebt sich dann vor die Sonne und in weiten Teilen Europas ist es plötzlich dämmerig oder sogar ganz dunkel. In Deutschland wird der Mond die Sonnenscheibe zwar nicht vollständig verdecken, aber in großen Teilen Spaniens wird es erstmals seit mehr als 100 Jahren wieder eine totale Sonnenfinsternis geben. Wolken werden laut Vorhersage kaum den Blick auf das Himmelsereignis trüben. Zum Wetter, die aktuelle Vorhersage des Deutschen Wetterdienstes. Es bleibt meist sonnig, nur im Norden und Nordosten ziehen ein paar Wolken durch. Regen ist aber nicht in Sicht. Die Höchstwerte liegen zwischen sommerlichen 26 und 35 Grad. Am wärmsten ist es im Südwesten, im Norden deutlich kühler. Morgen auch kaum Wolken und viel Sonne. Es wird noch einmal deutlich heißer mit Temperaturen bis 27 Grad im Nordosten und 37 Grad im Südwesten. Am Freitag nimmt die Hitze sogar noch weiter zu.
0: Das waren die Nachrichten.
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Blickwinkel rutschen wir rein. Warum immer nur neue Sachen spielen? Nein, es gibt doch so viele tolle Songs. Vor allem, wenn man Northern Soul liebt. Alle Liebhaberinnen und Liebhaber von Northern Soul kennen diesen Song natürlich. Ursprünglich kein Hit gewesen 1972 für Frankie Valli and the Four Seasons. Genau der Frankie Valli vom Überhit Can't Take My Eyes Off You. 1972 haben sie ein Album veröffentlicht namens Chameleon, ihr einziges auf Motown. Und da war eben auch diese Single drauf, The Night, ursprünglich, wie gesagt, kein großer Hit. Und dann ein paar Jahre später durch die Clubszene, Northern Soul Clubszene in Großbritannien, ist das dann doch noch ein Hit geworden, 1975 schließlich, zumindest in Großbritannien. Herzlich willkommen zu einer neuen Ausgabe von Verstärker bei Byte FM. Ich werde ja öfter mal auf der Straße angesprochen und dann sagen die Leute, du, also hier bei Verstärker, du bist ja irgendwie keine so richtige politische Sendung. Warum spielst du eigentlich so wenig Polit-Songs? Und das habe ich mir zu Herzen genommen und spiele jetzt einen Polit-Song. Eigentlich den Polit-Song schlechthin, denn er heißt auch Polit-Song. This is a political, in Klammer. Hier ist Helge Schneider.

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1: Ja, ich glaube, dazu muss auch ich nichts mehr sagen. Das muss man erstmal sacken lassen, diesen Polit-Song von Helge Schneider von seiner Platte Party People beim Fleischer, erschienen 2019. Ihr hört Verstärker auf Byte FM und ich richte jetzt eine Frage an euch. Seid ihr heute schon 10.000 Schritte gegangen? Habt ihr schon eure 10.000 Schritte heute zusammenbekommen? Habt ihr auch schon 2 Liter Wasser getrunken? Falls nicht, dann solltet ihr das natürlich dringend nachholen, denn messbare Leistung ist ein wichtiges Gut in unserer Gesellschaft, nicht nur unter Bundeskanzler Friedrich Merz. Darauf weist auch der nächste Song hin. Hier sind Investment.

Als stünden wir nicht jeden Tag sowieso schon genug unter Druck von Geld, Arbeit, Familie, Gesellschaft, was weiß ich. Setzen wir uns selber noch unter Druck durch diese ganzen scheiß Fitness-Apps und durch die Ernährungstipps, Protein, Shake, Shake, Shake. Darauf haben Investment hingewiesen, eine Band, die ich im letzten Verstärker schon gespielt habe, mit dem Pink Flamingo. Das war die erste Single aus ihrem Album, das im Oktober erscheint mit dem Namen Wieder nur Lieder. Und das eben war die zweite Single, Der Tracker. Also ein Song über die messbare Leistung, die wir jeden Tag vollbringen. Habt ihr heute schon 50 Stufen zurückgelegt. Für mich kein Problem, ich wohne im vierten Stock und muss immer 80 Stufen laufen, um in die Wohnung zu kommen. Also da habe ich schon mal überhaupt kein Problem. Da brauche ich auch keinen Fitness-Tracker dafür. Die habe ich natürlich irgendwann mal gezählt und jetzt zähle ich sie immer. Investment ist gleichzeitig die Band Die Türen und gleichzeitig die Band Der Mann. Denn hinter Investment stecken Ramin Bijan, Gunter Osburg und Maurice Summen, die jetzt einfach noch eine neue Band gegründet haben. Und unter dem eigenen Label Staatsakt eben das Album Wieder nur Lieder rausbringen im Oktober. Weiter geht's mit Musik, die ja jetzt überhaupt nichts mit Leistung zu tun hat, sondern sich eher vollkommen zurücknimmt und von zwei Aussteigern stammt, die nach Portugal gezogen sind und sich dort gut gehen lassen. Panda Bear und Sonic Boom.

A Question of When heißt das neue gemeinsame Album von Panda Bear und Sonic Boom. Panda Bear von Animal Collective und Sonic Boom alias Peter Camber, früher bei Spaceman 3. Die zwei haben ja schon 2022 ein gemeinsames Album veröffentlicht namens Reset. Und jetzt eben A Question of When. Die verstehen sich beide gut. Sie sind beide nach Portugal ausgewandert. Ich glaube in der Nähe von Lissabon oder so wohnen sie und kümmern sich da um Gartenarbeit und Musik. Also das ist doch ein Leben, das wir uns alle wünschen. Und so klingt irgendwie auch die Musik. Nee, so klingt sie eigentlich überhaupt nicht. Die klingt psychedelisch. So wie eben die Musik von Animal Collective und von Spaceman 3 klingt. Und so stellt man sich eben auch ein gemeinsames Projekt der beiden vor. Der Song hieß Graveyard. Wir hören am Ende der Sendung noch einen weiteren Track von diesem Album A Question of When. Ihr hört Verstärker auf Byte FM und mit einem psychedelischem Rock geht's auch weiter, diesmal aus Köln.

Ja, als ich das angekündigt habe als psychedelischen Rock und der Song dann losging, habt ihr bestimmt gedacht, hä, wo ist denn da der Rock? Aber er kam. Ich mag, wie der Song sich immer mehr steigert und entwickelt. Das waren die Infant Finches aus Köln. Infant Finches, habt ihr von denen schon mal gehört? Nee, ich bis vor kurzem auch nicht. Bin auch nur eher zufällig auf sie gestoßen. Das war auch ein älterer Song aus dem Jahr 2022, nämlich von ihrem Album Sci-Fi Immune. Der Song hieß Blind Walk und ich habe mal geguckt, die haben auch zuletzt 2024 eine EP veröffentlicht, also jetzt auch schon 2 Jahre nichts mehr. Hallo Infant Finches, gibt's euch noch, macht mal neue Musik. Das sind 2 Typen aus Köln, Frederik Brün und Jan Philipp. Und mit Paper Cup Recordings auf dem Label aus Köln ist diese Platte auch erschienen, kommen ganz tolle Songs raus und Platten in den letzten Jahren. Also habe schon einiges auch gespielt von diesem Label. Und es gibt auch neue Musik auf diesem Label Paper Cup von Andrew Kohlberg. Da hören wir jetzt den Titelsong seines neuen Albums High Hopes.

Verstärker auf Byte FM, nochmal mit Musik aus Köln von Andrew Kohlberg. Der wurde zwar in Schweden geboren und ist aufgewachsen in Tucson, Arizona, aber er lebt in Köln und veröffentlicht dort seine Musik auf Paper Cup, dem Label aus Köln und Berlin. High Hopes haben wir eben gehört, ein Track von seinem kommenden Album, der Titelsong, das Album heißt auch High Hopes und eben seine vierte Veröffentlichung schon auf Paper Cup. Daneben hat Andrew Kohlberg unter anderem auch die Musik komponiert für den Podcast Feminist Shelf Control, falls ihr den kennt, von Rebecca Endler. Also den Typen gilt es zu beobachten und der Song gerade eben, der hat mir sehr gut gefallen und das war relativ schnell klar, warum der mir so gut gefällt. Er erinnert mich nämlich an eine Band, die ich ziemlich toll fand, Ende der 90er Jahre. Wir gehen nach Schottland zu einer Band, die mittlerweile ziemlich vergessen ist, leider. The Beater Band. Und das ist der Song She's the One.

0: Am Schluss wird sogar noch die Maultrommel ausgepackt und eingesetzt. 8 Minuten psychedelischer Rock, das gibt's auch nicht alle Tage bei Verstärker. Das war die Beta Band aus St. Andrews in Schottland von 1998, ein Track von ihrer EP The Patty Patty Sound, so heißt die EP von der Beta Band, und der Song She's the One. Und die haben dann 2004 zuletzt ihr Album Heroes to Zeros veröffentlicht. Danach kam nichts mehr, haben sich aufgelöst oder zumindest eben keine Musik mehr gemacht. Und im letzten Jahr haben sie angekündigt, dass sie sich wieder vereinigen und auf Tour gehen wollen. Ich habe seitdem jetzt allerdings nichts mehr gehört, also zumindest auch keine neue Musik. Warten wir mal ab, ob es wirklich weitergehen sollte mit der Beta Band nach 20 Jahren. Weiter geht's jedenfalls hier bei Verstärker jetzt mal mit Tanzmusik von High Ignition.
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Der melancholische Rave-Sound von High gefällt mir eigentlich immer sehr gut, aber dieser Track hier, finde ich, ist einer ihrer bisher besten. Ignition hieß er, wurde aufgenommen zusammen mit dem griechischen Produzenten The Economist und ist die zweite Single aus Highs kommendem Album Digitize. Und dieser Song handelt nach eigener Aussage vom Aufwachsen in einer Kleinstadt in Australien, Aufwachsen als queeres junges Mädchen, und Ignition ist dann eben auch der bezeichnende Titel dieses Songs von High. Und weiter geht's mit Tanzmusik, auch aus London, denn High wohnt nicht mehr in Australien, sondern in Hackney, also in London, und dorther kommen auch Overmono, Ed und Tom Russell, von denen gibt's ein neues Album, das heißt Pure Devotion, und der Song, den wir jetzt hören, Night in Shining Prada.

Over Mono mit der Stimme des britischen Dichters John Joseph Holt. Der Track hieß Night in Shining Prada und stammte vom neuen Album von Over Mono, Pure Devotion. Und weiter geht's mit einem Tanzflächenkracher eines anderen Genres.

Und da ist er auch schon zu Ende, dieser Track, nicht mal 2 Minuten, hätte ruhig noch ein bisschen länger gehen können, aber Chad Hugo wird schon wissen, was er tut, schließlich hat er in den Nullerjahren zusammen mit Pharrell Williams die Charts beherrscht, wie kaum ein anderes Produzententeam als die Neptunes, haben sie ja wirklich alles produziert, was Rang und Namen hat und auch heute noch sehr toll hörbarer Superhits R&B und Funk und Rap und so von den Neptunes. Chad Hugo jetzt mit einer Solo-Single Jump Up When Ya und die beiden Stimmen, die wir gehört haben, gehörten einer meiner Lieblingsrapperinnen derzeit, nämlich Tierra Whack. Und außerdem zu hören war Lickily 47, das war Chad Hugo. Und jetzt noch ein anderer Dancefloor-Kracher, aber aus dem Jahr 1969.

Was für ein Klassiker des späten Ska, nee, eher frühen Rocksteady oder auch späten Rocksteady. Wie auch immer, ein Klassiker des Skinhead Reggae von King's Did, der Dance Beat von 1969. Und das war es auch fast schon mit dieser Ausgabe von Verstärker bei Byte FM. Im Programm geht's weiter mit Marius Magor und dem Anstoß. Wenn es aber Samstagnachmittag ist, kurz vor 4, dann habt ihr die Wiederholung gehört von Verstärker und Paula Steinbauer macht weiter mit der New School. Und zum Schluss hören wir noch Shannon Lay, die Musikerin aus Los Angeles, jetzt erstmals auf dem eigenen Label mit dem Album Past the Veil und daraus hören wir das Titelstück. Darwinismus Super Servus, euer Verstärker war und den Monolog führte Dirk Böhme. Wir hören uns wieder in 2 Wochen. Bis dahin, tschüss, hier ist Shannon Lay.

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1: Ihr hört Byte FM und das hier, das ist Anstoß, eine Sendung, in der ich euch eine Stunde lang vielversprechende Acts aus Deutschland, Österreich und der Schweiz präsentieren darf. Mein Name ist Marius Margor und das hier sind Bella Baxter mit A Gospel of Saliva.
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0: ASMR, Avantgarde, Trip-Hop aus Berlin. Das hier, das sind Bella Baxter, ein Indie-Trio aus der Hauptstadt. Der Song, der ist ganz, ganz neu von diesem Trio, A Gospel of Saliva. Und das Saliva, der Speichel, den haben wir hier auf jeden Fall doch ganz okay gehört in diesem neuen Song von Bella Baxter. Eine interessante Einleitung hier für eine neue Ausgabe vom Anstoß auf Byte FM. Eine Sendung, in der ich euch eine Stunde lang neue vielversprechende Acts aus Deutschland, Österreich und der Schweiz präsentieren darf. Mein Name ist Marius Magor und dieser eigenwillige Klang von Bella Baxter, der gefällt mir sehr gut, dass ich da, so gut, dass ich euch direkt noch ein bisschen was anderes von ihnen zeigen möchte. Gospel of Saliva, das war gerade die ganz, ganz neue Single. Letztes Jahr veröffentlichten Bella Baxter eine EP namens Three Sparks for Ignition und darauf habe ich diesen schönen Song gefunden. Bella Baxter mit Principles of Molotov Throwing.
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0: Dante, das ist der Name einer neuen Single eines Hip-Hop-Duos, bestehend aus Rapper Rufio und Produzent Dahoud. Gemeinsam bereiten sie gerade den Release eines gemeinsamen Albums vor. Das wird am 4. September erscheinen. Augen hinter Fenstern ist der Titel und dieser gemeinsame, düstere Emo-Rap-Sound, den Rufio und Dahoud geschaffen haben, der gefällt mir so gut, dass ich euch hier im Anschluss auf beide Filme direkt einen weiteren Track von ihrem kommenden gemeinsamen Album präsentieren möchte. Rufio und Dahoud mit Puste.
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Soulmate heißt dieser Song und die Künstlerin dahinter, die heißt Savi Kabu, eine Wiener Musikerin mit Wurzeln aus den USA und Ägypten. Seit 2020 veröffentlicht sie ihre eigenen Songs und seitdem arbeitet sie in Robert Pollard'schem Produktivitätsmuster. 130 Songs hat sie seitdem veröffentlicht und dieser hier, Soulmate, das ist der neueste, der immer noch ganz gut zeigt, ihren Mix aus Indie-Pop, R&B und Hip-Hop. Ihr hört den Anstoß auf Byte FM und wir fahren fort jetzt mit einem anderen Künstler. Er heißt Tober. Seine neueste Single zählt für mich so ein bisschen auch zu so Indie-Pop-R&B-Kunst. Baujahr 201 heißt er. Und es geht unter anderem darum, wie es ist, Abschied von seinem ersten eigenen Auto zu nehmen. Hier ist Tober mit Baujahr 201. 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

Giovedi heißt dieses wunderbar blubbernde Stück instrumentaler Synth-Pop-Kunst von einem Musiker namens Barry Comics. Stammt, wie viele Acts hier heute, aus Wien. Ein visueller Künstler, der auch quasi, so wie ich das verstehe, von seiner visuellen Kunst ausgehend heraus Musik produziert. Der Stück hier, Giovedi, das ist instrumental. Aber es gefällt mir irgendwie mit diesem doch vierschichtigen Synthesizer-Sound mindestens gut genug, um es euch jetzt hier im Anstoß zu präsentieren. Und wir machen weiter auch mit ein bisschen anderer Instrumentalmusik, schon wieder aus Wien. Es gibt da nämlich ein Duo, die nennen sich OCD, eine Zwei-Personen-Band. Ihre Beschreibung klingt in etwa so, sie spielen verquere Piano-Hooks mit merkwürdig groovigen Elektro-Beats, doch ihre Debüt-EP, die heißt einfach nur 17, die streicht quasi die Beats aus der Gleichung heraus und deswegen hören wir einfach instrumentale Klaviermusik, die aber trotzdem so einen starken Groove-Motor einfach im Spiel drin hat. Hier sind jetzt auf jeden Fall die Gruppe OCD im Piano-Solo-Modus mit dem Song Überall.

Annelie Fell-Royen hören wir hier mit einem Song mit dem Namen Einen Sommer lang. Annelie Fell-Royen, eine Dream-Pop-Künstlerin, hier auch mit viel Klavier mit drin. Sie wird im Oktober eine zweite EP ihrer Diskografie veröffentlichen. Und die ist interessanterweise komplett aus Live-Aufnahmen zusammengesetzt, was ich beim ersten Hören dieses Songs gar nicht gemerkt habe, bis dann am Ende doch tatsächlich Live-Applaus zu hören ist. Also eine ziemlich stabil konstruierte Live-EP von der Künstlerin Annelie Fell-Royen. Erscheinen wird sie im Oktober 2026. Und hier im Anstoß auf BeatFM gehen wir mal wieder, wo auch sonst, hin zurück nach Wien. Und zwar jetzt zu dem Künstler Holly. Der wird ebenfalls im Herbst ein neues Album veröffentlichen und er hat hier eine Single veröffentlicht, die darauf hinführt. Sie heißt Prophezeiung und sie hat so einen interessanten Mix aus catchy deutschsprachigem Indie-Pop und dann so sleazy Yacht-Rock-Instrumentierung drin. Spannende Mischung von Holly. Der Song, er heißt Prophezeiung.

Downtown, eine neue Single von einer Garage Rock / Post-Punk Band aus Wien. Ihr Name ist Void Queen und das führt mich dazu, hier an euch da draußen, die ihr hier gerade den Anstoß auf Byte FM hört, einmal einen kleinen Call to Action auszusprechen. Denn wenn ihr vielleicht auch selber Musik macht und euch fragt, Mensch, eigentlich könnte ja meine Musik auch mal im Radio laufen, da gibt es eine ganz leichte Brücke. Und zwar schickt uns einfach eure Musik an das Postfach anstoß@byte.fm. Anstoß hinten geschrieben mit Doppel-S, nicht mit SZ. An anstoß@byte.fm, da schickt ihr eure Streaming-Links und dann kann es sehr gut passieren,

dass ihr hier auch in das Programm aufgenommen werdet. So wie ja zum Beispiel auch Void Queen aus Berlin. Wir spielen direkt einen weiteren Track von dieser Gruppe, Void Queen mit Power Sip.

0: Katze, ein Song von Boy Juno, ein Musiker aus Köln. Wir hören hier sehr, sehr charmant schluffigen Jangle-Pop oder auch irgendwie College-Rock. Ich habe nicht so richtig viele Infos zu Boy Juno, außer seine Bandcamp-Seite und darauf steht, naja, er kommt aus Köln. Könnte mir auch ein paar mehr Infos schicken, aber deswegen muss ich jetzt hier einfach mit der Musik vorwegnehmen. Aber ich nutze das mal so ein bisschen als Mahnmal für euch da draußen. Ihr könnt uns gerne eure Musik schicken an das Postfach anstoß@byte.fm. Und ich freue mich auch mal über ein paar Hintergrundinformationen zu euch. Dann kann ich hier nämlich noch ein bisschen mehr erzählen, wer ihr denn überhaupt seid. Aber im Fall von Boy Juno, da muss ich jetzt einfach die Musik sprechen lassen. Ich habe hier noch einen Song von seinem neuen Album, das heißt Sommer im Westen im Angebot. Und zwar heißt der Magdalena/Maler sein für Wenzel. Und das ist dann aber auch schon der letzte Song hier für die heutige Ausgabe Anstoß auf Byte FM. Mein Name ist Marius Margor. Ich bedanke mich fürs Zuhören. Vielleicht war ja auch was für euch dabei. Den nächsten Anstoß hört ihr wieder um 4 Wochen zur selben Zeit. Und hier ist Boy Juno mit dem Song Magdalena/Maler sein für Wenzel. Und ich sag tschüss, bis zum nächsten Mal.
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2: Ich bin Thomas Brockt. Die Sonnenfinsternis, die am Abend auch in Deutschland zu sehen sein wird, ist gestartet. Die partielle Phase begann nahe der Pazifikküste Alaskas. Auch in Deutschland wird die Sonne zu einem Teil durch den Mond verdeckt. Hier beginnt die partielle Sonnenfinsternis im Norden. Sie erreicht um 19.11 Uhr Sylt und gegen 19.23 Uhr München. In einigen Teilen der Welt gibt es sogar eine totale Sonnenfinsternis. Sie startet im nördlichen Sibirien, dann zieht der Kernschatten des Mondes am Nordpol vorbei, an Grönland und Island und schließlich über Teile Spaniens bis zu den Balearen. BAföG-Empfänger sollen im kommenden Jahr mehr Geld bekommen. Das Kabinett in Berlin hat eine entsprechende Reform der Ausbildungsfinanzierung auf den Weg gebracht.
3: Der sogenannte BAföG-Grundbedarf für Studierende wird in zwei Schritten angehoben. Zum Wintersemester 2027/28 auf über 500 Euro, dann zum darauffolgenden Sommersemester auf 560 Euro. Auch das Schüler-BAföG steigt. Ebenso die Wohnkostenpauschale. Das betrifft Studierende, die nicht mehr bei den Eltern wohnen. Nächstes Sommersemester gibt es 60 Euro mehr. Tine Klimach, Nachrichtenredaktion.
2: Die Spritpreise in Deutschland ziehen wieder an. Ein Liter Diesel kostete nach Zahlen des ADAC gestern im deutschlandweiten Schnitt 2,20 Euro, ein Liter E10 gut 2,12 Euro. Das hat auch mit dem Niedrigwasser im Rhein zu tun.
4: Im Konflikt zwischen dem Iran und den USA und im Streit um die Straße von Hormuz zeichnet sich noch immer keine Lösung ab. Jetzt treiben auch noch steigende Transportkosten in Deutschland die Spritpreise nach oben. Wegen des niedrigen Wasserstandes können Schiffe im Rhein weniger laden. Das trägt dazu bei, dass Benzin und Diesel in NRW, Hessen oder Rheinland-Pfalz im Moment besonders teuer sind. Auch andere Produkte sind betroffen. Um auszuhelfen, bietet die Bahn 400 zusätzliche Güterwagen an. Jan-Henner Reitze, Nachrichtenredaktion.
2: Der Flughafen von Catania bleibt wegen des jüngsten Ausbruchs des Vulkans Ätna weiter gesperrt. Der Airport auf der italienischen Mittelmeerinsel Sizilien ist nun mindestens bis morgen 16 Uhr geschlossen. Betroffen von den Einschränkungen sind tausende Urlauber auch aus dem Ausland. Europas aktivster Vulkan stößt bereits seit Freitag große Mengen Asche und glühende Gesteinsbrocken aus. Zum Wetter, die aktuelle Vorhersage des Deutschen Wetterdienstes. In der Nacht gering bewölkt oder klar, die Tiefstwerte liegen bei 19 Grad im Westen und Südwesten und bis zu 8 Grad in den mittleren und östlichen Landesteilen. Morgen tagsüber dann wieder kaum Wolken und viel Sonne. Es wird noch einmal deutlich heißer mit Temperaturen bis 27 Grad im Nordosten und 37 Grad im Südwesten. Und am Freitag nimmt die Hitze sogar noch weiter zu.
0: Das waren die Nachrichten.
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6: Am Mikrofon ist heute Götz Bühler. Herzlich willkommen hier im Stadtmagazin bei Byte FM.

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Von Free Love hier im Stadtmagazin bei Byte FM, wo es natürlich auch heute wieder einen Gast bzw. eine Gästin geben wird. Christina Sassenscheid wird hier demnächst, also so gegen halb live im Studio sein. Sie ist Architektin und Denkmalschützerin und seit 2019 Geschäftsführerin des Denkmalvereins Hamburg. Wir werden über Denkmäler reden, denke ich mal, und vielleicht auch über Goethe, denn der ist derjenige, der zum ersten Mal so richtig schriftlich diesen Ausdruck benutzt hat im Deutschen. Herzlich willkommen im Stadtmagazin hier bei Byte FM.

Weekend Run Unknown Mortal Orchestra, die tatsächlich Ende des Monats Hiding from the Weekend Sun werden, wenn sie in Torremolinos spielen und in Lissabon in Portugal. Ich glaube, nach Deutschland kommen sie leider nicht. Ihr hört das Stadtmagazin hier bei Byte FM und nun eine Band, deren Bandname sich tatsächlich übersetzt mit verspielter Sex. Asobi Sexu ist japanisch für genau diesen Ausdruck. Vor 25 Jahren gegründet, eine tolle Band hier mit I'm happy, but you don't like me. Kann passieren.

Trigger Happy von Lloyd Cole, ein wunderbarer Song, jetzt auch schon über 30 Jahre alt, darüber, wie Ältere gerne Jüngeren erzählen wollen, wie die Welt funktioniert und sich dann wundern, dass sie merken, dass es auch anders geht. Hier ist das Stadtmagazin bei Byte FM und nach der nächsten Musik von Erykah Badu ist meine Gästin hier im Studio Christina Sassenscheid, Geschäftsführerin des Denkmalvereins Hamburg. Bis gleich.

0: Erykah Badu, Gone Baby, Don't Be Long. Und hier ist meine Gästin im Stadtmagazin. Herzlich willkommen, Christina Sassenscheid.
1: Hallo und vielen Dank für die Einladung.
0: Ich habe schon zweimal gesagt, Architektin und Denkmalschützerin und Geschäftsführerin des Denkmalvereins. Jetzt könnte ich so Roger Willemsen-mäßig anfangen. Frau Sassenscheid, was ist ein Denkmal?
1: Es ist warm draußen.
0: Ja, aber doch.
1: Okay.
0: Ich habe gerade herausgefunden, dass Goethe zum ersten Mal den Begriff benutzt hat. Also, dass in Schriften von Goethe zum allerersten Mal vom Denkmal die Rede ist.
1: Ist nicht wahr, okay. Also, ich habe mir so ein bisschen Schinke als einen der Urväter der staatlichen Denkmalpflege gemerkt. Das ist mir schon über 150 Jahre her. Das sozusagen, jetzt hole ich wirklich weit aus. Also wie viel Zeit haben wir?
0: Wir haben reichlich Zeit.
1: Also die staatliche Denkmalpflege ist ein Kind der Aufklärung und auch eine Reaktion auf die Verlusterfahrungen durch die Industrialisierung ein Stück weit. Deswegen gibt es in England auch einen sehr starken Denkmalschutz. Da hat die Industrialisierung ja sehr früh angefangen und die Kulturlandschaften haben sich sehr radikal verändert. Und plötzlich hat die Gesellschaft festgestellt, wir müssen irgendwie was tun, wir müssen dem was entgegensetzen, damit wir unsere Städte und Kulturlandschaften auch noch wiedererkennen in 10 Jahren oder 100 Jahren. Und in Deutschland kam das ein bisschen später. In Hamburg zum Beispiel gibt es seit 1920 ein Denkmalschutzgesetz.
0: Das heißt, ein Denkmal ist eben weitaus mehr als diese Statue Herrschers auf hohem Ross, sondern hier geht es hauptsächlich um Gebäude, oder?
1: Genau, also es ist eine ganz typische Begriffsverwirrung. Es ist halt wie heißt denn dieses Spiel Teekesselchen oder so, ne?
0: Also
1: das Denkmal, das Denkmal, genau. Wir beschäftigen uns tatsächlich so gut wie gar nicht mit diesen klassischen Denkmälern, diesen Statuen, sondern mit den Bau- und Kunstdenkmälern. Und das bedeutet, das kann das Bauernhaus in den Vier- und Marschlanden sein oder es kann das 20er-Jahre-Wohnhaus sein oder halt natürlich auch so ein 70er-Jahre-Brutalismus. Und das ist dann für den einen oder anderen auch schon relativ überraschend und macht das Thema aber auch sehr kontrovers und spannend. Also langweilig ist mir da bislang noch nie geworden.
0: Und damit es uns auch nicht langweilig wird, gibt es jetzt hier ein musikalisches Denkmal aus der wilden Jugend von Christina Sassenscheid. Da war sie ungefähr 20 und hat viel Sunny gehört. Und ich finde, das passt sowieso immer. Ein musikalisches Denkmal für Bobby Hebb.
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0: Sunny in der Originalversion von Bobby Hepp, mitgebracht von meiner heutigen Gästin hier, Christina Sassenscheid, die Geschäftsführerin des Denkmalvereins Hamburg ist, aber auch Musikerin war zumindest. Du hast mal Posaune gespielt, habe ich erfahren. Und richtig so, du wolltest eigentlich oder du hast sogar angefangen Musik zu studieren, oder?
1: Mhm, also
0: was ist denn passiert? Wie bist du denn dann, wie kommt man denn von der Posaune
1: von der Musik wieder
0: zum...
1: Weg?
0: Ja genau, wie geht das?
1: Also es war eher umgekehrt. Ich habe einfach meine ganze Jugend über ganz viel Musik gemacht. Ich bin relativ früh so bei Jugend musiziert eingestiegen und das hat so meinen Ehrgeiz geweckt. Und natürlich hat es auch wahnsinnig viel Spaß gemacht. Ich habe viel Kammermusik gemacht und Orchester. Und das Schöne bei Orchester und Posaune ist ja immer, dass man die meiste Zeit Pause hat und immer schön zuhören kann. Das heißt, es war ein sehr bequemer Job. Blechbläser sind auch dafür berüchtigt, dass sie die ganze Zeit Quatsch machen und so. Also es war einfach für mich so ein wichtiger Teil meiner Jugend. Orchesterreisen waren für mich auch das Schönste. Und dann war ich nach dem Abitur und um das Abitur herum auch einfach so ratlos. Ich fand viele Sachen interessant, fand auch Gebäude immer schon toll, aber habe nach dem Betriebspraktikum im Architekturbüro irgendwie so einen Praxisschock gehabt, so in der 10. Klasse. Da dachte ich, oh, ist langweilig, alles so technisch und dachte, nee, zumindest das will ich nicht werden. Und dann bin ich so in dieses Musikstudium reingerutscht und merkte aber, da fehlt mir zu viel anderes. So, das ist tatsächlich auch so, wenn man ein Melodieinstrument spielt, also jetzt kein, ne, nicht Klavier oder so, sondern einfach ein Instrument, wo man ja einfach einen Ton hat, dann muss man den ganzen Tag Etüden spielen und sogenannte Orchester stellen und das wird sehr schnell, finde ich, sehr eintönig, auch intellektuell und so. Und ich glaube, also man muss einfach 100% brennen dafür. Also und das fehlte mir.
0: Und gute Nachbarn haben.
1: Und gute Nachbarn, auch das. Ja, das ging. Ich habe dann in Lübeck studiert und da hatte man gab es so ein Kasernenareal, wo dann die ganzen Musikstudenten waren und dann haben wir dann sozusagen freie Fahrt gehabt. Aber ich bin da eingegangen innerlich. Es war mir einfach dann doch zu einseitig, auch wenn ich Musik immer geliebt habe und bis heute liebe. Also,
0: Du bist seit 10 Jahren beim Denkmalverein oder warst 2016 Vorsitzende und bist inzwischen Geschäftsführerin dann ein paar Jahre später geworden. Gibt es für dich so ein Denkmal oder ein Gebäude, zu dem du einen ganz persönlichen Bezug hast, das dich vielleicht auch dahin gebracht hat? Ein Elternhaus oder sowas ähnliches?
1: Denkmäler pflasterten ihren Weg. Ich kann gar nicht sagen, wo es angefangen hat. Ich hatte das Glück, in einem schönen Altbauviertel in Hamburg aufzuwachsen. Das ist wahrscheinlich schon so eine gewisse Prägung gewesen, dass man so mit alten Holzdielen oder Fischgrätparkett und hohen Decken und so aufwachsen darf. Und dann war ich auf dem Joanneum, also habe da einfach auch einen tollen Schuhmacherbau jeden Tag erleben dürfen. Und aber selbst wenn die Schule selber mir nicht immer schmeckte, aber das Gebäude und dieses in das Gebäude reinkommen, das fand ich immer toll. Ich glaube, das hat mich schon geprägt. Und später, würde ich sagen, war eins der wichtigsten Denkmäler das Gängeviertel. Also

0: Trombone Shorty on your way down, weil hier eine Posaunistin ist, die auch Klavier spielt und vieles anderes und eigentlich auch Architektin und Denkmalschützerin ist, Geschäftsführerin im Denkmalverein, aber auch mal, ich wollte gerade sagen, auf der anderen Seite, das stimmt ja nicht, aber auch mal in der Behörde für die Öffentlichkeitsarbeit zuständig gewesen. Wie kam es denn dazu?
1: Das würde jetzt, glaube ich, den Rahmen sprengen, aber ich hatte
0: so die kurze Fassung, die kurze Version in a nutshell.
1: Es gab vorher keine Öffentlichkeitsarbeit und ich habe irgendwie, war ziemlich hartnäckig an der Kulturbehörde dran und habe es tatsächlich geschafft, dass mir damals dann ein Werkvertrag mal so probeweise zur Verfügung gestellt wurde und dass ich ein Format aufbauen konnte und dann auch anfangen konnte, da die Pressearbeit zu machen. Und das hat ganz viel, glaube ich, bewirkt, auch innerhalb der Behörde, also vor allem innerhalb des Denkmalschutzamtes, zu merken, dass man da draußen mehr Verständnis und mehr Unterstützung kriegt, wenn man sich noch stärker vermittelt. So. Und das habe ich fast 7 Jahre gemacht. Und danach gab es, genau, es gibt auch bis heute eine Stelle da. Also das war auf jeden Fall eine wichtige Aufbauarbeit, finde ich. Ich habe aber auf der anderen Seite da auch schon gemerkt, dass es da sehr harte Grenzen gibt der politischen Kommunikation. So, also dass man natürlich innerhalb einer Behörde nur so weit kommunizieren kann, wie auch ja, ein Senat das zulässt oder halt auch die Behördenlandschaft das erträgt. Und da ist der Denkmalschutz natürlich manchmal auch so der Sand im Getriebe. Und deswegen bin ich in der jetzigen Rolle sehr viel besser angekommen oder fühle mich natürlich auch sehr viel wohler. Aber wir sagen wir immer, wir sind die wichtigste politisch unabhängige Stimme für Denkmalschutz. Und uns kann niemand reinreden. Und wann immer auch mal Themen politisch ein bisschen schwieriger werden, ob das jetzt die großen Brückenthemen sind, wollen wir jetzt gar nicht mit anfangen.
0: Doch, gehen wir oder gleich in die Kolbrandbrücke.
1: Okay. Dann ist es umso wichtiger, dass da jemand ist, der oder eine Institution, die klar und deutlich kommunizieren kann. Und das hat auch die Presse sehr schnell sozusagen auch gemerkt, oder der Verein ist ja auch schon lang genug

0: sozusagen unterwegs und aktiv. Und ich freue mich aber, dass der einfach zunehmend als Stimme auch ernst genommen wird. Und den Denkmalverein gibt es schon seit über 40 Jahren. Ne? Also.
1: Das finde ich eigentlich erstaunlich, dass es ihn erst seit 40 Jahren gibt. Aber auf der anderen Seite ist es eigentlich auch völlig logisch, weil man, glaube ich, wir sprechen dann von den 80er Jahren, da gab es das noch gar nicht so richtig. Also ich erinnere mich an die Hochallee zum Beispiel. Du hast gerade gesagt, irgendwie es gab da so ein so hohe Decken und schöne Holzböden und so. Die Hochallee war verkommen. Mhm. Also das ist immer so dieses Typische, man fährt vorbei und sagt, hätte ich damals, als ich noch nicht geboren war, Geld gehabt, hätte ich mir hier ein Haus kaufen sollen. Weil das niemand wollte da wohnen. Also das war ja so auch die Gegend ums Onkel Pö, das Eppendorf. Ich war gestern nach langer Zeit mal wieder in Eppendorf und habe mich sehr gewundert, was sich da so getan hat. Aber wenn man eben 40 oder vielleicht sogar 50 Jahre zurückgeht, da war zumindest da so dieser Gebäudeschutz noch nicht wirklich da. Das waren alte Häuser, das zugige Fenster und viele wollten lieber irgendwo neu bauen, weil das auch wahrscheinlich günstiger und praktischer war. Also wie ist es denn dazu gekommen, dass dieser Denkmalverein sich gegründet hat?
0: Ich habe ja vorhin schon ein bisschen ausgeholt, wie überhaupt der staatliche Denkmalschutz sich entwickelt hat. Und es ist so ein bisschen so eine Wellenbewegung. Dann in der Nachkriegszeit ist ja eine ganze Menge auch abgerissen worden. Und es wurde sozusagen sehr modern gebaut und autofreundlich etc. Das kennen wir alle. Und dann gab es wieder eine Gegenbewegung in den 70er Jahren, die auch markiert wurde mit einem besonderen Jahr, nämlich dem Europäischen Denkmalschutzjahr 1975. Das war letztlich aber auch sozusagen der Höhepunkt einer Entwicklung, die sich schon vorher anbahnte, dass nämlich die Leute merkten, im Krieg ist ganz viel zerstört worden, nach dem Krieg wurde auch nochmal ganz viel abgerissen und neu gebaut und wir vermissen sozusagen das, was eigentlich unsere Heimat ausmacht oder wir merken, dass unsere Heimat da auch Stück für Stück verloren geht und es gab so eine Rückbesinnung auf die historische, auf die europäische Stadt und in dem Zuge sind ganz viele Institutionen auch ins Leben gerufen worden und die Behörden wurden aufgestockt. Und also es gab sozusagen dann viel, viel mehr Personal auch. Deswegen seitdem sind die Denkmalämter auch, haben viele KunsthistorikerInnen, die da arbeiten und so. Das ist also, da ist eine ganze Menge passiert. Und es gibt Stiftungen wie die Deutsche Stiftung Denkmalschutz oder in Hamburg auch die Hamburger Denkmalstiftung, die sich entwickelt haben. Und der Denkmalverein ist auch so ein bisschen in dieser Bugwelle mit entstanden. Und war am Anfang noch so ein kleiner, freundlicher, ich glaube, er hieß Freunde der Denkmalpflege e.V. Das hat ja sowas von Wandervögeln oder so.
1: Ja, oder Kleingarten.
0: Genau. War auch tatsächlich so, die Mitgliedsbeiträge und Spenden sind eigentlich ausschließlich in so Kleinstrestaurierungen geflossen. Also mehr war auch gar nicht möglich. Der Verein tat niemandem weh und war in dem Sinne aber auch, im Rückblick würde ich sagen, größtenteils harmlos, nach Douglas Adams. Aber es hat sich einfach über die Jahrzehnte entwickelt, dass es da so eine Leerstelle war, so eine politische oder eine kommunikative, die wir füllen mussten. Ähnlich wie der NABU oder der BUND im Umweltschutz ja auch eine wichtige Rolle haben, versuchen wir im Denkmalschutz sozusagen uns als Lobbyisten für die alten Gebäude einzusetzen.
1: Du hast gesagt, dieses Denkmalschutzjahr 75, da haben sich mehrere solche Institutionen. Gibt es in jeder größeren deutschen Stadt einen Denkmalverein? Also ich habe gesehen, in Berlin gibt es einen, der heißt irgendwie Denkmal Berlin.
0: Denkmal an Berlin,
1: oder
0: genau.
1: Denkmal an Berlin, ja.
0: Genau, also es gibt in, würde ich sagen, fast jedem Bundesland gibt es denkmalvereinsähnliche Strukturen, die sind mal kleiner, mal größer, haben teilweise auch ganz lustige Ausprägungen, dass dann zum Beispiel auch Folklore und Trachten und sowas dann eine Rolle spielen. Das ist dann eher, das geht dann in so eine Richtung Heimatverein. Das sind wir gar nicht. Wir sind so ein wirklicher Großstadt-Denkmalverein. Wir müssen auch, ne, also wir müssen politisch irgendwie laut sein, wir müssen auch, also da gibt's keine Trachten.
1: Keine Trachten.
0: So, ne? Genau. Wir müssen auch für die brutalistischen Gebäude aufstehen und so. Insofern, ich glaube, da hat jede Kommune und jede Stadt sozusagen den Verein, den sie
1: verdient.
0: Das hast du gesagt.
1: Braucht.
0: Genau, und natürlich braucht es auch ein Stück weit, ja, die Unterstützung der Zivilgesellschaft. Also ich meine, kann man ja gar nicht oft genug sagen. Also wir können auch nur deswegen laut werden und auch wachsen immer weiter, weil wir natürlich ganz viele Mitglieder haben und auch immer mehr. Also der Verein hat sich in den letzten 10 Jahren alleine vervierfacht. Also es ist toll zu merken und die Leute werden auch immer aktiver. Aber das brauchst du auch in Hamburg, ne? Weil man sieht, also
1: ich meine, über 1000 Mitglieder, ich dachte, ihr hättet Zehntausende mindestens. Aber darüber sprechen wir gleich.
0: Man muss auch Ziele haben, ne?
1: Genau, man muss auch Ziele haben. Vielleicht zum Beispiel die Rocky Mountains oder My Rocky Mountain hast du mitgebracht von Eric Sumo. Hier das Stadtmagazin. Bye, bye.

0: My Rocky Mountain heißt dieser Track von Eric Sumo, mitgebracht von Christina Sassenscheid, die immer noch Geschäftsführerin des Denkmalvereins in Hamburg ist. Wir haben schon viel über Denkmäler gesprochen. Du hast eben, als du darüber geredet hast, dass ihr so ein ganz besonderer Verein seid oder was eure Rolle ist, vielleicht auch in der Stadtgesellschaft, von Mut und Ärgern gesprochen. Wen ärgert ihr denn? Also sind das hauptsächlich HausbesitzerInnen, die eigentlich denken, oh, jetzt die alte Mühle weg und das Grundstück könnte so viel bringen, wenn wir hier neu bauen? Oder ist es tatsächlich euer Gegenüber in der Behörde, die sagen irgendwie, oh nee, das würde jetzt aber eigentlich die aus der anderen Abteilung würden gerne hier was anderes bauen oder brauchen den Platz und ihr sagt, sollt ihr nicht oder...
1: Also
0: darf man nicht, das könnt ihr ja nicht. Ihr könnt ja nur raten eigentlich, oder? Und ein bisschen die Stadt bewegen, eure MitgliederInnen und darüber hinaus, dass die ihren Einfluss geltend machen.
1: Genau, also ich würde gar nicht sagen, dass wir die HausbesitzerInnen ärgern. Im Gegenteil, das ist eher das Denkmalschutzamt, was sozusagen dann die einzelnen Maßnahmen alle fachlich betreut. Das Denkmalschutzamt ist ja sozusagen die wichtigste und größte Einrichtung, die für die Denkmäler zuständig ist, sie unter Schutz stellt und auch diese fachliche Betreuung der Baustellen macht und sagt, das geht nicht. Das heißt, die müssen natürlich am meisten kommunizieren, vielleicht auch mal durchkämpfen, verhandeln und mitkonzipieren. Wir haben, finde ich, eigentlich die dankbare Aufgabe, immer eher die Dinge zu vermitteln. Und da ist auch letztlich eine meiner größten Herausforderungen, immer dafür zu sorgen, dass wir nicht nur nerven und nicht nur kritisieren, sondern auch immer wieder loben. Oder wir haben zum Beispiel eine Publikationsreihe namens Stadt Neu, von der gerade der dritte Band rausgekommen ist, wo wir vorbildhafte Sanierungen vorstellen, um zu zeigen, guck mal, das macht doch total Spaß, so ein Gebäude zu sanieren. Da kann was ganz Tolles bei rauskommen. Wir wollen damit inspirieren und wie gesagt, wir wollen auch loben, damit wir halt nicht nur den erhobenen Zeigefinger immer irgendwo hinstrecken. Aber wenn du fragst, wen nerven wir, das kann man ganz gut festmachen an den bekannteren Debatten, die es jetzt einfach in den letzten Jahren immer gab. Jetzt die Sternbrücke ist jetzt gerade zu einem traurigen Ende gekommen, aber da war ganz klar sozusagen auf der Gegenseite die Deutsche Bahn, die leider seit Jahrzehnten ja auch bundesweit eher abreißt als saniert und instand hält. Und die hier einfach so eine 0815-Planung in unseren Augen durchsetzen wollte und flankiert wurde von der Verkehrsbehörde, die in unseren Augen auch zu autofreundlich, auch zu, wie soll ich sagen, zu wenig auf die Kultur und den Stadtraum selbst geachtet hat. Und dann gab es da ein Vakuum von der Stadtentwicklungsbehörde, die da auch wirklich was versäumt hat. Also meines Wissens war das auch wirklich ein handwerklicher Fehler. Die hätten einfach nochmal weitere Varianten einfordern müssen. Und so stand da das Denkmalschutzamt als kleiner Teil der Kulturbehörde da relativ allein in der Behördenlandschaft. Und gibt es auch bis heute die tolle Initiative Sternbrücke, die wir auch mitgründen durften, aber wo die einfach auch ein unglaublich tolles Eigenleben entwickelt hat und regelmäßige Konzerte vor Ort macht und so. Also langer Rede, kurzer Sinn. Es war einfach eine ganz wichtige Gegenbewegung, aber genervt war auf der anderen Seite halt die Deutsche Bahn und die Verkehrsbehörde. Trotzdem ist mir immer ein ganz großes Anliegen, nirgendwo verbrannte Erde zu hinterlassen. Also auch einem Agnes Tjerks oder einer Stadtentwicklungssenatorin auch hinterher, also auch nach Diskussionen freundlich begegnen zu können. Weil wir am Ende ja auch wissen, die Politik hat es halt heutzutage auch nicht leicht. Die müssen eine Interessensabwägung auch machen und wir können natürlich dann immer nur für unsere Seite sprechen, versuchen die andere zu verstehen, aber wir haben eine ganz klare Aufgabe. Wir sind dann auch die Anwälte der Denkmäler und wir müssen jetzt auch, wir müssen unsere Position dann auch immer wieder stark vertreten.

0: Atmosphere heißt die Band. Talk Talk, und dieser Talk Talk geht weiter mit Christina Sassenscheid, Geschäftsführerin des Denkmalvereins. In der Vorbereitung dieser Sendung ist mir aufgefallen, dass ich ganz anders durch die Stadt gehe und dass ich auf einmal Gebäude entdecke, die mir nie aufgefallen sind, von denen ich dachte, ach, das ist ja eigentlich total schön, und andere wiederum sehe und denke so, das kann doch nicht, die können doch einmal streichen oder die kann man so ein altes Haus. Hast du so eine Art Berufskrankheit, dass du irgendwie nicht an Dingen vorbeigehen kannst, ohne ein Foto zu machen und sofort irgendwo... weiß ich nicht, wie heißt das, eine Einlassung vor der Behörde zu machen?
1: Naja, ich kann das nicht leugnen. Okay, Deformation professionell heißt das, glaube ich, genau. Ich muss jetzt sagen, ich komme ja gerade aus dem Urlaub zurück. Wir waren in Italien, um genau zu sein, in 7 verschiedenen Städten. Und das war, ja, und ich habe, also meine Kamera ist natürlich jetzt voll und mein Handy voll mit Fotos von Plätzen und Gebäuden und Details und so weiter. Da bin ich total am Messi. Irgendwie klar. Ich finde es spannend und ich setze mich natürlich laufend damit auseinander. Und was ich schön finde, wenn du auch sagst, das hat deinen Blick auch schon erweitert, überhaupt sich auf so ein Thema vorzubereiten, das erlebe ich auch immer wieder. Und das ist für mich tatsächlich auch das Allerschönste zu erleben, dass das so ein, ja, die Flamme so weiterzugeben, ne? Und dass die Leute plötzlich einen anderen Blick auf ihre Stadt haben und neue Facetten daran sehen. Und das ist zum Beispiel auch ich weiß nicht, ob ich hier ein bisschen Werbung machen darf für unseren Podcast. Wir haben einen Podcast namens Denkmal im Wandern, und der hat genau diesen Effekt, dass man, der funktioniert so, dass man immer ich mit den jeweils zuständigen DenkmalpflegerInnen durch die Stadt gehe, entweder durch historische Parks oder um Gebäudeensembles herum, wie das Gängeviertel oder das Generalsviertel oder durch St. Pauli, und dann geht man wie bei so einem Audioguide im Museum durch die Stadt und hört, man sieht das, worüber wir reden. Also man hört uns reden, man geht an einem bestimmten Startpunkt los und entdeckt ganz viel neu. Also ich weiß nicht, wie es dir ging. Du hast vorhin
0: ich habe einen mit dem Jenischpark gehört, und ich bin den nicht mitgegangen, aber ich bin in Gedanken mitgegangen und ich wusste genau, wo ihr seid. Mhm. Wir gehen jetzt links und hier ist dieser Baum und da ist das und guck mal. Und dann irgendwann, dann zeige ich dir nachher mal, wie der gerettet wurde, wie der gestützt wurde, und da hat man schon in dieser tendenziösen Frage gemerkt, dass er das ganz furchtbar findet, dann gegenüber vom Denkmalschutz, und du warst dann sehr diplomatisch und so. Ich finde das total charmant, und es hat mich tatsächlich, also ich werde ganz bestimmt demnächst wieder in Jenischpark gehen.
1: Okay.
0: Und finde es ein ganz tolles Format, gerade dieses, dass man die Sachen begeht, dass man das Gefühl hat, man sieht viel mehr, bekommt Eindrücke von Dingen. Ich dachte, ich kenne den Jenischpark ganz gut, aber ich habe viel gelernt und viel Neues gesehen. Und ich finde so dieses Dialoghafte, du bist ja immer dran und du bist ja auch recht gut vorbereitet, scheint mir zumindest.
1: Lustigerweise gar nicht so sehr. Also
0: das glaube ich, das klingt wie Fishing for Compliments.
1: Nein,
0: wollte ich kurz noch einwerfen, dass es auch hier die Kräuterdame gibt und
1: ist,
0: so.
1: Das ist dann so ein bisschen Wissen am Rande, was ich dann noch so, was ich schon früher ansammeln konnte. Es ist absurd, wie wenig ich das vorbereiten muss. Das ist tatsächlich immer eher die Aufgabe meiner ExpertInnen, die natürlich dann auch gucken, welche Route gehen sie, was wollen sie erzählen. Leute wie der Gartendenkmalpfleger Jens Beck, der ist wirklich Podcast-Gold, der ist absolutes Talent, so, das war die Entdeckung des, weiß ich nicht, für uns überhaupt, der erzählt aus dem Stegreif wahnsinnig viel, und auch die anderen, es ist toll, was da alles rauskommt, und ich habe wirklich nur die Aufgabe, ich gehe rum, ich achte so ein bisschen darauf, ich bin Anwältin des Publikums sozusagen, ich achte darauf, dass niemand vom Weg abkommt, und sage immer rechtzeitig irgendwie, stopp, weil wir gehen jetzt hier mal lang, so bevor dann irgendjemand in eine Richtung losstiefelt und das Publikum dann verloren geht. Aber ansonsten ist ja auch eine wichtige Aufgabe bei, weißt du selber, wenn man moderiert, dass man gar nicht so viel weiß, sondern eher versucht, die richtigen Fragen zu stellen. Und ich selber lerne dabei immer unglaublich viel. Also ich gehe los und denke, ja, so grob weiß ich, worum es da gehen wird. Aber was dann alles an Details auch irgendwie für mich neu ist, ist immer wieder total toll und faszinierend. Und also deswegen ist es auch so ein Geschenk, was ich mir selber immer machen kann. Ich kriege da mal eine Privatführung von den Expertinnen. Das ist echt ein Traum.
0: Toll.
1: Und ich freue mich einfach sehr, dass das ganz viele andere auch so wahrnehmen und das auch unglaublich gute Abrufzahlen hat. Und Es gab ja auch schon mal, also wir haben ja 2023
0: einen Preis gewonnen.
1: Ja, genau. Hallo. Wir haben einen deutschen Denkmalpreis bekommen damit. Und ich hoffe natürlich auch, dass das Schule macht und auch in anderen Bundesländern irgendwie mal vergleichbare Formate entstehen, weil es einfach gut funktioniert. So.

0: Ein Hotdog unten am Hafen. Element of Crime, mitgebracht von Christina Sachsenscheid, die Geschäftsführerin beim Denkmalverein ist und vielleicht sich auch um Gebäude am Hafen kümmert, im Hafen, Brücken im Hafen, Brücken in der Stadt. Ich finde, wir sollten nochmal auf die Schanzensternbrücke, wollte ich gerade sagen, kommen, auf dieses Monster, das da jetzt ist. Ich war im Urlaub, als die da hinbewegt wurde. Und habe dann so Bilder gesehen und habe gedacht, ja, nee, das ist ja jetzt, das ist doch nicht echt, oder? Das haben die doch da, das, so sieht die nicht wirklich aus. Die wird wenigstens noch schön angemalt oder irgendwas machen die doch noch. Aber nee, das ist sie, ne? Das ist jetzt, damit müssen wir jetzt klarkommen.
1: Es ging mir übrigens genauso. Ich war auch im Urlaub, weil man seinen Urlaub natürlich nicht auf die Detailplanung der Deutschen Bahn irgendwie ausrichten
0: aber
1: kann.
0: Aber die haben das gemacht. Die haben gesagt, wann ist die Sache schon weg, zack.
1: Und dann wurde die alte abgerissen. Das hätte ich gerne auch natürlich in irgendeiner Form begleitet. Und dann habe ich nämlich auch da, wie wenn man so ein Flugzeugunglück anguckt, irgendwie habe ich da irgendwie am Livestream gehangen und gedacht, das kann nicht sein, oh Gott, und ich verstehe ja auch, ganz viele Leute waren da einfach, wie soll ich sagen, entflammt, fanden das spannend, irgendwie sich das anzugucken. Ich hätte da genauso gestanden, wenn ich da gewesen wäre. Wir kamen dann tatsächlich durch eine sehr große Verspätung der Deutschen Bahn, kamen wir dann um 2 Uhr nachts an, in der Nacht, in der sie eingesetzt wurde. Und ich bin dann wirklich noch mit meinem Freund hin zur Brücke und habe mir das angeguckt. Und das war so krass. Und ehrlich gesagt, ist mir im ersten Moment richtig schlecht geworden, also weil ich mich so erdrückt fühlte von diesem, also es fing damit an, ich ging in die Richtung, also wir wohnen jetzt gar nicht so weit weg von der Brücke und ging in die Richtung und dachte plötzlich, huch, warum ist denn der Himmel da so hell? Das ist doch eigentlich jetzt um 3 Uhr, fast 3 Uhr nachts, das kann doch jetzt nicht so hell. Und dann realisierte ich, das ist ein Teil der Brücke, die leuchtete da so, die war so hoch, also das... Ich meine, wenn man sich das alles fröhlich irgendwie am Rechner oder irgendwie mit so diese Drohnenflüge anguckt, dann wirkt das ja alles irgendwie so ganz, weiß ich nicht, auch noch so beeindruckend und irgendwie auch so ganz fortschrittlich und irgendwie lustig oder wie so ein Computerspiel oder was auch immer. Ich glaube, dass da ganz viele Leute so angetan davon waren, dass da mal sowas passiert. Irgendwie. Aber wenn man da wohnt und wenn man das sozusagen, diesen Oschi da direkt vor sich hat, der ist ja unfassbar groß, dann ist man einfach erdrückt. Und ich finde, das ist ein unglaublich gutes Beispiel dafür, Negativbeispiel jetzt leider, warum es gibt etwas, das heißt Umgebungsschutz. Jedes Denkmal hat einen Umgebungsschutz. Darauf muss das Denkmalschutzamt achten, dass der gewahrt wird, dass wenn ein Neubau entsteht, dass das Denkmal nicht in seiner Wirkung beeinträchtigt wird. Und da gibt es auch richtig so juristische Formulierungen dazu. Es ist so eine, war auch vorweg schon klar, dass die große Sternbrücke, die neue Sternbrücke, den Umgebungsschutz massiv beeinträchtigen würde. Also das wurde aber beiseite gewischt. Und jetzt können wir alle sehen, was das bedeutet. Also die ganzen Sichtachsen sind weg. Die Verhältnismäßigkeit ist verloren gegangen. Ne? Also die Stadt sieht plötzlich aus wie so eine Miniaturstadt. Also dieses riesen Ding erdrückt alles und übertönt, so heißt es auch immer juristisch. Und du merkst, ich bin gerade noch völlig...
0: Es ist total unproportional.
1: Völlig aus dem Ruder gelaufen, die Planung irgendwie. Und da muss ich echt sagen, haben verschiedene Leute einfach nicht richtig aufgepasst. Und jetzt müssen wir mit dem Ding leben. Und ich gehe da auch tatsächlich jeden Tag hin. Das zieht mich irgendwie schon an wie so ein, weiß ich auch nicht, das ist so ganz komisch. Ich versuche das auch erstmal gerade noch zu verarbeiten. Ich glaube, das geht vielen so, die da in der Ecke wohnen.
0: Was ist eigentlich mit der alten Brücke passiert? Ist die in Stücken?
1: Ja, ich habe ein Foto geschickt bekommen, die lag eine Zeit lang irgendwie in so Eisenbahnwaggons irgendwie am Altonaer Bahnhof, auch offen rum. Die wurde einfach komplett zersägt und kommt jetzt in Stahlhandel. So. Aber ja, wer weiß, vielleicht gibt es noch die Möglichkeit, kleine Teile davon zu retten und so. Ich habe da heute auch gerade noch Gespräche geführt und so. Und ich glaube, die Bahn und die leitende Ingenieurin da hier ist da auch durchaus sehr offen und man kann das den Einzelpersonen auch überhaupt nicht vorwerfen, ne? Nee, die machen einfach ihren Job.
0: Und es ist, was ist interessant, während wir so reden und kommt mir der Gedanke, dass in 50 Jahren oder vielleicht 100 irgendjemand diese Brücke als Wahrzeichen des Viertels verkaufen wird und irgendwelche Nachkommen von dir in dem Job sagen werden, nein, die muss auf jeden Fall erhalten werden. Das ist etwas, was dieses Viertel prägt. Denn es gibt, und da sind wir beim Thema Geschmack.
1: Ja.
0: Ihr habt ja 3 Kategorien auf eurer Seite, die ich sehr spannend finde. Gefährdet, gerettet, verloren.
1: Mhm.
0: Und da sind durchaus Sachen dabei, wo ich denke so, ach ja, dass das jetzt verloren ist. Das Repro 68, dieses Ding da auf dem Weg zum Flughafen
1: cool.
0: zum Beispiel.
1: Das war cool. Ja, ja, klassischer 90er Jahre. Ja, ja, also.
0: Genau, aber da geht es eben in den Bereich des Geschmacks. Also da gibt es dann sicherlich auch Menschen, die sagen so, nee, also das ist so wie mich. Das ist nicht meine Welt und ich bin ganz froh, wenn da irgendwas anderes hinkommt.
1: Du wirst aber auch sehen, gerade bei Verloren sind viele Gründerzeitbauten, die nicht auf der Denkmalliste standen. Und da blutet einem dann natürlich auch besonders das Herz, weil das oft so, ja, genau, also da können sich, glaube ich, die meisten Leute darauf einigen. Generell kann man sagen, jede Epoche bringt so ihre wichtigen Bauwerke hervor und entsprechend muss man einfach dafür sorgen, dass die wichtigsten Gebäude sozusagen erhalten bleiben und der Zeitgeist wandelt sich.

0: Gottfried Park und Olive Jones. Tell Me Why heißt dieses Stück, das Christina Sassenscheid mitgebracht hat. Ich müsste jetzt eigentlich fragen, Tell Me Why did you bring this song to the show? Gibt es da eine besondere Geschichte oder einfach nur ein guter Song?
1: Guter Song, genau. Ich habe das mal vor 2 Jahren oder sowas im Candy Shop in der Wohlwillstraße gehört und dachte, oh, und hab's mir aber mitgenommen und den gibt's ja leider nicht mehr. Insofern, immer wenn ich es höre, denke ich, ach Mensch, der Candy Store. Ja, genau, der ist jetzt auch schon Geschichte. Das wäre auch so ein Denkmal gewesen eigentlich, aber genau, und den Song finde ich einfach sehr stimmungsvoll und sehr, also einfach wahnsinnig gut durchkomponiert. Oder?
0: Ja, das ist total schön. Ich fand es interessant, wir sprachen vorhin über die unterschiedlichen Denkmalvereine in Deutschland, haben ganz kurz Denkmal an Berlin. Die haben auf ihrer Seite tatsächlich die Zahl von 8200 Denkmälern, die es in Berlin gibt, festgemacht. Ich weiß gar nicht, wie die das durchzählen. Vielleicht sind es die 8200, die sie bearbeiten. Wie viele Denkmäler, würdest du sagen, gibt es nach eurer Definition in Hamburg oder wie viele sind euch wichtig?
1: Also, ich muss ja immer aufpassen, dass es da keine Rollenvermischung gibt. Also wir sind ja nicht diejenigen, die das unter Schutz stellen oder die Denkmäler erforschen, sondern das Denkmalschutzamt hat eine Denkmalliste, die umfasst schon über 12.000 Denkmäler. Aber das bedeutet, diese Zahlen sind immer schwierig, weil da ist der kleine Grenzstein, aber auch die große Siedlung, die Wohnsiedlung, und das sind sozusagen eine unglaubliche Vielfalt an Bauwerken und Bau- und Kunstdenkmälern, wie gesagt. Wir in dem Sinne kümmern uns ja eigentlich immer nur um die Schwierigen, also um die auch wirklich politisch nochmal irgendwie eine besondere Aufmerksamkeit verdienen.
0: Die als gefährdet auf eurer Seite sind.
1: Genau, und das ist tatsächlich auch eine, finde ich, eine der größten Herausforderungen, immer zu entscheiden, wir haben sehr begrenzte Kapazitäten, wir sind noch ein kleiner Verein, wir haben immerhin schon seit einigen Jahren jetzt hauptamtliche Strukturen, das gab es vor 10 Jahren noch nicht, also da hat der Verein hat sich ganz lange einfach ehrenamtlich durchgeschlagen, aber das erlaubt ja auch nur stößt mal schnell an seine Grenzen, würde ich mal sagen, und um kontinuierlich und professionell einfach auch Lobbyarbeit machen zu können, brauchst du einfach Strukturen, und die wachsen gerade immer weiter. Wir sind inzwischen auch schon wirklich ein Team von mehreren Leuten, aber in Teilzeit, bin die einzige Vollzeit-Geschäftsführerin. Also wir hätten natürlich ohne Ende noch mehr zu tun. Und entsprechend muss ich aber immer gucken, okay, was sind jetzt gerade die wichtigsten Themen? Und dann kommen natürlich immer wieder auch Anfragen oder Wünsche von BürgerInnen, wo man genau gucken muss, die sind dann manchmal sehr emotional, nachvollziehbar. Ne? Mhm. Das ist auch mein Einstieg zum Thema, ist immer wieder sehr emotional, weil man will die Dinge erhalten, man hat das Gefühl, da kümmert sich sonst gerade niemand drum, und entsprechend muss man mit viel Fingerspitzengefühl immer wieder gucken, was ist jetzt, wo ist es viel Alarm, aber vielleicht gar nicht so dringlich, weil das Denkmalschutzamt sich da schon längst drum kümmert.
0: Okay.
1: Und wo ist wirklich jetzt mal auch schneller Eingriff irgendwie notwendig? Und diese Abwägung, die fällt mir natürlich auch leichter, weil ich lange im Amt gearbeitet habe. Das heißt, ich kann dann auch filtern. Aber wie gesagt, das ist die Hauptchallenge, würde ich sagen, immer wieder auch Nein zu sagen und zu sagen, es geht gerade nicht. Wir müssen uns jetzt gerade auf die paar Themen fokussieren.
0: Was sind denn gerade die paar Themen, auf die ihr euch fokussiert? Oder gibt es eine Sache, die jetzt gerade besonders brennt?
1: Ja, tatsächlich. Heute habe ich mich viel mit der Sternbrücke beschäftigt, weil ich es, glaube ich, weil ich es auch wichtig finde, das, was da jetzt passiert ist, auch nochmal zu reflektieren, damit man zumindest daraus lernen kann. Also mit diesen ganzen städtebaulichen Implikationen und was so ein Neubau dann auch wirklich für ein Viertel bedeutet. Das hat mich heute gedanklich absorbiert, aber es gibt so Dauerbrenner wie Moorburg, was immer noch über dem, also ist ein Dorf, wie die meisten HamburgerInnen wissen, ein Dorf im Süden von Hamburg, was noch Teil des Entwicklungsgebietes ist. In unseren Augen unsinnigerweise, weil sämtliche Sanierung und auch guten sozialen Entwicklungen vor Ort aufhält, weil aktuell davon ausgegangen wird, dass da 2020 1935 der Hafen drüber rollt. So, und dass dann das Dorf aufgelöst wird. Und das führt dazu, dass da die Saga mehrere Gebäude einfach nicht saniert, weil sie sagen, das rechnet sich nicht, das können wir nicht machen. Ja. Angesichts der Hafenentwicklung in Hamburg denken wir, das ist Unsinn. Man muss das Dorf endlich aus diesem Entwicklungsgebiet entlassen und dann kann da wieder irgendwie sozusagen auch wieder was, eine gute, eine positive langfristige Entwicklung stattfinden. Da sind auch viele Denkmäler. Das ist ein Dorf mit einer über 650-jährigen Geschichte. Okay, wie gesagt, also das ist so eins von diesen Themen, aber vom ganz Kleinen bis zum Großen gibt es welche jetzt auch nicht Denkmäler. Das muss man vielleicht auch nochmal deutlich sagen. Im Gegensatz zum Denkmalschutzamt kümmern wir uns auch um die nicht denkmalgeschützten Gebäude, manchmal auch ganz besonders die, weil halt niemand anders dafür da ist. Der Bahnhof Söldorf ist so ein Thema, der liegt vielen Leuten vor Ort am Herzen, ist aber leider schon irgendwie über die Jahrzehnte stärker verändert worden. Das Denkmalschutzamt hat schon gesagt, stellen wir nicht unter Schutz, die Deutsche Bahn will abreißen. So, das haben wir jetzt kürzlich auch auf unsere Seite genommen und dann ein bisschen was in den sozialen Medien gemacht. Wie gesagt, wir müssen immer genau gucken, wo gibt es vielleicht auch Initiativen vor Ort, wie kann man die am besten unterstützen, wo läuft was von alleine und wo muss man vielleicht auch selber mal Themen anstoßen. Und wer wissen möchte, ich mache es mir jetzt ein bisschen einfach, was unsere aktuellen heißen Themen sind. Ich versuche schon immer in der Rubrik Gefährdet auf unserer Website www.denkmalverein.de die aktuellsten und brennendsten Themen nach oben zu ziehen, damit man auf einen Blick, das ist ja auch eine Service-Seite für die Presse, damit man auch sofort sehen kann, ah okay, da geht gerade die Debatte hin und hier kann ich mich informieren.

0: Terry Gender Bender mit dieser Version eines, was war das? So ein Riesenhit auf jeden Fall in den 70er Jahren. Por que te vas? Christina Sassenscheid ist zu Gast noch. Es geht um den Denkmalverein, es geht um den Denkmalschutz in Hamburg und wie man auf eurer Seite sehen kann, die übrigens unfassbar gut designt, das wollte ich gerade sagen, die richtig toll aussieht, gerade auch im Vergleich zu vielen anderen, aber gut, das emotionalisiert, das finde ich nochmal sehr und dann gibt es immer so, gerade zu den Gefährdeten und Geretteten und Verlorenen gibt es schöne Sprüche und kleine Geschichten und so, das zieht einen richtig rein, ich hatte es vorhin schon erwähnt, man geht auf einmal ganz anders durch die Stadt, wenn man sieht, was hier noch so alles im Argen ist oder zu retten ist vielleicht. Diese 1100 Mitglieder, vielleicht sind es inzwischen schon 1200. Viel mehr, 1200, seit Beginn der Sendung ja, sind genau. 100 dazugekommen. Warte mal, Ticker. Die sind ja nicht einfach nur da, weil sie ein Anliegen haben, sondern denen müsst ihr auch was bieten. Mhm. Es gibt den Podcast, hast du gesagt, das war, glaube ich, während die Musik lief, dass das ein Kind der Pandemie ist, dass ihr den gemacht habt, weil ihr eben keine Veranstaltung machen konntet. Mhm. Aber jetzt gibt's sie wieder, zum Beispiel am 26. August die Besichtigung des Klöpperhauses. Das sagt mir überhaupt nicht, was das ist, aber... das macht ihr sehr regelmäßig, oder? Solche Besichtigungen und Gänge in so eine Art Lost Places.
1: Ja, also nicht nur die Lost Places. Also wir versuchen, jetzt muss ich dazu sagen, ich versuche gar nicht so viel Werbung darüber zu machen, dass wir Besichtigungen anbieten, weil das natürlich immer eine unglaubliche Nachfrage auch erzeugt. Und ich will immer lieber damit werben, dass wir für die gute Sache kämpfen. Also eher so, wenn wer Mitglied bei uns wird, unterstützt einfach einen stärkeren Denkmalschutz in Hamburg. So, das ist das Allerwichtigste erstmal. Und dann wollen wir natürlich auch glückliche Mitglieder haben. Wir bieten Informationen. Wir haben auch einen Newsletter übrigens, den man als Nicht-Mitglied über unsere Homepage bekommen kann. Aber wir haben eine Mitgliederinfo, die vierteljährlich erscheint. Und da laden wir aber nicht nur zu Besichtigungen ein, die man ja eher konsumiert, sondern wir laden auch immer dazu ein, auch Teil unserer Arbeitsgruppen zu sein. Weil ich finde tatsächlich auch, ähnlich wie die Umweltverbände ja auch ganz viel Ehrenamt koordinieren, finde ich es auch einen ganz wichtigen Job für einen Verein, dafür zu sorgen, dass die Leute sich konkret engagieren können. Also das Konkreteste ist vermutlich so die AG Grün. Da kann man in Garten und Parks gärtnern, also auch ohne jetzt irgendwie selber schon eine Gärtnerausbildung hinter sich zu haben, also einfach mit anpacken. Und kriegt am Anfang in der Regel nochmal eine kleine baugeschichtliche Einführung. Das ist natürlich auch nochmal ganz schön, um nochmal mit einem anderen Bezug irgendwie zu gärtnern. Wir haben eine AG Bild, die sich mit historischen Bildern von Hamburg und Hamburger Architektur beschäftigt. Wir haben eine AG Kommunikation, eine AG Veranstaltung. Da wird das gesamte Programm natürlich, auch das Besichtigungsprogramm, sich ausgedacht und auch organisiert. Und insofern, also all diese AGs sind auch einfach ein ganz konkretes Angebot für Menschen in Hamburg, die wollen, dass einfach in dieser Stadt mehr erhalten wird und die Lust haben, sich damit Gleichgesinnten auszutauschen und zu engagieren. Also es ist eine ganz herzliche Einladung. Schaut mal auf unsere Seite www.denkmalverein.de. Da gibt es eine Übersicht über die Arbeitsgruppen und dann könnt ihr sehen, was ihr ganz konkret machen könnt. Also frage nicht, was der Verein für dich tun kann. Frage nicht, was du für die Denkmäler tun kannst.
0: John F. Kennedy, eines der Ehrenmitglieder des Denkmalvereins.
1: Richtig, genau. Und und Pressearbeit machen wir ganz viel und Diskussionsveranstaltungen und entsprechend, man ist gut informiert, wenn man bei uns Mitglied wird.
0: Vielen Dank für die Informationen, vielen Dank für dieses Thema, vielen Dank für das leidenschaftliche Brennen für dieses Thema. Christina Sassenscheid war zu Besuch hier im Stadtmagazin. Vielen Dank.
1: Danke dir.
0: Und das ist noch ein Stück Musik, das du mitgebracht hast.

wer weiß, was da noch so alles passiert mit der Sternbrücke. Übrigens, auch das erinnert mich an einen sehr schönen Roman, der vor 2 Jahren den Booker Prize gewonnen hat, Orbital von Samantha Harvey. Sehr lesenswert, auch was so den alltäglichen und menschlichen Wahnsinn angeht. Hier sind die High Lamas mit der Sängerin Ray Morris, Sisters Friends. Und ihr hört immer noch das Stadtmagazin bei Byte FM.

Ray Morris war das mit den High Lamas, Sisters, Friends, und ich bin mir immer noch nicht sicher, ob diese japanische Shakuhachi-Flöte da nur aus Reimgründen dabei ist oder das vielleicht irgendwas mit Shabaka zu tun hat. Wer weiß, vielleicht kann man das ja irgendwann mal rausfinden. Habt ihr zufällig, ganz zufällig, den aktuellen Spider-Man-Film gesehen und ist euch auch nicht die Musik aufgefallen? Also das ist mir noch nie so gegangen, dass ich bei einem Film ein Stück erst entdecke oder erkenne oder bemerke, als ich im Abspann sehe, dass es vorgekommen ist. In diesem Fall I'm Every Woman von Chaka Khan, das anscheinend in diesem Song, in diesem Film irgendwo zu hören ist. Aber ich weiß auch nicht wo, vielleicht muss ich mir doch nochmal ansehen. Und da denke ich natürlich an The Kings of Dub Rock, die das entscheidende Gegenstück dazu gemacht haben. I'm Every Woman, hier sind sie alle Männer. 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

Glut, Drastik und Erhabenheit in schwer zu übertreffender Eindringlichkeit und Wucht. Fette Beats, fulminante Selbstüberschätzungen und musikalische Miniaturen. So die Selbstbeschreibung der Kings of Dubrock, Jacques Palminger, Rika Blunk und Viktor Marek hier mit Alle Männer im Stadtmagazin bei BeidFM. Und von allen Männern jetzt zu den Beach Boys. Here she comes.

klingt überhaupt nicht wie Beach Boys, finde ich. Ist aber von ihrem 18. Studioalbum Carl and the Passions. So Tough von 1972. Und dass es nicht so klingt wie die Beach Boys sonst, liegt sicherlich auch daran, dass hier Ricky Fattah und Lonnie Chapman hier vorne sind und singen. Das war's gleich mit dem Stadtmagazin hier bei BeitFM. Natürlich geht es weiter im Programm von BeitFM mit 60 Minutes mit Markus Schaper, wenn ihr die Erstausstrahlung am Morgen hört. Oder dann am Abend Sounds Out of Range mit Norman Miller und auch der Rest des Programms. Unbedingt hörenswert. Götz Bühler verabschiedet sich und sagt vielen Dank fürs Zuhören und bis zum nächsten Mal. Auf Wiederhören.

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0: 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Es ist 21 Uhr.
2: Und damit ist es Zeit für die Sendung Sounds Out Range mit Norman Müller. Ihr hört gleich eine Wiederholungsausgabe vom 6. Juli 2022 mit dem Titel Filipino Funk from the 70s and 80s. Und genau das erwartet euch auch. Funk von den Philippinen aus den 70ern und 80er Jahren. Mein Name ist Quirin Felix Ebnet und damit übergebe ich das Mikrofon an Norman Müller mit seiner Sendung Sounds Out Range hier auf Byte FM.
3: Ihr hört Sounds Out Range auf Byte FM. Willkommen. Heute gibt's mal wieder eine Sonderausgabe. Die Musik in der nächsten Stunde kommt von einem Ort, von dem die meisten hierzulande selten mal was hören. Und wenn, dann auch in den seltensten Fällen Musik. Die Rede ist von den Philippinen. Eine Stunde philippinischen Funk aus den 70er und 80er Jahren habe ich für euch zusammengesammelt. Ich bin Norman Müller und wünsche euch viel Spaß.

Das war der philippinische Schlagzeuger Jun Regalado mit seinem Track Pinoy Funk, erschienen 1977. Was den Titel und auch den Sound angeht, ein passender Opener für die heutige Sendung. Pinoy, so nennen sich die Bewohner der Philippinen nämlich selber umgangssprachlich, und philippinischer Funk der 70er und 80er, größtenteils 70er, ist das Thema der heutigen Sounds Out of Range Ausgabe. Die Philippinen liegen im Westpazifik, bestehen aus über 7500 Inseln und haben 110 Millionen EinwohnerInnen. 300 Jahre lang stand das Land unter spanischer Kolonialherrschaft, deswegen ist auch heute noch die Mehrheit der Bevölkerung katholisch. Gibt's sonst fast gar nicht in ganz Asien. Die erste Hälfte des 20. Jahrhunderts waren die Philippinen dann eine US-amerikanische Kolonie und seit 1946 ist das Land eine unabhängige Republik mit einer mittelmäßig stabilen Demokratie, die in den 70ern besonders gefährdet war, als der Präsident Ferdinand Marcos das Kriegsrecht ausrief. Das galt dann 9 Jahre lang. Marcos hat das Land quasi diktatorisch regiert bis in die 80er Jahre hinein. Die Funky-Seite der philippinischen Popmusik dieser Zeit lernen wir heute ein bisschen kennen. Als nächstes gibt's Musik von der Funkband Please aus dem Jahr 1976. Der Song heißt Please Yourself.

Please war eine philippinische Funkband, die zwei Alben in England aufgenommen und auf dem deutschen Telefunken-Label veröffentlicht hat. Wie genau das zustande gekommen ist, weiß ich nicht. Die Band war in den Philippinen jedenfalls sehr erfolgreich. Bei den US-amerikanischen GIs, die dort stationiert waren, überhaupt waren die das Zielpublikum von vielen Funk- und Soul-Bands, die heute zu hören sind. Und die Band Please wurde sogar mal von Afrika Bambaataa gesampelt, hat also auch seine Spuren in der westlichen Popkultur hinterlassen. Die nächste Band ist ebenfalls viel rumgekommen in ihrer Karriere, haben viel live gespielt in Japan, Korea, Hongkong und natürlich in ihrem Heimatland. Sie haben aber nur eine einzige Single herausgebracht in ihrer Karriere. Diese wurde vor ein paar Jahren in kleiner Auflage wieder veröffentlicht auf dem philippinischen Label I Found It Records, das danach auch nichts mehr herausgebracht hat, bisher leider. Die Band heißt SSS Coffee, das Stück heißt Gogoy Live It Up.

Ihr hört Sounds Out of Range auf Byte FM, heute mit 70s und ein bisschen 80s Funk von den Philippinen. Zuletzt hörten wir das Stück Yug Yugan Na von The Advisors, einer Band, die aus Olangapo kam, ein Ort, der ist mit 200.000 EinwohnerInnen gerade mal so in die Top 50 der größten philippinischen Städte schafft. Als wichtige Basis der US Navy war dort aber eine große Menge amerikanischer Soldaten stationiert, die ein zahlungskräftiges und dankbares Publikum waren für Funk und Soul Sounds damals in den 70ern, weswegen Olangapo neben der Hauptstadt Manila ein sehr wichtiger Ort war für entsprechende Bands. Zum Beispiel für die Advisors, die wir gerade gehört haben, und bestimmt auch für The Flippers. Nicht die deutschen Flippers natürlich, sondern die philippinischen Flippers, deren Song Dogfight hören wir jetzt. Wie eben schon die Advisors experimentieren die Flippers hier mit Synthesizern.

The Flippers waren das mit einem Stück, das Ende der 70er Jahre rausgekommen ist und auch Teil eines Film-Soundtracks war. Der Film hieß Macamundo, über den ist allerdings online nichts herauszufinden heutzutage. Von Synthesizer-lastigem Exploitation-Funk kommen wir jetzt zu Funk mit Rock-Einschlag. Die Band Dakila kam aus der philippinischen Diaspora. Die Mitglieder waren fast alle irgendwie miteinander verwandt und lebten oder leben vielleicht nach wie vor in San Francisco. Musikalisch haben sie an den Schnittstellen Funk, Jazz, Rock und Afro-Latino operiert. Ihr einziges Album kam 1972 heraus und davon hören wir jetzt das energiegeladene Searching for My Soul.

Dakila waren unter anderem auch für ihre tribalistischen Grooves bekannt. Gerade sehr schön zu hören im hinteren Teil des Stückes Searching for My Soul, das auch noch ein paar Minuten lang so weitergeht. Ich gehe jetzt aber mal raus, weil es noch so viel andere interessante Musik von den Philippinen zu hören gibt heute. Aber Dakila ist eine der wenigen Bands, das sei noch gesagt, eine der wenigen Bands in der heutigen Playliste, die auch auf den einschlägigen Streaming-Services zu finden ist. Wer also will, kann in deren Album auch problemlos tiefer eintauchen. Anders sieht's aus bei dem nächsten Künstler mit dem Namen Mike Hanopole. Der ist seit den 70er Jahren einer der berühmtesten philippinischen Künstler im Bereich der Rockmusik, aber auch wirklich nur im eigenen Land bekannt. Wir erwischen ihn jetzt bei einem seiner Funkiest Moments im Jahr 1978. Das Stück heißt Diablo. Hier ist Mike Hanopole.

Ihr hört Sounds Out of Range auf Byte FM. Heute mit Funk von den Philippinen. Eben hörten wir zweimal hintereinander Musik aus dem Jahr 1978. Erst ein rockiges Stück von Mike Hanopol und dann ein Track, bei dem man nicht nur Disco-Einflüsse gehört hat. Es wurde auch häufig Disco ins Mikrofon gesungen von der Solid Band. Funky Beat lautet der Titel. Die nächste Band nannte sich Soul Jugglers und die wird häufig genannt, wenn es um wichtige VertreterInnen des sogenannten Manila Sounds geht. Manila ist ja die Hauptstadt der Philippinen und der Manila Sound war eines der ersten großen, originär philippinischen Popkulturphänomenen. Das begann Anfang, Mitte der 70er Jahre, eingängige smooth Pop-Songs, die sich an US-amerikanischem Singer-Songwriter-Pop der 70er orientierten. Stürmten die Charts. Größtenteils war das sehr harmlose, oft kitschige Musik, die wahrscheinlich auch irgendwie einen Gegenpol bildete und eine Art Fluchtmöglichkeit war vor der Militärdiktatur, die Präsident Marcos zeitgleich in den Philippinen installiert hatte. Der Manila-Sound war jedenfalls bei aller Seichtheit auch offen für Funk-Einflüsse und ganz besonders offen für Disco-Einflüsse. Das hören wir jetzt bei den Soul Jugglers.

Das waren die Soul Jugglers mit dem Stück Hangang Magdamag. Ich entschuldige mich für die Aussprache. Ich habe leider keinen Plan von der philippinischen Sprache. Das haben aber sicherlich auch schon alle gemerkt. Wir sind bei Disco Sounds angelangt und kommen jetzt zu weiteren wichtigen Protagonisten des sogenannten Manila Sound. The Boyfriends sind quasi die philippinischen Bee Gees. Das hören wir jetzt sehr deutlich bei dem Track Aro Aro, erschienen auf dem Debütalbum der Boyfriends im Jahre 1978.

Disco war ein großer Trend in den Philippinen und hat neben kitschigen Popballaden den späteren Manila-Sound geprägt, bis dieser dann gegen Ende der 70er abgelöst wurde durch OPM. Das steht für Original Filipino Music. Da standen die Balladen dann noch mehr im Mittelpunkt und das war dann der Mainstream-Sound der Philippinen bis in die 2000er hinein, bis dann der P-Pop das vorherrschende Genre wurde, die philippinische Version von K-Pop und J-Pop. Und da kenne ich mich auch nicht so gut aus. Wir bleiben deswegen hier heute beim Manila-Sound der späten 70er Jahre. Und da kommen wir jetzt noch einmal zu einer damals in den Philippinen sehr berühmten Band.

funky 70s Pop von Pat Castillo. Ihr Stück Asot Pusa findet sich auf der Compilation The Best of Manila Sound Volume 1, die man streamen und sich so einen Einblick verschaffen kann in die Welt des Manila Sound der 70er Jahre. Wir erhöhen das Tempo, bleiben aber ansonsten bei Funky Disco Pop. Hindi Mapigil heißt das nächste Stück. Es kommt von Dina Bonvi und ist der erste von einer Handvoll Tracks aus den 80er Jahren, die ich jetzt noch für euch habe. Für den Rest dieser Stunde Filipino Funk

Hindi Mapikil heißt dieses Stück. Auf Deutsch bedeutet das so viel wie nicht zu stoppen. Dina Bonvi ist die Künstlerin. Und wir bleiben jetzt zum Abschluss, muss ich leider schon sagen. Es ist doch schon ziemlich spät und deswegen schaffen wir nur noch einen Song. Wir bleiben dabei bei weiblichen Stimmen und wir bleiben auch bei philippinischem 80s Funk. Rachel Alejandro ist Sängerin und Schauspielerin, die auch heute noch aktiv und auch immer noch prominent ist in ihrer Heimat. Und das Stück, das wir jetzt hören, beweist, dass auch in den späten 80er Jahren immer noch ab und zu mal ein gutes Funkstück auf Philippinisch herausgekommen ist, auch wenn man ganz allgemein und auch direkt auf dem Album von Rachel Alejandro, die übrigens erst 15 war, als dieser Song rauskam, erstmal danach fischen muss nach dem Funk in einem Meer aus Kitschballaden. Solange die Zeit noch reicht, hören wir danach noch ein weiteres Stück 80s Funk von den Philippinen von Boy Katindig, Love Fusion, dem Titeltrack seines Albums aus dem Jahr 81. Und dann war's das für heute bei Sounds Out of Range. Ihr könnt die Sendung nachhören im Archiv, wenn ihr mögt, da dann auch den letzten Song in voller Länge. Ich verabschiede mich dann erst einmal im Byte FM Programm. Mein Name ist Norman Müller. Bis bald.

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4: 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Es ist 22 Uhr.
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Wir starten eine erneute Reise in diesen 60 Minuten. Passend dazu hier der Song The Journey vom Altsaxophonisten Alan Brofman. Der hat in den mittleren 70er Jahren die Free-Jazz-Szene in New York City, ja, ich will sagen aufgemischt, also er hat wahrscheinlich nur mitgemischt, machte dann mehrere Jahrzehnte Pause und kehrte erst 2020 zurück. Im Mai erschien sein aktuelles Album Anthem for Peace. Und von diesen Anthem können wir im Moment nicht genug haben, muss man sagen. Dabei sind neben Alan Brofman Patricia Brennan am Vibraphon, Luke Stewart am Bass und Chad Taylor am Schlagzeug. Schöne Jazzvorstellung, mache ich immer gerne. Unsere Reise geht allerdings weiter von New York City nach Rom, auch ein sehr beliebtes Reiseziel. Dort kommt Giulio Allegretti her. Seit 10 Jahren macht er eher im Eigenvertrieb Musik, aber er nennt sich da nicht Giulio Allegretti, sondern Spooky Man. Vor 2 Wochen kam nun über das Schweizer Label Voodoo Rhythm Records sein neues Album heraus. So eine Art Rückblick der letzten 10 Jahre, was er so rausgebracht hat, denn dieses Album auf Voodoo Rhythm Records ist sein erstes, was ja unter einem größeren Vertrieb und weltweiten Vertrieb veröffentlicht wird, hat auch den schönen, kurz und bündigen Titel The Spookalicious Space Sound of Spooky Man and His Orchismatic Orchestra. Ist nicht nur für ihn eine Zeitreise der letzten 10 Jahren, sondern auch musikalisch hängt Spooky Man in den 50er, 60er Jahren herum, nenne ich es mal. Hier der Song Blood, Sweat and Tears. Und der hat nichts mit der gleichnamigen Band aus den 60er Jahren zu tun.

Wenn ihr in München in kleinen, feinen Clubs unterwegs seid, könnt ihr euch schon mal das Lifted Up Sound System begegnet sein. Das sind zwei Typen, einer ist G-Rack und der andere Screaming Flo Freund. Ersterer natürlich bekannt mit Bands wie G-Rack, Y, Los Hermanos Pachecos und anderen spannenden Blaskapellen in München und um München herum. Natürlich auch Labelbetreiber von Good Feeling Records sowie Plattenladeninhaber. Aber der Laden heißt oder hieß, ich bin mir nicht ganz so sicher, ob es den noch gibt, Good Feeling Records. Die beiden legen jedenfalls nur Platten während der Lifted Up Sessions auf, die auf 78er Umdrehungen laufen. Und da sind dann natürlich auch viele Shellac-Platten dabei. Gelegentlich versammeln die beiden ihre Funde und Hits auf der Compilation-Serie Lifted Up. Ende Mai erschien Teil 5 dieser Serie, davon hier eben der Frogman Clarence Henry mit dem tollen Song Ain't Got No Home. Auch sehr schön, wie er da den Frosch imitiert zum Schluss. Soweit ich herausfinden konnte, erschien dieser Song 1966. Wie ich finde, hört er sich aber mindestens 10 Jahre älter an. Da diese Ausgabe der Lifted Up Serie Hits Only als Untertitel dabei hat, gibt es gleich den nächsten Hit. Diesmal aus Argentinien von Los Fronterizos. Ich habe auch das richtig ausgesprochen, bin mir nicht sicher. Die gründet sich jedenfalls 1953. Erste Platten kamen noch als Shellac-Platten heraus, wie gesagt, auf 78er Umdrehung. Auch der Song Otra Mujer.

0: Ja, so abrupt hört das hier auf von Nino Mandl, aka Nino, der Nino aus Wien. Der legt diese Woche sein 13. Album vor. Das wird Neubau Alone heißen. Neubau ist ein Stadtteil von Wien und dort entstanden auch einige der Songs hier von dem Album. Sehr lo-fi das Ganze. Hört sich fast so an, als würde er hier direkt im Zimmer sitzen und die Songs spontan einspielen. Aber er sitzt hier nicht, sondern mein Hund hört mir hier zu. Philo heißt er. Und er singt nicht, jault nicht und ist ganz zufrieden. Auch beim Song Seele des Abends hat er, glaube ich, zugehört, hat ihm, glaube ich, gefallen. Das Album erscheint diese Woche und wenn ihr am Freitag, den 14. August in Wien seid, könnt ihr auch zur Release Party gehen. Die wird im Theater im Park dort stattfinden, wo immer das ist in Wien. Ich war noch nie da, leider. Hier aber als Anheizer für diese Release Party am Freitag ein zweiter Song von diesem schönen Album. Der Song heißt Ein Tag im Süden. Hier ist nochmal der Nino aus Wien.
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So hört sich die Rockballade mit 80er-Jahre-Flair an. So steht's jedenfalls im Promotext. Prophezeiung hieß der Song hier von Holly. Man hätte auch so ein bisschen an so irgendwelche Schlagerfuzzis aus den 80ern denken können, wie ich finde. Aber wie gesagt, war neu. Dahinter steckt ein Tobias aus Linz, der nennt sich, wie gesagt, Holly. Sein zweites Album kommt im Oktober und trägt den schönen Titel 1000 Jahre Schlaf. Ich weiß gar nicht, ob man nach so langer Zeit auch wirklich aufwachen möchte. Hat sich bestimmt einiges verändert. Das Album kommt auf dem Wiener Label Problembär Records heraus. Dort veröffentlichte ja auch schon der davor gehörte Nino aus Wien, vor allem in der Anfangszeit, Ende der Nuller, Anfang der Zehner Jahre. Ein recht renommiertes Label ist das seit 2007 und der Gründer damals, Stefan Redelsteiner, der veröffentlichte letztes Jahr sogar ein Buch über seine Arbeit beim Label, wie das begann und warum er unabhängig sein wollte. Und vor allen Dingen über die Entdeckung von Wanda, die ja mittlerweile wirklich zum Mainstream gehören. Der Problembär heißt das Buch, wer sich da näher mit befassen will. Und von Wien gehen wir jetzt in die USA rüber zu Dinosaur Junior. Die gibt es ja noch länger als Problembär Records. Seit den 80er Jahren und in 14 Tagen, man glaubt es gar nicht, erscheint deren neues Album. Und ich freue mich immer sehr, wenn die beiden Zankhähne der Band Lou Barlow und Jay Maskus sich vertragen und zusammen Musik machen. War ja auch mal fast jahrzehntelang Funkstille zwischen den beiden. Gab sogar mal eine Schlägerei, wie ich gelesen habe, in den 80er Jahren, das zum ersten Ausstieg von Lou Barlow geführt hat. Und jetzt sind sie wieder zusammen seit einigen Jahren und beim Song Blown Away, der als zweiter Song quasi ausgekoppelt wurde, darf Lou Barlow sogar singen. Und vor gut einem Monat wurde er ja gerade 60 Jahre alt. Ich weiß nicht, ob das der Grund war, warum er singen darf. Vielleicht sind beide ja auch etwas altersmilde. Hier kommt jetzt Blowing Up von Dinosaur Junior.

Noch ein weiteres Projekt von Lou Barlow hier, das hieß Folk Implosion. Vielleicht sein bekanntestes, weil er auch in vielen Soundtracks mit Folk Implosion Musik gemacht hat. Der Film Kids damals war ein ziemlicher Erfolg. Weitere Bands waren natürlich Sebado, meine Liebste, die er gemacht hat. Liebste Band, möchte ich sagen. Mitte der 90er gab es diese Folk Implosion und dieser Song hier von Folk Implosion hieß Indie Rock Instrumental. Kommt von der Compilation Red and Hot and Bothered. Der Untertitel macht auch recht neugierig. The Indie Rock Guide to Dating. Konkrete Tipps habe ich bei den 5 Songs auf der Compilation noch nicht rausgehört. Diese Compilation erschien 1995 und umfasste nicht nur Folk Implosion, sondern auch Freedom Cruise. Und das ist ein weiteres Nebenprojekt von Robert Pollard von Guided by Voices Mitte der 90er gewesen. Und eine andere Band, die auch hervorsticht, ist Licorice. Das ist eine wiederum dreiköpfige All-Star-Band, kann man sagen, aus dem 4AD-Umfeld Mitte der 90er. Die Musiker waren Jenny Toomey von Tsunami und Grenadine, Dan Littleton von The Hated and Ida. Übrigens von Ida gibt es bald einige Wiederveröffentlichungen, sollte man auf dem Schirm haben in diesem Herbst. Der dritte im Bunde hieß Trey Manny und war von His Name is Alive. Alles Namen und Bands, die in den 90ern schon irgendwie ein Begriff waren, nicht in der sozusagen ersten Liga spielten, sondern eher in der zweiten, aber tolle Platten gemacht haben. Und von Licorice gab es nur ein Album, das hieß Listening Cab, erschien 1995 auf 4AD. Aber der Song auf dieser Red Hot and Bothered Compilation, Little League, der ist nicht auf diesem Album vertreten und den werden wir jetzt hören. Hier sind Licorice.

Eine bekannte Stimme, schon eine Ankündigung hier von Devendra Benhart natürlich mit einem Cover von einem Arthur Russell Song, Losing My Taste for the Night Life hieß der Song. Und Arthur Russell, ja erst nach seinem frühen Tod 1992 durch AIDS bekannter geworden. Dass er sehr vielseitig war, brauche ich glaube ich nicht zu erwähnen. Auch das Coveralbum Master Mix Red and Hot und Arthur Russell bricht schon von einer sehr, sehr bunten Mischung von Künstlern und Künstlerinnen, die ihn dort covern. Zum Beispiel sind dabei oder waren damals dabei Hot Chip, Robin, Blood Orange, Scissor Sisters und der auch leider gerade verstorbene Glenn Hansard. Diese Compilation erschien vor 12 Jahren in dieser Red and Hot

Devendra Banhart hatten wir vorhin schon mit diesem Arthur Russell Cover und nun hat ganz aktuell ein Song von ihm, er hat nämlich ein Trio gegründet, neben ihm sind noch dabei Noah Georgeson und Gian Riley und zusammen nennen sie sich Huck. Auch ein schöner Bandname. Umarmung kann man immer mal gebrauchen. Im September kommt das selbstbetitelte Debüt des Trios. Hier gab es schon vorab den Song Cow with Half Moon Parasol. Und ein weiterer schöner Song gibt's hier gleich zum Schluss. Kata Tumbo wird der heißen. Und somit geht's mit Huck raus aus dieser Stunde. Und das ist ja auch eine schöne Verabschiedung mit einer Umarmung. Am Mittwoch folgt hier gleich ein Topf aus Gold mit Devian Hoffmann. Und in der Wiederholung am Sonntagmorgen macht hier gleich Knut Benzner weiter mit einer Wiederholung seiner Urban Landmusik. Bis nächste Woche, selbe Welle, selbe Stelle, wenn ihr wollt. Am Mikrofon dann wieder Kai Bempreix und der verabschiedet sich für diese Woche.

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0: 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Es ist 23 Uhr.

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Das singt Sophia Kennedy hier in 17, einem Song von ihrem Album Monsters. Schon ein paar Jahre her, der ganz tolle Song und ein ganz tolles Album mit wunderschönen Songmonstern. Unter anderem diesem hier, so schön verträumt und süß und dann auch nicht ohne diese Unheimlichkeit und Störung in der Stimme und im Synthesizer. Eine Gratwanderung, ganz typisch für die Arbeit von Sophia Kennedy zusammen mit ihrem musikalischen Partner Mense Rehns. Hier gerade haben sie das Gefühl vertont, wie es ist, 17 Jahre alt zu sein. 17, I was afraid of everything, also Angst vor allem. So bringt Sophia Kennedy dieses Gefühl, 17 zu sein, auf den Punkt. Und wie sich das noch anfühlen kann und wie andere das beschreiben, darum geht es heute hier in dieser Sendung Eintopf aus Gold auf Byte FM. So auch im nächsten Song, der war 1975 der größte Hit der Sängerin und Songschreiberin Janice Ian. Wir hören ihn gecovert von Ella Ronan im Jahr 2026.

At 17, ein Lied über die Schmerzen einer 17-Jährigen, über die Ausgrenzung, die sie in der Highschool erfährt, die Grausamkeit von Schönheitshierarchien und Idealen und über Wunden, die die Jahre überdauern. Geschrieben von Janice Ian, die den Song mit Anfang 20 geschrieben hat und sich gefragt hat, ob sie das überhaupt kann und sollte, einen Song über eine 17-Jährige an der Highschool zu schreiben, denn sie selbst ist in dem Alter gar nicht mehr zur Highschool gegangen, größtenteils. Sie ist mit 15 von der Schule gegangen für ihre Musikkarriere. At 17 wurde dennoch ihr größter Hit. Gecovert hat ihn Ella Ronan dieses Jahr. Wir haben ihn gerade gehört. Und die sagt über dieses magische Alter: Wir reden über das 17. Lebensjahr, als wäre es das beste Jahr unseres Lebens. Doch für viele von uns war es das einsamste, das Jahr, in dem wir lernten, still und leise zu verschwinden, in der Hoffnung, dass es niemand bemerken würde. Für Ella Ronan, das 17-Sein, also ein Jahr voller Schmerzen und Unsichtbarkeit. Und für viele andere Sängerinnen auch, vor allem ein Jahr der Ambivalenzen, so auch für Sharon Van Etten. Auch sie hat einen Song namens 17.

0: Nicht mehr ganz 17 war sie, als sie dieses Lied geschrieben hat. Annette Simons alias Bärchen von Bärchen und die Milchbubis mit ihrem Bandkollegen Kai Nungesser. Sondern sie war schon knapp 20 im Jahr 1980. Jung kaputt, spart Altersheimer heißt das Lied und schlägt in dieselbe Kerbe wie Ich will nicht älter werden von ihrer Band. Warum sie nicht älter werden wollte, das habe ich Annette Simons mal im Interview vor einer Weile gefragt.
1: Ich habe mir immer gewünscht, kein Leben zu führen, was mich zur Steuerzahlerin macht. Und ich dachte, wenn ich so 30 bin, dann brauche ich irgendwie eine ordentliche Wohnung und dann brauche ich... Ist ja auch so gekommen. Dann habe ich vielleicht ein Kind, was ich mir immer gewünscht habe und bin ganz anders Teil eines Systems oder des Systems. Und das wollte ich nicht. Ich wollte eigentlich außerhalb des Systems leben, mit Anfang 20, also 19, 20, 21.
0: Das hat mir Annette Simons vor ein paar Jahren mal gesagt, mit Anfang 60. Mittlerweile findet sie das Altern allerdings ganz okay und sieht vor allem auch die Vorteile, die das mit sich bringt. Und sie hat mit über 60 auch ihre alte Band wieder zusammengetrommelt, mit denen sie Anfang der 80er, Anfang 20 in Hannover Musik gemacht hat. Sie selbst als Bärchen, aber ihre Milchbubis zum Teil, waren noch deutlich jünger als sie, teilweise minderjährig und noch in der Schule, als sie ihre ersten Konzerte gespielt haben. Wie sich das Alter 17, also ein paar Jahre vor Bärchen und die Milchbubis, angefühlt hat für Annette Simons, das erfahren wir gleich. Hier erstmal ein ganz neuer Song der Band namens Ich glaub an dich.

Bärchen und die Milchbubis hier in Ein Topf aus Gold auf Byte FM. Neue Musik war das aus diesem Sommer von einem neuen Album, das da kommen soll. Der Song heißt Ich glaub an dich, das Album Lach doch mal. Ich höre da eine gewisse Parolenhaftigkeit, die man sicher nicht ganz ernst nehmen kann. Aber warum Ich glaub an dich für die 17-jährige Annette Simons ein ganz wichtiger Satz gewesen wäre, das hat sie mir im Vorfeld dieser Sendung verraten. Mit 17, da gab es ihre Band Bärchen und die Milchbubis, wie gesagt, noch nicht. Das war erst 2-3 Jahre später. Und 1977, als Annette Simons 17 Jahre alt war, da war Punk noch nicht ganz in Hannover angekommen, wo Annette Simons damals gelebt hat. Und sie meint, so hatte ich noch keinen Ausdruck, keine Worte für meine Gefühle. Und weiter Zeilen wie I don't know what I want, but I know how to get it von den Sex Pistols zum Beispiel, hätten ihr vielleicht geholfen, dann hätte sie gewusst, dass sie mit der Frage, was sie mit dem Leben anfangen soll, nicht alleine ist. In der Zeit kannte sie niemanden, der zu ihr gesagt hätte, ich glaub an dich. Es hätte ihr aber sehr gut getan, diesen Satz mal zu hören. Ich glaub an dich, so heißt die neue Single von Bärchen und die Milchbubis. Und wir hören jetzt hier für die 17-jährige Annette Simons die Sex Pistols mit eben dieser Zeile I don't know what I want, but I know how to get it aus dem Stück Anarchy in the UK.

Anthems for a 17-year-old girl. Also Hymnen für ein 17-jähriges Mädchen von Broken Social Scene. Habt ihr gehört hier in Ein Topf aus Gold auf Byte FM. Wir hören hier in dieser Stunde vor allem Songs von Musikerinnen über das Alter der 17, über das 17. Lebensjahr. Fast alle diese Songs sind total ambivalent über dieses Alter. Eine Zeit voller Rollenkonflikte zwischen Kindheit und Erwachsensein, zwischen Angst und Selbstbewusstsein, zwischen Rückzug und Auszug in die Welt und eine Zeit voller Projektionen. All das steckt in diesen Songs. Und das ist natürlich auch eine Antwort auf die fragwürdige Angewohnheit des Pop, junge Mädchen zu besingen, die ganz oft noch minderjährig sind, sogenannte Sweet 16 oder eben auch 17. Warum sind Mädchen in Songs eigentlich immer 17? Das fragte 2018 schon die Indie-Band Wallows und meint damit unter anderem diesen Song hier.

She was just 17, if you know what I mean. I saw her standing there von den Beatles, wo das romantische Interesse ebenfalls einer 17-Jährigen gilt. Nun gut, beim Besingen von jungen Mädchen geht es auch noch viel schlimmer zu als bei diesen gerade gehörten Songs. Von den Rolling Stones über Chuck Berry bis Bruce Springsteen, die lassen wir heute mal außen vor. Wir hören lieber noch eine weitere Adoleszenz-Ambivalenz einer 17-Jährigen aus einer eigenen Perspektive, nämlich die von Ilgen Nur.

0: Ilgenur Borali alias Ilgenur war im Jahr 2013 17 Jahre alt und hat da schon seit einigen Jahren Songs geschrieben. Aufgewachsen ist sie in Baden-Württemberg, studiert im Schwarzwald, dann nach Hamburg gezogen und später nach Berlin. Um dieses ambivalente Alter der 17 geht es auch im nächsten Song, allerdings mit etwas mehr Abstand. Er kommt von Taylor Swift und Phoebe Bridgers, dieser nächste Song, über die Projektion von vor allem auf das Alter der 17-Jährigen. Darin singen sie über die Ausstrahlung, die man mit 17 hat und wie eben diese Ausstrahlung, diese Radiance als Spitze der weiblichen Attraktivität beschrieben wird, wo die Frauen doch da gerade aus der Kindheit heraus sind. Und gleichzeitig beschreiben Taylor Swift und Phoebe Bridgers aber auch das immense Selbstbewusstsein einiger 17-Jähriger, was dann später oft wieder einbricht. How can a person know everything at 18 but nothing at 22? Fragen sie. Will you still want me when I'm nothing new? Taylor Swift featuring Phoebe Bridgers mit Nothing New.
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4: Die abwertenden Aussagen der Lehrer, die die Träume der Kinder zerstören, hier in Glanz beschrieben. Track Nummer 4 vom neuen zweiten Album von Rapper Upsilon. Das ist ebenfalls eine Auseinandersetzung mit der Jugend, ob genau mit dem Alter 17, naja, eher eine längere Periode der Kindheit, die Upsilon hier immer wieder besingt auf seinem Album, vor allem diesen Track Glanz. Ein anderer Track heißt Null und das Album dann Glanz Null. Ziemlich introspektiv ist dieses neue Album von Upsilon, war vor kurzem auch Album der Woche hier bei Byte FM. Wir hören jetzt noch einen Song davon, nämlich Berg.
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1: Ein sehr tolles, sehr sensibles und sehr introspektives Album, diese neue Platte von Upsilon, Glanz Null, mit einer verfremdeten Erzählstimme, die wir gerade auch gehört haben. Ein Album mit vielen unterschiedlichen Beats, meist aber eher melancholisch und trippy oder jazzy und mit dem wahrscheinlich softesten Gesangsbeitrag von Icky Mel, den man sich im Jahr 2026 vorstellen kann. Den hören wir gleich zum Schluss hier in der Sendung Eintopf aus Gold auf Byte FM, wo es heute um eins der sensibelsten Alter der Adoleszenz ging, um die 17 nämlich, manchmal sweet, meistens aber vor allem ängsti und verwirrt. Vielen Dank fürs Zuhören heute, sagt Diviam Hoffmann. Und hier jetzt noch einmal Upsilon zusammen mit Icky Mel in Souvenir vom Album Glanz Null.

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3: Ich bin Dirk Zeitler. In Deutschland und ganz Europa haben viele Millionen Menschen am Abend gebannt in den Himmel geschaut. Denn schon bevor die Sonne unterging, wurde sie vom Mond verdeckt. In Deutschland war die Sonnenfinsternis nur partiell. Zum Beispiel in Spanien verschwand die Sonne dagegen komplett hinter dem Mond. Verfassungsschutz und Bundesnachrichtendienst sollen angesichts der wachsenden hybriden Bedrohung Deutschlands mehr Befugnisse erhalten. Eine umfassende Reform, die das Bundeskabinett beschlossen hat, sieht für die deutschen Nachrichtendienste zudem erstmals die Möglichkeit vor, in klar begrenzten Fällen selbst operativ einzugreifen.
4: Bundesinnenminister Dobrindt hatte zuletzt gesagt, dass aus dem Bundesamt für Verfassungsschutz ein echter Geheimdienst werden muss. Und das in etwa so. Ein Nachrichtendienstmitarbeiter soll sich künftig Zugang zu einem anderen Laptop verschaffen können, um an die gespeicherten Daten zu kommen. Es soll auch möglich sein, verschlüsselte Kommunikation mitzulesen. Außerdem soll erlaubt werden, dass Geheimdienstmitarbeiter zum Beispiel in eine Wohnung eindringen können, um etwa Sprengstoff gegen harmloses Pulver auszutauschen. Der Bundestag muss der Reform noch zustimmen. Tine Klimach, Nachrichtenredaktion.
3: Die Entfremdung zwischen der Politik und den Bürgern in Deutschland wird größer. Im aktuellen Trendbarometer von RTL und NTV sagten 84% der Befragten, dass sie sich von allen Parteien im Stich gelassen fühlen. Und auch das Ansehen von Bundeskanzler Merz sinkt laut der Forsa-Umfrage weiter.
5: Die Stimmung im Land ist schlecht wie lange nicht und das ausgerechnet vor den drei wichtigen Landtagswahlen im September. Gerade mal 12% finden, dass sich die Parteien um die wirklichen Probleme der Menschen im Land kümmern. Am schlechtesten schneidet dabei die AfD ab, aber auch das Vertrauen in die Union und in die SPD ist gering. Mit der Arbeit des Bundeskanzlers sind gerade mal 13% zufrieden. Selbst bei Wählern der Union sagt mehr als die Hälfte, dass Friedrich Merz derzeit keinen guten Job macht. Diana Kramer, Nachrichtenredaktion.
3: Für Urlauber auf der italienischen Mittelmeerinsel Sizilien bleibt der Flugverkehr am Flughafen von Catania eingeschränkt. Wegen der Vulkanasche des Ätna sind dort keine Starts und Landungen möglich. Der Airport bleibt nach jüngsten Angaben des Betreibers mindestens bis Freitag um 2 Uhr dicht. Zum Wetter, die aktuelle Vorhersage des Deutschen Wetterdienstes. In der Nacht gering bewölkt oder klar, die Tiefstwerte liegen bei 19 Grad im Westen und Südwesten und bis zu 8 Grad in den mittleren und östlichen Landesteilen. Tagsüber dann wieder kaum Wolken und viel Sonne. Es wird noch einmal deutlich heißer mit Temperaturen bis 27 Grad im Nordosten und 37 Grad im Südwesten. Und am Freitag nimmt die Hitze sogar noch weiter zu.
0: Das waren die Nachrichten.

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1: Moin und herzlich willkommen zur 20. Ausgabe der vierten Wand. Angelehnt an den letzten und den noch kommenden Hitzewellen gibt es diesmal das Bahama Mama Calypso Special. Für alle, die es nicht wissen, Calypso ist eine afro-karibische Musiktradition, entstanden Anfang des 20. Jahrhunderts in Trinidad und nicht allzu viel später hat es schon die ganze Welt erobert. Wir beginnen mit einem Stück aus der Compilation Calypso Awakening aus der Kollektion von Emery Cook, einem Tonmeister, der in den 50ern Live-Mitschnitte von Calypso-Performances in Trinidad gemacht hat. Hier kommt Taxi Driver von Small Island Pride.

Love Alone in der Version von George Simonette, einem Musiker aus den Bahamas, aus dem Album Goombay, The Folk Songs of the Bahamas. Im Original erschienen 1957 und 2020 auf Cosmic Spy Records reissued. Das Original von Love Alone wurde von Blind Blake geschrieben, von dem hören wir gleich auch noch etwas. Davor hörten wir Taxi Driver von Small Island Pride, erschienen auf Calypso Awakening, einer Compilation von Songs aus der Kollektion des Tonmeisters Emery Cook. Das wurde veröffentlicht auf Smithsonian Folkways. Weiter geht's mit Rocombe, auch ein viel gecoverter Classic von Lord Cobra.

Das war Jamaica is the place to go von Charlie Binger und seinem Quartett, ein Musiker aus, wer hätte es gedacht, Jamaica. Habe ich auf dem Trojan Records Calypso Boxset gefunden. Davor hatten wir Rocombe, ein Klassiker von Lord Cobra aus Panama, der für seinen etwas dunkleren Calypso-Stil bekannt ist. Weiter geht's mit Jail Them von Roaring Lion, einem der großen Calypsonians aus Trinidad. Ihr hört die vierte Wand im Bahama Mama Calypso Special auf BeidFM mit Konstantin Unwohl.

Das war J.P. Morgan von Blind Blake, der originale Komponist von Love Alone, was wir vorhin in der Version von George Simonet gehört haben. Den gibt es zu hören auf der Bahamas Goom Bay 1951 bis 1959 Compilation. Davor hörten wir Jail Them von Roaring Lion, ebenfalls aus den Bahamas, und das war einer der frühen Protest-Songs im Calypso. In diesem hier geht es um die Verfolgung von Schwarzmarkthändlern, die er von der Regierung fordert. Protest-Songs hören wir am Ende dann auch noch zwei, ihr könnt gespannt darauf sein. Erstmal machen wir aber weiter mit Old Uncle Joe von den Talbot Brothers. Ihr hört die vierte Wand auf Byte FM im Calypso Special mit Konstantin Unwohl.

Das war Grace Chang mit O Calypso, der einzige Track, der jetzt hier ein bisschen aus dem Raster fällt. Grace Chang, eine berühmte Sängerin aus Hongkong, die dieses Lied im Film The Hole vom taiwanesischen Regisseur Tsai Ming-liang zum Besten gibt. Davor hörten wir die Talbot Brothers aus Bermuda. Im Original erschienen 1958, das Stück hieß Old Uncle Joe. Jetzt machen wir nochmal einen Abstecher nach Jamaika und hören CinemaScope von Count Lasher. Ihr hört die vierte Wand im Bahama Mama Calypso Special mit mir, Konstantin Unwohl, auf Byte FM.

Wanna Do Nothing All Day von George Simonet und seinem Goombay Sextet aus den Bahamas. Vorhin hörten wir schon Love Alone von ihm und dieser Track wurde ebenfalls auf Cosmic Spy Records reissued und ist im Original von 1956. Vielleicht kommt er euch ein bisschen bekannt vor, ich habe den schon in der 4. Ausgabe gespielt. Davor hörten wir CinemaScope von Count Lasher und Charlie Binger aus Jamaika. Der würde theoretisch weniger als Calypso, sondern als Mento durchgehen. Mento ist ein altes Genre, was schon im 19. Jahrhundert auf Jamaika entstand und was der erste eigenständige und kommerziell aufgezeichnete Musikstil der Insel war, der sich dann in den 50ern mit dem trinidadischen Calypso vermischt hat. Jetzt kommt, glaube ich, mein Favorit aus der ganzen Show, Buy Me a Zeppelin von Macbeth the Great. Ihr hört die 4. Wand auf Beide FM mit Konstantin Unwohl im Calypso Special.

Das war Calypso B von Young Tiger aus dem Jahr 1953, ebenfalls ein Calypso-Musiker aus Trinidad. Davor hörtet ihr meine Favorit der Show, Buy Me a Zeppelin von Macbeth the Great. Der kommt auch aus Trinidad, hat aber als einer der ersten in Amerika, genauer gesagt in New Yorks Harlem, schnell Fuß gefasst, wo sich Bebop und Calypso oft eine Bühne teilten. Jetzt kommt der Calypso War von Mighty Terror. Ihr hört die vierte Wand auf Byte FM mit Konstantin Unwohl im Calypso Special.

Lord Cobra aus Panama mit Colón, Colón. Colón ist eine Küstenstadt in Panama, in der Lord Cobra in den 2000ern gestorben ist. Davor hörten wir einen der berühmtesten Calypsonians, Mighty Terror, mit Calypso War aus 1950. Gibt es auch auf dem Trojan Calypso Box Set, das ich vorher schon erwähnt habe. Jetzt gibt es noch einmal einen aus der Bahamas Goombay Compilation von vorhin, Coconut Water Rum and Gin von Vincent Martin. Ihr hört die vierte Wand auf Byte FM mit Konstantin Unwohl im Bahama Mama Calypso Special.

Das war Young Growler mit seiner Ode an Trinidad, Sweet Sweet Trinidad. Davor hörtet ihr das Calypso Vitamin, Coconut Water, Rum and Gin von Vincent Martin aus der Bahamas Goombe Compilation. Und damit wären wir dann auch am Ende unserer Show angelangt. Das war die vierte Wand im Bahama Mama Calypso Special. Und zum Abschluss hören wir noch zwei Protest-Songs bzw. zwei sozialkritische Calypsos. Der Chorus des ersten hängt mir auf jeden Fall seit Tagen im Kopf fest. Das ist Good Citizens vom Großmeister, dem wirklich berühmtesten Calypsonian, Mighty Sparrow aus Grenada. Und danach kommt der Klassiker von Lloyd Relater, Food Prices. Und wenn ihr am Ende dieser Stunde eure Liebe zu Calypso entdeckt habt, dann kann ich euch sehr ans Herz legen, dass ihr mal bei NTS die Show von Danny Fitzgerald anhört. Der heißt The Rum Punch und der spielt seit über 10 Jahren Calypso und Reggae und Latin Musik und hat eine sehr große Plattensammlung. Soweit so gut, das war die Bahama Mama Calypso Show mit Konstantin Unwohl. Gleich im Anschluss hört ihr die Duftorgel mit Lars Sieling, es sei denn, ihr hört mich am frühen Freitagmorgen, dann folgt Rock Ola mit Heinz-Jürgen Maaßen. Ciao, viel Spaß.

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2: Ihr befindet euch im Nachtprogramm auf Byte FM. Und damit ist es Zeit für die Sendung Zimmer 436 mit Ruben Jonas Schnell. Heute mit einer Ausgabe vom 25. August 2022. Die Sendung trägt den Titel Nachtländer. Sie befasst sich unter anderem mit der Band The War on Drugs bzw. Soloprojekten von aktiven und auch ehemaligen Mitgliedern der Band. Somit hört ihr dann gleich Musik von Kurt Weill oder Nightlands. Mein Name ist Quirin Felix Ebnet und damit übergebe ich das Mikrofon an Ruben Jonas Schnell mit seiner Sendung Zimmer 436 hier im Nachtprogramm auf Byte FM.
1: Hi, hallo. Ruben Jonas Schnell, mein Name. Die Sendung heißt Das Zimmer 436 hier bei uns bei Byte FM und dies das Projekt Nightlands.

So heißt der Track, No Kiss for the Lonely. Das Projekt Nightlands ist das Moonshine, das Album dazu. Und Nightlands, dahinter steckt ein Mann, der sonst Bass spielt in der Gruppe War on Drugs. Dave Hartley hat jetzt mit Moonshine sein viertes Album als Nightlands veröffentlicht. Hier geht's weiter mit noch einem Track von Nightlands, der heißt Down Here.

Um so ein Saxophon-Solo hätte man einige Jahre lang einen großen Bogen gemacht. Aber heute geht das wieder. Down Here, der Track von Nightlands. Und eine Band, die grundsätzlich keine Angst hat vor 80er-Jahre-Pomp in ihrer neuen Musik. Und zum 80er-Jahre-Pomp gehörte ja mal so ein glattes Saxophon. Also eine Band, die vor sowas keine Angst hat, ist die amerikanische Band War on Drugs. Deren Bassist Dave Hartley macht Musik unter dem Namen Nightlands. Und Moonshine ist sein neues Album. War on Drugs, hier mit Dave Hartley hier. Was Altes von denen, Coming Through.

coming through the What on Drugs. Paar Jahre her. Im Zimmer 436 hier bei BytefM. Und The War on Drugs, wisst ihr, wer bei denen am Anfang mitgespielt hat? Gegründet 2005 in Philadelphia. Vor seiner inzwischen sehr erfolgreichen Solo-Karriere. Kurt Weill. Und der ist hier mit Runner-Ups.

zurückkommen. Wenn er nochmal so schön zurückkommt, dann kann ich da nicht viel einfach drüber quatschen. Marinero war das, so nennt sich Jess Sylvester, wenn er Musik macht. Marinero, der Seemann auf Deutsch. Jess Sylvester aus Kalifornien, aus San Francisco, ist von da nach Los Angeles umgezogen und hat, bevor er diesen Umzug getätigt hat, ein Album gemacht, was mit seiner alten Heimat San Francisco abschließen soll. Klingt eigentlich eher karibisch als nach der amerikanischen Westküste. Dieses Album Hella Love heißt es. Hella Love. Ich kann nur vermuten, Hell of a vielleicht oder viel irgendwie, viel Liebe, schätze ich, soll das heißen. Aber ey, maybe bin ich da auch ganz off. Marinero vom Album Hella Love, gleich noch eins. Nuestra Victoria, ich glaube, das heißt Unser Sieg. 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Marinero, Nuestra Victoria.

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Na, ist das durchgeknallt genug für euch? Viva Valium von HGIT. Hamburger Band, entstanden vor mehr als 25 Jahren im Umfeld der Universität für Bildende Künste, der Hochschule für Bildende Künste, der HFBK, wo man also Kunst studiert und sowas lernt, was die hier machen. HGIT, heute gehe ich tot, dafür steht's. Ein Track war das vom neuen Album Oma Deep Thoughts. Und das hier ist Hausmusik aus Berlin eigentlich von Ant Orange. Ein Produzent, der ein Album You're Super in Diagonal hat überarbeiten lassen von allerhand Prominenz. Das hier ist der Track Monogome im Ricardo Villalobos Remix.

Ricardo Villalobos überarbeitet Musik von Ant Orange, also die orangene Ameise. Für die EP Your Super in Diagonal remixed. Darauf vier neue Versionen von Stücken von diesem Album. Your Super in Diagonal, also diagonal bis zur Spitze von Ant Orange. Und diese neuen Versionen sind toll. Hier noch eine Flutter heißt das Stück. Und in diesem Fall überarbeitet Ada, Produzentin aus Köln, die wir im Anschluss auch mit was eigenem, also einem eigenen, na, stimmt gar nicht, eigentlich ein Stück von ihr produziert, aber eine Coverversion hören. Hier aber als Remixer für Ant Orange Ada, der Track heißt Flutter.

Ihr hört das Zimmer 436 bei Byte FM. Und das war Musik von Ant Orange, ein Produzent, den die Kölner Künstlerin Michaela Dippel überarbeitet hat. Die nennt sich Ada und macht seit 20 Jahren Musik, fast 20 Jahre alt, ihr Album Blondie. Und von dem ist dies hier. Auch das ist Hausmusik. Each and Every One heißt der Track. Und das war mal ein, naja, Neo-Jazz-Stück in den frühen 80er Jahren von der britischen Band Everything But The Girl. Hört mal, was Ada draus gemacht hat.

Stück aus den frühen 80ern in der Version aus den frühen Nullerjahren. Stück von Everything But The Girl, eigentlich hieß die Version von Ada. Each and Every One heißt der Track. Die Originalversion Anfang der 80er auf dem ersten Album von Everything But The Girl. Eden, also das Paradies. Und darauf damals auch dies, Bittersweets.

Down by the Down. Dieser Track von Sun Fear, so heißt das Projekt einer Musikerin in Istanbul, Eylül Deniz in Wirklichkeit. Octopus, ihr aktuelles Album, das, ich würde sagen, zeitlos klingt, mich aber doch erinnert an die Musik aus den späten 80er, frühen 90er Jahren, die damals die amerikanische Band Mazzy Star gemacht hat, mit der Sängerin Hope Sandoval. Von Mazzy Star und Hope Sandoval hören wir gleich noch was, aber erstmal noch eins von Sun Fear, von diesem Album Octopus. Mal gucken, ob uns das etwas mehr belebt als das eben gehörte. Das heißt hier nämlich Wake Up Song.

Ach, seid ihr wach geworden? Wake Up Song heißt dieser Track von Sun Fear aus Istanbul, die Musikerin Eylül Deniz und ihr Projekt. Musik vom Album Octopus war das. Und ich sagte, sie klingt wie Mazzystar in den frühen 90er Jahren. Und Mazzystar sind hier aus den frühen 90er Jahren. She's My Baby, der Track. So Tonight That I Might See, das Album damals. Ich bin Ruben Jonas Schnell, danke euch fürs Hören. Ich hoffe, wir hören uns bald wieder. Passt auf euch auf, bis bald, ciao.

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1: Einen wunderschönen guten Abend. Herzlich willkommen zur Duftorgel Nummer 194. Es ist Hochsommer, die Zeit der Urlaubsberichte, und mir werden gerade von allen Seiten Stranddünen, Bergpanoramen und Sonnenuntergänge in die Timeline gespült. Wenn man die Waldbrände rausretuschiert, jeder Sonnenuntergang noch ein bisschen goldener als der davor. Mein eigenes schönstes Ferienerlebnis dieses Sommers fand allerdings gänzlich ohne Tageslicht statt, in einem Betonraum im Bergischen Land. Und was genau daran so schön war, erzähle ich euch im Laufe der nächsten Stunde. Nur so viel vorab: Es geht heute Abend auffällig oft um Dinge, die der Körper früher begreift als der Kopf. Es wird also gewissermaßen körperlich heute, aber keine Sorge, wir verhandeln das alles wie gewohnt bei rund 160 Schlägen in der Minute, gelegentlich auch bei der gemütlichen Hälfte davon. Am Mikrofon begrüßt euch Lars Sieling.
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1: Die Duftorgel auf Byte FM, und ich fange heute mal anders an mit einer kleinen Skizze, einem musikalischen Skit sozusagen. Gut Instinct von Tony Bontana, Produzent aus Birmingham und Gründer des hübsch betitelten Labels Everything is Perfect Records. Trust your gut. Hör auf dein Bauchgefühl, das ist ja erstmal so eine Kalenderblattweisheit, wie sie einem sonst auf LinkedIn zwischen zwei Erfolgsgeschichten entgegenweht, meistens von Leuten, deren Bauchgefühl verdächtig oft mit ihrem Geschäftsmodell übereinstimmt. Ich habe den Rat vor knapp 3 Wochen trotzdem befolgt und bin nach Wuppertal